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3: Heute ist dann wohl wieder T-Shirt angesagt. Bis zu 31 Grad sollen es tatsächlich werden. Nachmittags mit ein paar Wolken, in der Nacht dann auch mit Schauern und Gewittern. Denn der Mittwoch, der macht einen auf Herbst. Es wird regnen und es wird deutlich kühler. Die Höchstwerte liegen dann nur noch um 20 Grad. Ähnlich wird es von den Temperaturen her auch am Donnerstag sein.
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4: Normaler Verkehr im Sendegebiet. Ich wünsche euch eine gute Fahrt.
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2: Ich bin Tanja Wagner. Im Bundestag wird ab heute über die Haushaltspläne der Bundesregierung für 2027 beraten. Insgesamt sind Ausgaben von gut 550 Milliarden Euro geplant. Bis Freitag werden die Etats aller Ressorts debattiert. Die Regierung wird sich Kritik anhören müssen.
3: Umstrittene Reformpläne, ob zu Steuern oder Rente, die an die AfD verlorene Landtagswahl in Sachsen-Anhalt und alles in allem im kommenden Jahr geplante neue Schulden von 200 Milliarden Euro. Alles Ansatzpunkte.

0: Punkte für die Opposition, die Arbeit der Regierung für gescheitert zu erklären. Die Haushaltswoche wird aber auch wieder mal eine Bewährungsprobe für die Koalition aus Union und SPD. Schaukelt sich interner Streit weiter hoch oder werden teilweise mühsam gefundene Kompromisse gemeinsam verteidigt? Jan-Henner Reitze, Berlin.
1: Die AfD in Sachsen-Anhalt will die anderen Parteien zu Gesprächen über eine Zusammenarbeit einladen. Das sagte AfD-Parteichef Schrupalla im ZDF. Zumindest BSW-Gründerin Wagenknecht zeigte sich im Heute-Journal offen. Katrin Müller.
2: Das BSW mache mit jedem gemeinsame Politik, der bereit sei, Veränderungen durchzusetzen, die sich die Menschen wünschen, so Wagenknecht. Gleichzeitig kündigte sie Widerstand gegen Positionen im AfD-Programm an, die das BSW nicht teilt. Die CDU in Sachsen-Anhalt will sich nach dem Wahldebakel neu aufstellen. Ministerpräsident und noch Landeschef Sven Schulze will bei der Neuwahl des Landesvorstands im Herbst nicht kandidieren. In den Startlöchern steht Unionsfraktionsvize Sepp Müller. Er will Schulze als CDU-Landeschef ablösen. Katrin Müller, Nachrichtenredaktion.
1: Schülerinnen und Schüler haben bei der jüngsten Auflage des internationalen Bildungsvergleichs PISA schlechter abgeschnitten als bei der vorherigen Erhebung im Jahr 2022. Deutschlands 15-Jährige könnten immer schlechter lesen und rechnen. Auch in Naturwissenschaften gehe es abwärts, schreibt die Bild unter Berufung auf die Auswertungen, die ihr bereits vorliegen. Offiziell wird die neue PISA-Studie heute vorgestellt. Mit einem Heimspiel gegen den FC Villarreal startet Borussia Dortmund in die neue Saison in der Champions League. Die Westfalen, die die Bundesligaspielzeit mit 2 Siegen begonnen haben, sind gegen die Spanier favorisiert. Ein Sieg heute Abend wäre ein erster Schritt in eine erfolgreiche Saison in der Königsklasse.
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4: Mit Leon Dauter. Bei einem schweren Unfall auf der A7 bei Eumittelberg ist ein 57-jähriger Autofahrer tödlich verunglückt, nachdem er einem plötzlich ausscherenden Fahrzeug ausweichen musste. Der unbekannte Unfallbeteiligte fuhr weiter. Die Polizei sucht nun nach Zeugen und insbesondere Dashcam-Aufnahmen zum Unfallhergang. Und beim Speicherhersteller Sonnen in Wildpolsried gibt es nach dem Eigentümerwechsel erste Veränderungen in der Führung. Der neue Investor Thiewen will das angeschlagene Unternehmen sanieren. Für die Kunden soll sich zunächst nichts ändern.
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5: Heute können wir höchstwahrscheinlich den allerletzten Späthochsommertag genießen. Viel Sonnenschein heute, im Laufe des Nachmittags kommen zwar die Wolken, es bleibt aber trocken und die Temperaturen knacken noch einmal die 30 Grad. In der Nacht kommen dann erste Schauer, es können auch lokale Gewitter dabei sein. Morgen dann sehr, sehr unbeständig. Da gibt's einen markanten Wetterwechsel. Wir merken das dann an den für uns dann doch recht frischen Temperaturen, maximal 20 Grad. Unbeständig zeigt sich dann auch der Donnerstag mit vielen Wolken, immer wieder Regenschauern und wie gesagt maximal 20 Grad.
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5: Schönen guten Morgen, kurz nach 6. Wir haben den Blick auf die Allgäuer Straßen. Da schaut's gut aus. Keine Meldungen.
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5: Keine Blitzer. Zur Stunde habt ihr was, gerne reingeben über die 0800 5 70 80 90.
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5: Oh, ich glaube, jetzt müssen wir uns alle erstmal recken und strecken, ja. Ha. Der Dienstag-Arbeitstag, der hat uns auch schon wieder gefangen genommen. Jetzt erstmal Richtung Kaffeemaschine da was Heißes rauslassen und dann vielleicht doch etwas entspannt in diesen Dienstag starten. Wir machen gleich einen kleinen Flashback. Es geht zurück in den Kaffeeklatsch von gestern und da wird's kulinarisch hochwertig. Wir blicken noch einmal auf die Allgäuer Genusstage zurück. Schönen guten Morgen.
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0: Taylor Swift geht's rein in diesen Dienstag. Schönen guten Morgen. Hier ist der Allgäu-Wecker. Regionale Erzeugnisse und die heimische Gastronomie stehen ab dem 19. September wieder im Mittelpunkt unserer Region. Die Allgäuer Genusstage laden bis zum 4. Oktober dazu ein, die Vielfalt der lokalen Lebensmittelproduktionen kennenzulernen. Das kulinarische Netzwerk verbindet Landwirte, Manufakturen und Gastronomen aus dem Ost- und Unterallgäu. Im Kaffeeklatsch hat Organisatorin Johanna Schäffle vom Ostallgäuer Landratsamt über die Entstehung gesprochen.
1: Losgegangen, dass wir uns mit diesem Thema beschäftigt haben im Ostallgäu, war schon ein bisschen vor 2019. Man hatte immer wieder diesen Fokus regionale Produkte und da war uns vor allem wichtig, das auch sichtbar zu machen. Wir haben viele tolle Lebensmittel im Allgäu, allgäuweit, die uns auszeichnen, für die wir auch übers Allgäu hinaus bekannt sind. Und uns war es da wichtig, einfach eine, ich sage jetzt mal, Startveranstaltung zu schaffen, um da einfach eine höhere Reichweite zu bekommen, auch den Endverbraucher ein bisschen für regionale Produkte zu sensibilisieren. Da ist dann einfach aus gemeinsamen Treffen mit Landwirten, mit Gastronomen und anderen Interessenten dieses Konzept entstanden, die Allgäuer Genusstage ins Leben zu rufen und diesen Veranstaltungszeitraum immer Ende September, Anfang Oktober zu gestalten.
0: Ziel ist es also, die Zusammenarbeit zwischen Erzeugern und Gastronomie nachhaltig zu stärken. Die Aktionstage bieten in diesem Jahr erneut ein breites Programm für Bürger und für Gäste. Das ist für heuer geplant, sagt Organisatorin vom Unterallgäuer Landratsamt Lisa Leiter.
2: Wir haben jetzt heuer 82 Teilnehmer insgesamt. Das ist doch eine ganze Menge, worüber wir uns auch sehr, sehr freuen. Und wenn man das, sag ich jetzt nochmal, aufteilt zwischen Gastronomie und eben den Erzeugern, dann ist es so, dass wir von den Gastros her 33 Teilnehmende haben und von den Erzeugern sind es 49, die eben teilnehmen. Und heuer haben wir wieder sehr viel unterschiedliche Auswahl, eben auch Hoffeste zum Beispiel, die auch von Landwirten eben veranstaltet werden. Auch eine Backstube, die man zum Beispiel besichtigen kann. Ja. Also komplett unterschiedliche Sachen, Imkereien, Brauereiführungen, wie auch immer, ja. Also ganz viel unterschiedliches Programm.
0: Wie lecker sich das Allgäu ab dem 19. September präsentiert. Das ganze Gespräch mit den beiden Organisatorinnen der Allgäuer Genusstage, Johanna Schäffle und Lisa Leiter, könnt ihr auf allgäuhit.de nachhören. Sebastian Koch setzt sich seit vielen Jahren für die touristische Entwicklung des Westallgäus ein. Er ist der Leiter der Touristinformation in Weilers-Zimmerberg. Mehr zu regionalem Ortsmarketing und auch der Förderung des sanften Tourismus erzählt er heute im Kaffeeklatsch zwischen 9 und 10.
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0: Mit dem Allgäuwecker rein in diesen Dienstag. Hallo, jemand stupst und piekst euch da so ganz kurz in die Seite und sofort ist es vorbei mit der Kontrolle. Man windet sich, man lacht, man ruft stopp, stopp, stopp, stopp, stopp, aufhören, obwohl das Kitzeln eigentlich gar nicht wirklich lustig ist. Der Körper reagiert da schneller als der Kopf, weiß Julia Wasselkopf.
1: Lachen beim Kitzeln ist vor allem eine automatische Reaktion auf unerwartete Berührung. Besonders empfindliche Stellen wie Bauch, Rippen oder Füße sind gut mit Nerven versorgt. Das Gehirn wertet den Reiz als harmlos, aber trotzdem als Alarm. Da passiert etwas, das nicht ganz kontrollierbar ist. Deshalb kommen Spannung, Abwehr und Lachen zusammen. Sich selbst zu kitzeln klappt übrigens nicht, da weiß das Gehirn schon vorher, was kommt. Fremdes Kitzeln überrascht und genau das löst den Lachreflex aus.

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2: Laubenprozess nähert sich dem Ende. Ministerpräsident Söder besucht Bergbauernmuseum in Diepholz. Das Wetter? Der Morgen bereits klar und meist sonnig, bei Temperaturen von 15 bis 20 Grad. Ich bin Leon Dauter. Der Prozess um die getötete Mutter aus Lauben im Unterallgäu geht auf die Zielgerade. Nach einer vierwöchigen Sommerpause wurde die Verhandlung am Memminger Landgericht fortgesetzt. Der 39-jährige Ehemann der Getöteten hatte die Tat gegenüber der Polizei gestanden. Das Gericht muss nun klären, ob es sich um Mord oder einen anderen Tötungsdelikt handelt. Einen Antrag der Nebenklage auf die Vernehmung eines weiteren Zeugen hat der Richter abgelehnt. Die Beweisaufnahme soll deshalb am Mittwoch geschlossen werden. Anschließend werden die ersten Plädoyers erwartet. Bayerns Ministerpräsident Markus Söder hat bei seinem Besuch im Oberallgäu auch das Bergbauernmuseum in Diepholz besucht. Die Verantwortlichen des Museums nutzten den Termin, um ihm die aktuelle Arbeit und den geplanten Wiederaufbau der Alpe Bierenwang vorzustellen. Sie soll künftig als sogenannte Kinderalpe Einblicke in das frühere Leben im Oberallgäu vermitteln. An einer historischen Schulbank aus der ehemaligen Diepholzer Dorfschule warb der Museumsverein bei Söder zudem für die Realisierung des Projekts. Anlass für den Besuch war ein Termin der Jungen Union Schwaben. Das Kieslecker Strandbad steht vor Veränderungen. In diesem Sommer kamen bereits rund 57.500 Besucher. Gleichzeitig hat die Gemeinde zunehmend Probleme, genügend Personal für den Betrieb zu finden. Außerdem besteht in den kommenden Jahren ein Investitionsbedarf von mehreren hunderttausend Euro. Deshalb soll ein neues Betriebskonzept entwickelt werden. Denkbar sind unter anderem ein ganzjähriger Zugang zum Obersee und ein gastronomisches Angebot auch außerhalb der Badesaison. Konkrete Pläne sollen im Winter im Gemeinderat beraten und anschließend mit der Bevölkerung diskutiert werden. Das Strandbad bleibt laut Bürgermeister auf jeden Fall erhalten. Nach mehr als 100 Jahren geht in Altstetten ein Stück Geschichte zu Ende. Das Kloster der Borromäerinnen wird geschlossen. Bei einem feierlichen Abschied dankte Bischof Bertram Meyer den Ordensschwestern für ihr langjähriges Wirken. Die Schwestern waren unter anderem in der Krankenpflege, im Schulunterricht und in der Kinderbetreuung tätig. Drei verbliebene Schwestern verlassen nun Altstetten. Die Hauskapelle wurde profaniert. Anschließend feierten die Bevölkerung und Gäste einen Gottesdienst und einen Empfang. Auf dem Gelände des Klosters sollen künftig Wohnungen entstehen. Die Geschichten und das Wirken der Borromäerinnen sollen dabei in Ehren gehalten werden.
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3: Ein herrlicher Spätsommertag liegt vor uns. Noch ist es ein bisschen grau da draußen. Die Wolken verziehen sich im Laufe des Vormittags und die Sonne kommt dann mehr und mehr zum Vorschein. Mit den Temperaturen geht es am Nachmittag nochmals steil nach oben, nämlich über die 30 Grad. Marke. In Richtung Abend allerdings dann schon wieder mehr Wolken. Es bleibt aber meist noch trocken. Erst in der Nacht, da zieht es zu, da kann es dann schon erste Regenschauer geben. Auch lokale Gewitter nicht ganz ausgeschlossen. Morgen knickt der Spätsommer dann komplett ein. Wir haben so einen richtigen Wetterwechsel vor uns. Die Höchstwerte liegen nur noch um die 20 Grad. Dazu viele dunkle Wolken, immer wieder Regenschauer und auch Wind.
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3: Da schaut's gut aus. Aktuell keine Verkehrsstörungsmeldungen.
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3: Zwei an der Zahl inzwischen. Zum einen in Marktoberdorf in der Moosstraße, zum anderen in Dorschhausen in der Ortsdurchfahrt und zwar Richtung Mindelau. Und wenn ihr weiteres für uns entdeckt, gerne reingeben, kostenfrei über die 0805 70 80 90.
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3: Schönen guten Morgen. Geburtstage soll man feiern, wenn sie natürlich fallen. Und heute hat eine frisch gebackene Pop-Ikone Geburtstag. Pink wird 47. Okay, ist jetzt auch kein runder Geburtstag, aber nichtsdestotrotz begleitet sie uns, glaube ich, schon viele, viele Jahre mit wirklich guter Musik. Gleich mehr zu Pink und ihrem, ja, Festtag heute hier bei mir im Allgäu-Wecker.
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0: Gleich ist es 6.40 Uhr an diesem Dienstag. Ihr hört den Allgäu-Wecker. Schönen guten Morgen. Eine relativ frisch gebackene Pop-Ikone feiert heute Geburtstag. Pink wird 47. Vor 3 Monaten hat eine US-Musikorganisation die Sängerin mit einem Songwriter Icon Award ausgezeichnet. Und in ihrer Dankesrede hat Pink kurz und knapp ihre Arbeit beschrieben. Sie nimmt ihre intimsten und auch peinlichsten Gefühle, macht daraus Lieder und bittet dann um Applaus dafür.
1: Every song I've ever written is just me going, here is the worst thing I've ever felt. Here is the most embarrassing, raw, true thing. And I put a melody to it. Please clap.
0: Und Pink hat auch erklärt, für wen sie das macht. Für jeden, der ihre Songs lauthals mitsingt, wenn sie im Autoradio laufen.
1: Most of all, I want to thank every single person who has joined me, singing at the top of their lungs in their car, alone. That person is who I'm writing for.
0: Und das haben wir, glaube ich, alle schon gemacht, im Auto mitgesungen, wenn er Pink am Start ist. Pink arbeitet übrigens gerade an neuer Mucke. Einstweilen könnt ihr jetzt bei einem etwas älteren Hit ja von ihr auch lauthals mitsingen, mit dem wir ihr heute zum Geburtstag gratulieren. Trustful Pink. Einen schönen guten Morgen an diesem Dienstag. Und jetzt heißt's aufdrehen!

0: Schönen guten Morgen, ihr hört den Allgäu Wecker. Baseball, Traumstart für die Füssen Royal Bavarians in den Baseball Playoffs. Im ersten Viertelfinalspiel der zweiten Bundesliga Süd feierten die Füssener einen deutlichen 12:1 Heimsieg gegen die Heidenheim Heideköpfe 2. In der Best-of-3-Serie führt Füssen damit mit 1:0. Und jetzt am kommenden Samstag folgt dann auch schon das Rückspiel in Heidenheim. Den Royal Bavarians fehlt nur noch ein Sieg für den Einzug ins Halbfinale. Eine Meldung vom Breitensport für euch. Der Sportkreis Lindau sucht noch Teilnehmende für einen Übungsleiter C-Kurs im Breitensport. Der Lehrgang startet im Oktober und läuft über mehrere Wochenenden. Voraussetzungen sind unter anderem ein Mindestalter von 16 Jahren und die Mitgliedschaft in einem BLSV-Verein. Die Anmeldung läuft online über das BLSV-Qualinet. Alle Infos dazu natürlich auch auf der Internetseite des BLSV. Und mit dem Start der Liga-Phase beginnt heute die neue Champions-League-Saison. Aus der Bundesliga sind der FC Bayern München, Borussia Dortmund, RB Leipzig und der VfB Stuttgart dabei. Bis Ende Januar sind 8 Spieltage angesetzt. Als erster Bundesliga-Verein startet heute Abend Dortmund. Kollege Moritz Einzel.
1: Es könnte ein ganz dankbares Auftaktspiel sein für den BVB. Die Dortmunder empfangen zu Hause den spanischen Vertreter FC Villarreal. Diese Partie gab es bereits in der vergangenen Saison in der Champions League Liga-Phase und da gewann der BVB klar und deutlich mit 4:0. Gegen einen ähnlichen Spielverlauf hätten die Schwarz-Gelben heute sicher nichts einzuwenden. Anstoß ist um 21 Uhr.
0: Also heute Auftakt in die neue Saison in der Fußball Champions League. Am Abend ist Borussia Dortmund in der Königsklasse im Einsatz.

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2: Ich bin Tanja Wagner. Der Wahlsieg der AfD beschäftigt nicht nur die Menschen in Sachsen-Anhalt. In ganz Deutschland sind Menschen gegen die Partei auf die Straße gegangen, darunter Tausende in Berlin.
3: Zu der Demo am Brandenburger Tor hatten die Organisation Campact und die Klimaschutzbewegung Fridays for Future aufgerufen. Von ihnen hieß es, Verfassungsfeinde dürften nicht regieren und das BSW nicht deren Steigbügelhalter werden. Unter den Teilnehmern waren auch die Spitzenkandidaten von Grünen und Linken für die Berlin-Wahl in knapp 2 Wochen. Auch in Mecklenburg-Vorpommern, wo am 20. September ebenfalls ein neuer Landtag gewählt wird, gab es Proteste. Auch dort liegt die AfD in Umfragen vorn. Diana Kramer, Redaktion.
2: Finanzminister Klingbeil bringt heute den Entwurf des Bundeshaushalts für das kommende Jahr in den Bundestag ein. Der SPD-Politiker plant mit Ausgaben von 555 Milliarden Euro, etwas mehr als in diesem Jahr. Allein in den Kernhaushalt sollen dafür Schulden von 118,7 Milliarden Euro gemacht werden. Dazu kommen neue Kredite aus den Sondervermögen für Infrastruktur und Klimaneutralität sowie für die Bundeswehr. In der neuen Bildungsstudie PISA schneiden Schülerinnen und Schüler in Deutschland so schlecht ab wie nie zuvor. Das berichtet die Bild.

0: unter Berufung auf die Studie, die ihr schon vorliegt. Offiziell vorgestellt wird sie am Vormittag.
1: Im Lesen und Rechnen geht es besonders bergab bei den deutschen Jugendlichen. Laut Bild fehlt jedem Dritten hier das Grundverständnis. In den Naturwissenschaften fehle es bei jedem Vierten. Deutschland landet demnach nur im internationalen Mittelfeld. Es ist nicht der erste PISA-Schock. Schon bei der Premiere im Jahr 2000 schnitt das deutsche Schulsystem überraschend schlecht ab. Es folgten einige Reformen und die Ergebnisse wurden zunächst besser. Die Studie vergleicht alle 3 Jahre die Bildung von 15-Jährigen in rund 90 Ländern. Thomas Bremser, Redaktion.
0: Der Sommer 2026 hat in Sachen Hitze Rekorde gebrochen. Mehrfach kletterten die Temperaturen laut DWD deutlich über die 40-Grad-Marke mit tödlichen Folgen. Dem RKI zufolge starben hitzebedingt zwischen Anfang April bis Mitte August insgesamt 16.300 Menschen. Allein 9.600 davon in der besonders heißen Woche vom 22. bis 28. Juni.
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3: mit Leon Dauter. Der Prozess um die getötete Mutter aus Lauben am Memminger Landgericht nähert sich dem Ende. Ein weiterer Zeuge wird nicht gehört. Die Beweisaufnahme soll am Mittwoch geschlossen werden. Danach werden die Plädoyers erwartet. Und Ministerpräsident Markus Söder hat bei seinem Besuch im Oberallgäu auch Station im Bergbauernmuseum Diepholz gemacht. Dort informierte er sich über den geplanten Wiederaufbau der Alpe Bierenwang als Kinderalpe und die weiteren Projekte des Museumsvereins.
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4: Ach, heute wird's ein super Dienstag werden. Spätsommerwetter, wie es im Bilderbuch steht. Viel Sonnenschein und Temperaturen erneut nochmals über der 30-Grad-Marke, ja. Wir schreiben heute allerdings den 8. September ausnutzen, denn morgen kommt dann auch der große Wetterknick, der große Wetterwechsel. Viele Wolken, es wird unbeständig. Schon heute Nacht kann es erste Regenschauer und lokale Gewitter geben. Die Temperaturen gehen einen großen Schritt zurück. Durchschnittlich 20 Grad, unbeständig und wechselhaft wird es auch am Donnerstag.
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4: Wir haben keine Meldungen für euch, um kurz nach 7 weiterhin sicheres Ankommen.
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4: In Marktoberdorf in der Moosstraße in Dorschhausen in der Ortsdurchfahrt Richtung Mindelau. Auch da wird geblitzt und wenn ihr noch irgendwo etwas stehen seht, gerne reingeben kostenfrei über die 0805 70 80 90.
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4: Oh, die Allgäuer Kids gehen vielleicht heute nochmals ins Freibad irgendwo an dem Badesee. Ich glaube, dann ist es auch rum mit Hochsommer im Spätsommer oder Frühherbst. Ja, wenn die Temperaturen morgen zurückgehen. Ach, welche Erinnerungen vom Urlaub bleiben einem da im Kopf. Ach, ich will gar nicht dran denken, wie das ist. 20 Grad, Regen, unbeständig, Wind. Oh. So fällt die Rückkehr in den Alltag leichter. Damit beschäftigen wir uns gleich. Urlaubsblues, den lassen wir erst gar nicht aufkommen. Gleich mehr dazu im Allgäu-Wecker. Einen schönen guten Morgen.
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0: Rein geht's in einen super sonnigen Dienstag. Hier ist der Allgäuer Wecker. 6 Wochen Sommerferien, die haben sich am Anfang nach einer halben Ewigkeit angefühlt. Und plötzlich sind wir schon in der letzten Ferienwoche. Wahnsinn, wie die Zeit vergeht. Für viele geht's jetzt aus dem Urlaub zurück nach Hause und damit zurück zu Wecker, Arbeit und natürlich auch Alltag. Und genau da kommt bei manchen dieses kleine Tief. Gestern noch Strand oder Berge, heute schon wieder ein anderer Berg, der Wäscheberg und E-Mail-Postfach. Was gegen diesen Urlaubsblues hilft, darüber sprechen wir jetzt mit Kollegin Julia Wasselkopf. Julia, warum sind wir nach dem Urlaub überhaupt schlecht drauf, obwohl wir doch eigentlich erholt sein sollten?
1: Ja, der Kontrast kann schon ziemlich groß sein. Im Urlaub bestimmen wir unseren Tagesablauf selbst, wir schlafen länger und wir haben keine Verpflichtungen. Ja, und zurück zu Hause warten dann plötzlich wieder Termine, frühes Aufstehen und natürlich die Arbeit. Dazu kommt, die Vorfreude auf den Urlaub, die uns wochenlang begleitet hat, die ist weg. Dieses kleine Stimmungstief nach dem Urlaub ist völlig normal. Die schlechte Laune verschwindet im besten Fall nach ein paar Tagen.
0: Wie können wir verhindern, dass uns der Alltag direkt wieder überrollt oder auffrisst, dass irgendwas vom Urlaub im Kopf haften bleibt?
1: Ja, wenn es möglich ist, nicht am Sonntagabend aus dem Urlaub kommen und Montagmorgen direkt wieder arbeiten. Ein oder zwei Puffertage helfen, in Ruhe anzukommen und den Schlafrhythmus wieder umzustellen. Auch am ersten Arbeitstag nicht sofort 10 Stunden einplanen und versuchen, alle liegen gebliebenen Aufgaben gleichzeitig zu erledigen. Lieber Prioritäten setzen und die ersten Tage etwas ruhiger angehen. So ist der Übergang deutlich weniger hart.
0: Und wie bekomme ich so ein bisschen Urlaubsgefühl mit in den Alltag?
1: Ja, indem der schöne Teil nicht komplett mit dem Auspacken endet. Das Lieblingsessen aus dem Urlaub nachkochen, abends noch eine Runde draußen drehen oder sich direkt etwas Schönes fürs nächste Wochenende vornehmen. Auch Urlaubsfotos anzuschauen, das können positive Erinnerungen zurückholen. Entscheidend ist, im Alltag wieder kleine Dinge zu haben, auf die wir uns freuen können. Dann fühlt sich das Ferienende nicht ganz so endgültig an.
0: Danke, Julia. Und der nächste Urlaub, der kommt bestimmt. Schönen guten Morgen.

0: Coole Nummer, Nickelnagel 9, Need Your Love, One Republic, hier bei uns im Alberwecker. Schönen guten Morgen. Der Weltraum, unendliche Welten. Am 8. September 1966 lief die allererste Folge von Star Trek im Fernsehen. Heute feiert das legendäre Science-Fiction-Universum seinen 60. Geburtstag. 6 Jahrzehnte Kult rund um Captain Kirk und Spock. Beam uns hoch, Scotty, passend zum Geburtstag von Star Trek. Steht natürlich die Frage, nicht nur im Raum, sondern im Weltall. Was fällt euch zu dieser Kultserie ein?
1: Hey Scotty, beam mich ab.
2: Star Trek, Aliens.
3: Captain Kirk und Raumschiff Enterprise, ja.
4: Captain Kirk, Spock.
5: Die schwule Beziehung von Spock und Captain Kirk.
1: Ja, und Aliens und Raumschiffe und so und Weltraum.
4: Beam mich ab, Scotty.
6: Auch, also bei mir ist es schon ein Stück weit Kindheit. Habe ich früher halt alles gesehen und finde es auch gut.
7: Der Captain, wer war's? Wir Spock, genau.
4: Ja, Lieutenant Uhura natürlich, Scotty.
6: Beam mich ab.
8: Raumschiff Enterprise und Kirk. Und Spock, ja.
4: Und Helden. Das sind natürlich Helden, richtige Helden. Alle zusammen, ne?
9: Lebe lang und in Frieden.

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2: Laubenprozess nähert sich dem Ende. Ministerpräsident Söder besucht Bergbauernmuseum in Diepholz. Das Wetter? Der Morgen bereits klar und meist sonnig, bei Temperaturen von 15 bis 20 Grad. Ich bin Leon Dauter. Der Prozess um die getötete Mutter aus Lauben im Unterallgäu geht auf die Zielgerade. Nach einer vierwöchigen Sommerpause wurde die Verhandlung am Memminger Landgericht fortgesetzt. Der 39-jährige Ehemann der Getöteten hatte die Tat gegenüber der Polizei gestanden. Das Gericht muss nun klären, ob es sich um Mord oder einen anderen Tötungsdelikt handelt. Einen Antrag der Nebenklage auf die Vernehmung eines weiteren Zeugen hat der Richter abgelehnt. Die Beweisaufnahme soll deshalb am Mittwoch geschlossen werden. Anschließend werden die ersten Plädoyers erwartet. Bayerns Ministerpräsident Markus Söder hat bei seinem Besuch im Oberallgäu auch das Bergbauernmuseum in Diepholz besucht. Die Verantwortlichen des Museums nutzten den Termin, um ihm die aktuelle Arbeit und den geplanten Wiederaufbau der Alpe Bierenwang vorzustellen. Sie soll künftig als sogenannte Kinderalpe Einblicke in das frühere Leben im Oberallgäu vermitteln. An einer historischen Schulbank aus der ehemaligen Diepholzer Dorfschule warb der Museumsverein bei Söder zudem für die Realisierung des Projekts. Anlass für den Besuch war ein Termin der Jungen Union Schwaben. Das Kieslecker Strandbad steht vor Veränderungen. In diesem Sommer kamen bereits rund 57.500 Besucher. Gleichzeitig hat die Gemeinde zunehmend Probleme, genügend Personal für den Betrieb zu finden. Außerdem besteht in den kommenden Jahren ein Investitionsbedarf von mehreren hunderttausend Euro. Deshalb soll ein neues Betriebskonzept entwickelt werden. Denkbar sind unter anderem ein ganzjähriger Zugang zum Obersee und ein gastronomisches Angebot auch außerhalb der Badesaison. Konkrete Pläne sollen im Winter im Gemeinderat beraten und anschließend mit der Bevölkerung diskutiert werden. Das Strandbad bleibt laut Bürgermeister auf jeden Fall erhalten. Nach mehr als 100 Jahren geht in Altstetten ein Stück Geschichte zu Ende. Das Kloster der Borromäerinnen wird geschlossen. Bei einem feierlichen Abschied dankte Bischof Bertram Meyer den Ordensschwestern für ihr langjähriges Wirken. Die Schwestern waren unter anderem in der Krankenpflege, im Schulunterricht und in der Kinderbetreuung tätig. Drei verbliebene Schwestern verlassen nun Altstetten. Die Hauskapelle wurde profaniert. Anschließend feierten die Bevölkerung und Gäste einen Gottesdienst und einen Empfang. Auf dem Gelände des Klosters sollen künftig Wohnungen entstehen. Die Geschichten und das Wirken der Borromäerinnen sollen dabei in Ehren gehalten werden.
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3: Ein toller Dienstag liegt da vor uns. Man könnte fast meinen, wir wären noch im August, denn die Temperaturen steigen heute am Nachmittag auf bis zu 31 Grad, vor allem am Vormittag. Über die Mittagszeit viel Sonnenschein, im Laufe des Nachmittags dann schon mehr Wolken. Allerdings bleibt's trocken, erste Regentropfen und auch einzelne lokale Gewitter kann es dann in der Nacht geben. Morgen dann kühl und regnerisch bei nur noch maximalen Werten von um die 20 Grad. Unbeständig bleibt es, viele Wolken und ebenfalls nur 20 Grad haben wir dann auch am Donnerstag.
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3: Schaut gut aus, auf den Allgäuer Straßen aktuell keine Meldungen.
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3: Zum einen wird in Dorschhausen geblitzt, und zwar in der Ortsdurchfahrt Richtung Mindelau und in Marktoberdorf in der Moosstraße. Habt ihr noch was? 0800 75 80 90.
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3: Wir alle schwelgen wahrscheinlich noch so ein bisschen. Ach, so schön war's im Urlaub. Wenn man dann aus dem Urlaub zurückkommt und die Urlaubskasse ist leer, okay, das ist irgendwie ja ganz normal. Wenn aber auch daheim alles leer geräumt ist, das wollen wir uns gar nicht vorstellen. Mehr zum Einbruchsschutz gleich hier bei mir im Allgäu-Wecker. Schönen guten Morgen.
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0: Hallo und schönen guten Morgen. Was sagt unser Zeiteisen? 7.40 Uhr. Das haben wir doch schon in den Tag gestartet. Hoffentlich mit einer heißen Tasse Kaffee. Ich mache mir da gleich nochmals eine. Leon, du bist bei mir. Schönen guten Morgen, wenn man aus dem Urlaub zurückkommt. Klar, da zeigt die Urlaubskasse Ebbe an. Ist auch irgendwie logisch und so ein bisschen normal. Wenn man aber auch nach Hause kommt und da alles leergeräumt ist, dann waren da ganz klar Einbrecher am Werk. Die nutzen nämlich besonders gerne auch die Urlaubszeit und auch jetzt wieder den Herbst. Wenn es wieder früher dunkel wird, merken wir ja schon, so um 8:30 ist eigentlich schon richtig dunkel da draußen. Damit euch das nicht passiert, sprechen wir jetzt nochmals darüber, wie man sich am besten schützt. Leon, Bargeld, Schmuck und andere Wertgegenstände liegen wahrscheinlich am besten im Tresor, oder?
1: Ja, auf jeden Fall. Ein Tresor verhindert natürlich vor allem den schnellen Eingriff eben durch Einbrecher. Aber es muss auch eben der richtige sein. Ein einfacher Möbeltresor oder eine kleine Geldkassette bieten in der Regel da keinen richtigen Schutz vor Diebstahl. Bei einem geeigneten Tresor handelt es sich um einen sogenannten Wertschutzschrank, der geprüft und zertifiziert ist und mindestens dann den Grad 0 bzw. Grad N für 0 besitzt.
0: Also, hast du einen Tresor daheim?
1: Nein, zugegeben nicht, aber nicht einbrechen jetzt.
0: Bei uns bitte nicht einbrechen. Ich habe, wenn dann auch nur maximal so eine Geldkassette. So ein Tresor ist ja auch richtig schwer, aber gerade die kleineren jetzt ja auch nicht ganz so, dass man sie gar nicht bewegen können. Bringen die denn überhaupt was, so kleine?
1: Also Versicherer fordern in der Regel ein Nettogewicht des Tresors von mindestens 200 Kilogramm an sozusagen. Und Wertschutzschränke unter 1000 Kilo müssen dann nach Herstellerangaben fest verankert werden. Und das ist gar nicht so einfach. Da gibt es nämlich dann viele kleine Dinge zu beachten, die Statik nämlich zum Beispiel. Also da muss man auf jeden Fall, das ist nicht so, ich stelle mir so ein Ding zu Hause rein. Nee. Da gibt es auf jeden Fall was, wo ich einiges drauf achten muss, ja.
0: Vor allem, wenn das so schwer ist. Ich wohne im dritten Obergeschoss, plötzlich steht mein Tresor im Keller irgendwo. Jetzt hast du ja, Leon, gerade das Stichwort Versicherungen erwähnt. Wenn halt doch irgendwas wegkommt, können wir uns darüber natürlich absichern. Aber ganz so ohne Tücken ist das jetzt auch wiederum nicht.
1: Nee, auf keinen Fall. Wer beispielsweise eine größere Sammlung wertvollen Schmuck oder eben viel Bargeld zu Hause aufbewahrt, sollte sich da auf jeden Fall nicht drauf verlassen, dass automatisch der gesamte Wert versichert ist.
0: Okay.
1: Für Wertsachen gelten bei Hausratsversicherungen häufig besondere Entschädigungsgrenzen und Bedingungen. Und eben je nach Versicherungsvertrag können Schmuck, Bargeld, Münzen oder andere Wertgegenstände eben unterschiedliche Regelungen haben.
0: Hui, das ist schon wieder ein bisschen tricky. Wie kann ich denn da trotzdem noch vorbeugen? Oh, jetzt habe ich dir nur Seite 1 gegeben. Moment, hier. Sorry.
1: Alles gut. Sinnvoll ist, Dinge von Wert auf jeden Fall grundsätzlich zu dokumentieren. Sowas wie Fotos, Rechnungen, Kaufbelege, Zertifikate oder Gutachten können dabei helfen, dem eben dann den Besitz und über den Wert gegenüber dem Versicherer nachzuweisen.
0: Also fotografieren, man knipst sonst wirklich ganz viel, aber da vielleicht auch mal eine teure Uhr, die man eventuell geschenkt bekommen hat. Also am besten setzt man beim Thema Einbruch und Diebstahl auf das Gesamtpaket.
1: Du sagst es ja, genau so ist es. Eben angefangen bei mechanischen Sicherungen an Türen oder Fenstern, über Meldeanlagen bis hin eben zu den angesprochenen Tresoren und Versicherungen. Und das am besten von Anfang an. Das kann natürlich dann alles aufeinander abgestimmt und teilweise sogar verbunden werden. Also nicht wahrscheinlich erst, wenn es zu spät ist.
0: Oh ja. In der Hoffnung, dass ihr das aber trotzdem nie brauchen werdet. Aber unsere Welt besteht halt leider nicht nur aus guten Menschen, sondern auch aus vielen Bad Boys da draußen. Wer da genauere Infos natürlich auch haben möchte, vielleicht ganz speziell für sich zu Hause, der kann sich auch jederzeit an die Polizei wenden. Leon, dir schon mal vielen Dank für diesen Einblick.
1: Sehr gerne.
0: Oder man gibt alles in den Tresor in der Bank.
1: Ach, das ist wirklich, genau. Oder? Also ist wahrscheinlich fast nur immer sicherer.
0: Glaube ich auch. Schönen guten Morgen.

0: Schönen guten Morgen, hier ist der Allgäu-Wecker. Ohne Moos nix los, das wissen wir wahrscheinlich alle selbst. Im Bundestag wird ab heute und zwar ab 10.05 Uhr, was für eine ungewöhnliche Startzeit, in erster Lesung über die Haushaltspläne der Bundesregierung für 2027 beraten. Insgesamt sind Ausgaben von gut 550 Milliarden Euro geplant. Bis Freitag werden die Etats aller Ressorts debattiert. Die Regierung wird sich Kritik anhören müssen. Kollege Jan-Henner Reitze.
1: Umstrittene Reformpläne, ob zu Steuern oder Rente, die an die AfD verlorene Landtagswahl in Sachsen-Anhalt und alles in allem im kommenden Jahr geplante neue Schulden von 200 Milliarden Euro. Alles Ansatzpunkte für die Opposition, die Arbeit der Regierung für gescheitert zu erklären. Die Haushaltswoche wird aber auch wieder mal eine Bewährungsprobe für die Koalition aus Union und SPD. Schaukelt sich interner Streit weiter hoch oder werden teilweise mühsam gefundene Kompromisse gemeinsam verteidigt?

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2: Ich bin Tanja Wagner. Im Bundestag wird ab heute über die Haushaltspläne der Bundesregierung für 2027 beraten. Insgesamt sind Ausgaben von gut 550 Milliarden Euro geplant. Bis Freitag werden die Etats aller Ressorts debattiert. Die Regierung wird sich Kritik anhören müssen.
3: Umstrittene Reformpläne, ob zu Steuern oder Rente, die an die AfD verlorene Landtagswahl in Sachsen-Anhalt und alles in allem im kommenden Jahr geplante neue Schulden von 200 Milliarden Euro. Alles Ansatzpunkte für die Opposition, die Arbeit der Regierung für gescheitert zu erklären. Die Haushaltswoche wird aber auch wieder mal eine Bewährungsprobe für die Koalition aus Union und SPD. Schaukelt sich interner Streit weiter hoch oder werden teilweise mühsam gefundene Kompromisse gemeinsam verteidigt? Jan-Henner Reitze, Berlin.
2: Die AfD in Sachsen-Anhalt will die anderen Parteien zu Gesprächen über eine Zusammenarbeit einladen. Das sagte AfD-Parteichef Chrupalla im ZDF. Zumindest BSW-Gründerin Wagenknecht zeigte sich im Heute-Journal offen dafür.
4: Das BSW mache mit jedem gemeinsame Politik, der bereit sei, Veränderungen durchzusetzen, die sich die Menschen wünschen, so Wagenknecht. Gleichzeitig kündigte sie Widerstand gegen Positionen im AfD-Programm an, die das BSW nicht teilt. Die CDU in Sachsen-Anhalt will sich nach dem Wahldebakel neu aufstellen. Ministerpräsident und noch Landeschef Sven Schulze will bei der Neuwahl des Landesvorstands im Herbst nicht kandidieren. In den Startlöchern steht Unionsfraktionsvize Sepp Müller. Er will Schulze als CDU-Landeschef ablösen. Katrin Müller, Nachrichtenredaktion.
2: Schülerinnen und Schüler haben bei der jüngsten Auflage des internationalen Bildungsvergleichs PISA schlechter abgeschnitten als bei der vorherigen Erhebung im Jahr 2022. Deutschlands 15-Jährige könnten immer schlechter lesen und rechnen. Auch in Naturwissenschaften gehe es abwärts, schreibt die Bild unter Berufung auf die Auswertungen, die ihr bereits vorliegen. Offiziell wird die neue PISA-Studie heute vorgestellt. Mit einem Heimspiel gegen den FC

0: Villarreal startet Borussia Dortmund in die neue Saison in der Champions League. Die Westfalen, die die Bundesligaspielzeit mit 2 Siegen begonnen haben, sind gegen die Spanier favorisiert. Ein Sieg heute Abend wäre ein erster Schritt in eine erfolgreiche Saison in der Königsklasse.
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2: mit Leon Dauter. Der Prozess um die getötete Mutter aus Lauben am Memminger Landgericht nähert sich dem Ende. Ein weiterer Zeuge wird nicht gehört. Die Beweisaufnahme soll am Mittwoch geschlossen werden. Danach werden die Plädoyers erwartet. Und Ministerpräsident Markus Söder hat bei seinem Besuch im Oberallgäu auch Station im Bergbauernmuseum Diepholz gemacht. Dort informierte er sich über den geplanten Wiederaufbau der Alpe Bierenwang als Kinderalpe und die weiteren Projekte des Museumsvereins.
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3: Wir haben 18 Grad bereits in Bodolz, 15 Grad in Oberstdorf und Kraftesried meldet 16 Grad. Schwül, warm bis heiß wird es heute an diesem Dienstag werden. Bis zu 31 Grad können es am Nachmittag werden. Es wird wahrscheinlich auch der letzte Hitzetag in diesem Jahr sein. Abends dann immer mehr Wolken, erste Schauer und lokale Gewitter sind dann auch in der Nacht möglich. Morgen am Mittwoch wird es richtig grau. Es wird nass und gute 10 Grad kälter. Also maximal 20 Grad bekommen wir. Unbeständig und kühl wird dann auch der Donnerstag.
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3: Es schaut gut aus um kurz nach 8 auf den Allgäuer Straßen. Derzeit keine Meldungen.
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3: In Schwangau, in der Füssener Straße, Markt Oberdorf, in der Moosstraße und in Dorschhausen auch noch. Und zwar in der Ortsdurchfahrt Richtung Mindelau. Da steht ein Blitzer. Und wenn ihr weitere Blitzer irgendwo mitbekommt, gerne reingeben, kostenfrei. Für euch über die 0805 70 80 90.
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3: Schönen Dienstag euch. 4500 Kilometer auf der legendären Route 66 und das im Rekordtempo. Der Allgäuer Thomas Köppe stellt sich ab dem 16. September, also ab der kommenden Woche, einer extremen Rad-Challenge für den guten Zweck. Mehr zu in 20 Tagen mit dem Fahrrad von Chicago noch nach Los Angeles. Hier gleich im Allgäu-Wecker.
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0: Rein geht's in diesen Dienstag mit dem Allgäuberger. Gleich ist es 10 nach 8. Extreme Rand-Challenge. Für den guten Zweck, der 34-jährige Allgäuer Thomas Köppel startet am 16. September, also in der nächsten Woche, seine nächste Spendenaktion. In nur 20 Tagen will er mit dem Fahrrad von Chicago nach Los Angeles fahren. Damit sammelt er Geld für den Verein Herzenswünsche Allgäu, der schwerstkranke Kinder unterstützt. Vor seinem Abflug jetzt am kommenden Samstag hat der Extremsportler, der im Vorjahr schon nach London gejoggt ist, bei uns im Studio erzählt, wie er auf diese dann doch sehr verrückte Idee kam.
1: Also an erster Stelle will ich natürlich immer meine eigenen Grenzen kennenlernen und testen, aber die Hauptmotivation ist eigentlich, andere Leute zu motivieren und was Gutes zu bewegen und an die Leute zu denken, die vielleicht hier und da zu wenig Aufmerksamkeit bekommen, was unter anderem kranke Kinder sein können.
0: Und genau darauf liegt bei ihm auch ganz klar der Fokus, auf den kranken Kids. Trotzdem ist die Challenge natürlich eine echte Hausnummer. In nur 20 Tagen wohlgemerkt will Thomas mit dem Fahrrad von Chicago nach Los Angeles auf der Route 66 fahren, kommen, sich fortbewegen. Da warten natürlich auch etliche Herausforderungen auf ihn. Es sind ja immerhin auch über 4500 Kilometer.
1: Also natürlich gehört diese Gegebenheiten, die ich dort habe, zu einer großen Challenge. Das heißt Berge, Wüste, Schnee, Kälte, aber natürlich die Höhenmeter. Aber ich glaube, die größte Challenge wird der mentale Faktor. Man kennt es ja bestimmt von den Bildern. Dort gibt es teilweise Straßen, die sind hunderte Kilometer gerade. Das heißt, du schaust immer in die gleiche Richtung und wahrscheinlich wird man das Gefühl haben, dass sich dort nichts bewegt, obwohl man stundenlang geradeaus radelt. Ich denke, der mentale Faktor plus Hitze, plus Kälte, plus die Belastung ist so ein Gesamtpaket, vor dem man Respekt haben muss.
0: Auf jeden Fall, das klingt echt, echt fetthart. Und bei der Vorbereitung auf diese Challenge kommt es jetzt vor allem auf eine Sache an.
1: Also die letzten Tage jetzt vor der Challenge ist Regeneration der oberste Punkt. Aber bei mir gehört Training immer zum Alltag dazu. Ich habe jetzt dieses Jahr mehrere Ironmans und andere Veranstaltungen besucht. Das heißt Training, was den Körper angeht, bin ich eigentlich immer täglich damit in Verbindung. Aber wie gesagt, der größte Faktor wird das mentale Training und da liegt jetzt auch der komplette Fokus drauf. Sich einfach drauf einlassen, sich sogar drauf freuen und dann ja das versuchen hinter sich zu bekommen.
0: Aber bei dieser Challenge, Gott sei Dank, ist Thomas zum Glück nicht auf sich allein gestellt.
1: Das wird natürlich ein Gemeinschaftsprojekt. Alleine schaffe ich sowas niemals. Das ist ein Riesen-Mammut-Projekt. Und meine liebe Mama, die auch schon die London Challenge begleitet hat, die wird auch hier wieder die ganze Challenge mit einem Wohnmobil begleiten, was mir halt maximal Flexibilität gibt. Und bei der Halbzeit kommt noch meine Partnerin dazu. Das heißt, da habe ich auch nochmal Flexibilität plus Unterstützung und wir so als Dreierteam vor Ort werden das dann versuchen zu wuppen. Und natürlich habe ich hier im Allgäu noch ganz viele Leute, die mich immer motivieren. Und auf die werde ich auch sehr angewiesen sein.
0: Ja, wir drücken dir natürlich alle Daumen, die wir zur Verfügung haben, Thomas, in 20 Tagen mit dem Fahrrad von Chicago nach Los Angeles. Extremsportler Thomas Köppel startet am 16. September sein nächstes Megaprojekt, um Spenden für schwerstkranke Kinder zu sammeln. Begleiten könnt ihr Thomas auch auf seinem Instagram-Kanal thomas.köppel. Alle Infos findet ihr online natürlich auch auf unserer Homepage auf allgäuhit.de. Schönen guten Morgen!
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0: Schönen guten Morgen, ihr hört den Allgäu-Wecker am Dienstag. Ja, in dieser Woche bricht quasi der Sommerferien-Countdown für die Allgäuer Kids an. Vielleicht auch in Sachen Urlaub bei euch. Der Flieger ist gelandet, die Koffer ausgepackt und der Job, ja, der drängelt sich schon wieder in den Fokus. Jetzt bloß nicht die Urlaubsentspannung gleich wieder im Arbeitsstress vergessen. Wir wollten von euch wissen, wie ihr relaxed auch durch die Arbeitswoche kommt.
1: Die Arbeit gefällt mir, das ist ja schon mal etwas Positives, da kann man entspannen.
2: Ich glaube, es ist wichtig, dass man irgendwie eine Struktur hat, dass man irgendwie auch mal abschalten kann und sich nicht zu viel Stress macht.
3: Und halt auch mit Freunden sozialen Ausgleich zu haben, irgendwie abends mal noch rauszugehen.
4: So ein bisschen der informelle Austausch mit Kolleginnen, dass man auch einfach mal privat spricht, dass man sich wohlfühlt.
5: Mit Sport, Rennradfahren, habe ich für mich entdeckt.
6: Spazieren gehen, so schön langsam.
7: Das ist, glaube ich, so das Beste zum Runterkommen.

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13: Am 12. September wird in Pfronten die große Viehscheid gefeiert. Hunderte Schumpen ziehen nach dem Alpsommer durch den Ort zum Scheidplatz, wo sie an ihre Bauern zurückgegeben werden. Anschließend wird im Festzelt mit Musik, Brauchtum, Volkstanz, regionalen Schmankerln und einem großen Krämermarkt das Ende des Alpsommers gefeiert. Ein echtes Allgäuer Erlebnis.

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2: Laubenprozess nähert sich dem Ende. Ministerpräsident Söder besucht Bergbauernmuseum in Diepholz. Das Wetter? Der Morgen bereits klar und meist sonnig, bei Temperaturen von 15 bis 20 Grad. Ich bin Leon Dauter. Der Prozess um die getötete Mutter aus Lauben im Unterallgäu geht auf die Zielgerade. Nach einer vierwöchigen Sommerpause wurde die Verhandlung am Memminger Landgericht fortgesetzt. Der 39-jährige Ehemann der Getöteten hatte die Tat gegenüber der Polizei gestanden. Das Gericht muss nun klären, ob es sich um Mord oder einen anderen Tötungsdelikt handelt. Einen Antrag der Nebenklage auf die Vernehmung eines weiteren Zeugen hat der Richter abgelehnt. Die Beweisaufnahme soll deshalb am Mittwoch geschlossen werden. Anschließend werden die ersten Plädoyers erwartet. Bayerns Ministerpräsident Markus Söder hat bei seinem Besuch im Oberallgäu auch das Bergbauernmuseum in Diepholz besucht. Die Verantwortlichen des Museums nutzten den Termin, um ihm die aktuelle Arbeit und den geplanten Wiederaufbau der Alpe Bierenwang vorzustellen. Sie soll künftig als sogenannte Kinderalpe Einblicke in das frühere Leben im Oberallgäu vermitteln. An einer historischen Schulbank aus der ehemaligen Diepholzer Dorfschule warb der Museumsverein bei Söder zudem für die Realisierung des Projekts. Anlass für den Besuch war ein Termin der Jungen Union Schwaben. Das Kieslecker Strandbad steht vor Veränderungen. In diesem Sommer kamen bereits rund 57.500 Besucher. Gleichzeitig hat die Gemeinde zunehmend Probleme, genügend Personal für den Betrieb zu finden. Außerdem besteht in den kommenden Jahren ein Investitionsbedarf von mehreren hunderttausend Euro. Deshalb soll ein neues Betriebskonzept entwickelt werden. Denkbar sind unter anderem ein ganzjähriger Zugang zum Obersee und ein gastronomisches Angebot auch außerhalb der Badesaison. Konkrete Pläne sollen im Winter im Gemeinderat beraten und anschließend mit der Bevölkerung diskutiert werden. Das Strandbad bleibt laut Bürgermeister auf jeden Fall erhalten. Nach mehr als 100 Jahren geht in Altstetten ein Stück Geschichte zu Ende. Das Kloster der Borromäerinnen wird geschlossen. Bei einem feierlichen Abschied dankte Bischof Bertram Meyer den Ordensschwestern für ihr langjähriges Wirken. Die Schwestern waren unter anderem in der Krankenpflege, im Schulunterricht und in der Kinderbetreuung tätig. Drei verbliebene Schwestern verlassen nun Altstetten. Die Hauskapelle wurde profaniert. Anschließend feierten die Bevölkerung und Gäste einen Gottesdienst und einen Empfang. Auf dem Gelände des Klosters sollen künftig Wohnungen entstehen. Die Geschichten und das Wirken der Borromäerinnen sollen dabei in Ehren gehalten werden.
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3: Dieser Dienstag ist doch für eine frühe Überraschung gut. Über Kempten gab es gerade ein paar Regentropfen. Die dicken Wolken ziehen aber weiter und es lockert noch auf und die Sonne zeigt sich. Die Temperaturen steigen an, es wird feucht heiß, schwül heiß, bis zu 31 Grad am Nachmittag. Es bleibt dann aber weitestgehend trocken. Die nächsten Regentropfen bekommen wir dann erst in der Nacht. Da kann es auch lokale Gewitter geben. Morgen ist das Wetter komplett wie ein umgedrehter Handschuh. Es ist grau, es ist unbeständig, es ist windig, es ist nass und es ist kühl. Maximal 20 Grad.
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3: A7 Füssenreute Richtung Ulm zwischen Memmingen Süd und dem Kreuz Memmingen. Vorsicht, Gegenstände auf der Fahrbahn. B308 Lindau Richtung Sonthofen zwischen Laufeneck und der Abzweigung nach Berg in beiden Richtungen. Vorsicht, das sind Rinder auf der Fahrbahn.
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3: Hat sich ein bisschen entschärft, die Blitzersituation hier bei uns in der Region in Schwangau in der Fissener Straße. Da steht aber noch einer, da heißt's Fuß vom Gas. Habt ihr noch was anderes für uns? Möglicherweise einen neuen Blitzer? Gerne reingeben, kostenfrei über die 0805 70 80 90.
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3: Heute feiert eine absolute Kultserie ihren 60. Geburtstag. Der Weltraum Unendliche Welten. Am 8. September 1966 lief die allererste Folge von Star Trek im US-Fernsehen. Heute, wie gesagt, feiert das legendäre Science-Fiction-Universum einen runden Geburtstag, und zwar den 60. 6 Jahrzehnte Kult rund um Kirk und Spock. Und gleich tauchen wir ein in die weite Welten, in die Tiefen der Galaxie hier bei mir im Allgäu-Wecker. Was macht die Serie so aus? Was ist Kult daran? Und was gibt's vielleicht auch an Franchise-Geschichten im Jubiläumsjahr? Schönen guten Morgen.

0: Samstag. Ihr hört den Allgäuwecker, der Weltraum, unendliche Weiten. Bei diesen Kultworten wissen Science-Fiction-Fans Bescheid. Heute, vor 60 Jahren, kam die legendäre Serie Star Trek über die Abenteuer des Raumschiffs Enterprise ins US-Fernsehen. Star Trek hat viele legendäre Sprüche und Szenen hervorgebracht, die bis heute Teil der Popkultur sind. Ronny Thorau hatte alle Infos dazu. Ronny, Star Trek war ja am Anfang vor 60 Jahren gar nicht so ein großer TV-Erfolg in den USA. Warum ist das trotzdem zu so einem großen Franchise- und Popkulturphänomen geworden?
1: Ja, das ging bei Star Trek nicht so schlagartig los, wie zum Beispiel bei Star Wars mit dem ersten Film. Bei Star Trek erwärmte sich erstmal nur eine kleine Fangemeinde für die Abenteuer des Raumschiffs Enterprise von Captain Kirk, Vulcania, Spock und Co.
2: Der Weltraum. Unendliche Weiten. Dies sind die Abenteuer des Raumschiffs Enterprise, das unterwegs ist, um neue Welten zu erforschen, neues Leben und neue Zivilisationen.
1: Nach 3 Staffeln wurde die Serie dann erstmal eingestellt, aber die Wiederholungen waren überraschend erfolgreich. Die Trekkie-Gemeinde wuchs und wuchs dann weltweit.
0: Was hat letztendlich Star Trek dann zum Kult gemacht?
1: Ja, anders als Star Wars zum Beispiel später, erzählte Star Trek ja quasi die reale Menschheitsgeschichte fiktiv weiter.
2: Wir schreiben das Jahr 2200.
1: Das war für Wissenschaftsinteressierte schon mal spannend. Und außerdem bot Star Trek eine optimistische Zukunftsvision. Hier zum Beispiel vom späteren Raumschiff Enterprise-Kapitän Jean-Luc Picard.
3: In den letzten 3 Jahrhunderten hat sich unglaublich viel verändert. Es ist für die Menschen nicht länger wichtig, große Reichtümer zu besitzen. Wir haben den Hunger eliminiert, die Not, die Menschheit ist erwachsen geworden.
1: Ja, und es tut ja auch heute wieder gut, sowas zu hören und sich auszumalen, wie sich alles zum Besseren wenden könnte.
0: Wie steht es um Star Trek Franchise im 60. Jubiläumsjahr und worauf können sich Star Trek Fans auch freuen?
1: Ja, wie viele Franchises lebt Star Trek im Moment vor allem als Streaming-Serie. Im Kino war lange Ebbe. Obwohl Star Trek da seit dem ersten neuen Film von J.J. Abrams im Kino wirklich eine Frischzellenkur bekommen hat und die neue Besetzung von Kirk, Spock und Co. gut gelungen ist. Es soll jetzt aber wieder was kommen im Kino, ein neuer Star Trek Film mit ganz neuen Charakteren von den Machern von Dungeons & Dragons Ehre unter Dieben. Und das war ja ein Film, der erstmal nicht so erfolgreich an der Kinokasse war, aber super Kritiken bekommen hat und von Fans bis heute gefeiert wird. Das würde irgendwie ein bisschen wieder passen zu den Anfängen von Star Trek.
0: Danke dir, Ronny, und ich sag's, Scotty, beam mich ab.

0: mit dem Allgäuwecker rein in diesen Dienstag. Hallo, jemand stupst und piekst euch da so ganz kurz in die Seite und sofort ist es vorbei mit der Kontrolle. Man windet sich, man lacht, man ruft stopp, stopp, stopp, stopp, stopp, aufhören, obwohl das Kitzeln eigentlich gar nicht wirklich lustig ist. Der Körper reagiert da schneller als der Kopf, weiß Julia Wasselkopf.
1: Lachen beim Kitzeln ist vor allem eine automatische Reaktion auf unerwartete Berührung. Besonders empfindliche Stellen wie Bauch, Rippen oder Füße sind gut mit Nerven versorgt. Das Gehirn wertet den Reiz als harmlos, aber trotzdem als Alarm. Da passiert etwas, das nicht ganz kontrollierbar ist. Deshalb kommen Spannung, Abwehr und Lachen zusammen. Sich selbst zu kitzeln klappt übrigens nicht, da weiß das Gehirn schon vorher, was kommt. Fremdes Kitzeln überrascht und genau das löst den Lachreflex aus.
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2: Ich bin Tanja Wagner. Der Wahlsieg der AfD beschäftigt nicht nur die Menschen in Sachsen-Anhalt. In ganz Deutschland sind Menschen gegen die Partei auf die Straße gegangen, darunter Tausende in Berlin.
3: Zu der Demo am Brandenburger Tor hatten die Organisation Campact und die Klimaschutzbewegung Fridays for Future aufgerufen. Von ihnen hieß es, Verfassungsfeinde dürften nicht regieren und das BSW nicht deren Steigbügelhalter werden. Unter den Teilnehmern waren auch die Spitzenkandidaten von Grünen und Linken für die Berlin-Wahl in knapp 2 Wochen. Auch in Mecklenburg-Vorpommern, wo am 20. September ebenfalls ein neuer Landtag gewählt wird, gab es Proteste. Auch dort liegt die AfD in Umfragen vorn. Diana Kramer, Redaktion.
2: Finanzminister Klingbeil bringt heute den Entwurf des Bundeshaushalts für das kommende Jahr in den Bundestag ein. Der SPD-Politiker plant mit Ausgaben von 555 Milliarden Euro, etwas mehr als in diesem Jahr. Allein in den Kernhaushalt sollen dafür Schulden von 118,7 Milliarden Euro gemacht werden. Dazu kommen neue Kredite aus den Sondervermögen für Infrastruktur und Klimaneutralität sowie für die Bundeswehr. In der neuen Bildungsstudie PISA schneiden Schülerinnen und Schüler in Deutschland so schlecht ab wie nie zuvor. Das berichtet die Bild unter Berufung auf die Studie, die ihr schon vorliegt. Offiziell vorgestellt wird sie am Vormittag.
4: Im Lesen und Rechnen geht es besonders bergab bei den deutschen Jugendlichen. Laut Bild fehlt jedem Dritten hier das Grundverständnis. In den Naturwissenschaften fehle es bei jedem Vierten. Deutschland landet demnach nur im internationalen Mittelfeld. Es ist nicht der erste PISA-Schock. Schon bei der Premiere im Jahr 2000 schnitt das deutsche Schulsystem überraschend schlecht ab. Es folgten einige Reformen und die Ergebnisse wurden zunächst besser. Die Studie vergleicht alle 3 Jahre die Bildung von 15-Jährigen in rund 90 Ländern. Thomas Bremser, Redaktion.
2: Der Sommer 2026 hat in Sachen Hitze Rekorde gebrochen. Mehrfach kletterten die Temperaturen laut DWD deutlich über die 40-Grad-Marke mit tödlichen Folgen. Dem RKI zufolge starben hitzebedingt zwischen Anfang April bis Mitte August insgesamt 16.300 Menschen. Allein 9.600 davon in der besonders heißen Woche vom 22. bis 28. Juni.
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5: Mit Leon Dauter. Der Prozess um die getötete Mutter aus Lauben am Memminger Landgericht nähert sich dem Ende. Ein weiterer Zeuge wird nicht gehört. Die Beweisaufnahme soll am Mittwoch geschlossen werden. Danach werden die Plädoyers erwartet. Und Ministerpräsident Markus Söder hat bei seinem Besuch im Oberallgäu auch Station im Bergbauernmuseum Diepholz gemacht. Dort informierte

0: sich über den geplanten Wiederaufbau der Alpe Bärenwang als Kinderalpe und die weiteren Projekte des Museumsvereins.
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2: Jetzt zeigt sich die Sonne wieder, zumindest über Kempten. Vorhin gab es da tatsächlich einen kleinen Regenschüttler, aber die Regenwolken sind jetzt weggezogen. Es wird richtig schön, es wird schwülheiß heute werden. Wahrscheinlich auch der letzte Hitzetag in diesem Jahr, zumindest behaupte ich das jetzt heute einfach. Bis zu 31 Grad werden es werden am Nachmittag. Am Abend dann schon wieder mehr Wolken, erste Regenschauer und Gewitter in der Nacht möglich. Aber morgen steht dann ein Wetterwechsel an, es wird kühl. Es wird unbeständig, es wird wechselhaft und auch am Donnerstag haben wir maximal 20 Grad, viele Regenwolken und immer wieder Regenschauer.
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2: Eine Meldung für euch von der A7 Fürstenreuthe Richtung Ulm zwischen Füssen und Nesselwang, dichter Verkehr plus 10 Minuten aktuell.
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2: Einen Blitzer gibt's noch in Schwangau in der Füssener Straße und wenn ihr mehr entdecken solltet, ihr könnt es reingeben, kostenfrei, über die 0805 70 80 90.
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2: Heute sind wir zu dritt da. Es geht ins Westallgäu, also in einen Teil vom Landkreis Lindau. Zum einen nach Lindenberg, da ist man ein bisschen auf der Höhe. Zum anderen nach Weilersimmerberg. Wer ist denn da? Ihr dürft euch heute auch selbst vorstellen. Herzlich willkommen erst einmal.
3: Hallo Marion, voll schön, dass wir hier sein dürfen. Ich bin Katrin Felle aus Lindenberg und bin da für die Bereiche Kultur und Tourismus zuständig.
2: Schön, dass du da bist und ja, mitgebracht.
4: Guten Morgen, grüß dich. Hier ist der Sebastian Koch aus Weiler. Bin Leiter von der Touristinformation und jetzt seit 15 Jahren im schönen Allgäu gelandet.
2: Das ist ja fast ein halbrundes Jubiläum, oder?
4: Ja, also echt nett hier. Mir gefällt es auch super. Ganz tolle Region.

0: Heute tauchen wir ein in die Vielfalt des Westallgäus, ein Teil vom Landkreis Lindau. Da geht's teilweise schön nach oben, man hat einen super Blick. Teilweise ist es ein bisschen weiter unten und auch da ist viel zu erleben. Zum einen stellvertretend für die Stadt Lindenberg und für den Ort Weilersimmerberg. Katrin Felle und Sebastian Koch, nochmals herzlich willkommen. Ich frage das jetzt an jeden, an euch, was ist denn die Besonderheit von Lindenberg, einmal an dich, und was ist denn das Besondere, so ein absolutes Alleinstellungsmerkmal von Weilersimmerberg dann für dich? Ich glaube, wir Mädels dürfen starten.
1: Na, dann fange ich mal an mit Lindenberg. Ich glaube, was man immer als allererstes mit unserem Ort verbindet, ist der Hut. Wir haben ja auch das Deutsche Hutmuseum bei uns und das steht da nicht einfach aus Zufall und weil wir Lust drauf hatten, sondern weil da einfach eine ganz, ganz lange Geschichte dahinter steht. Und eigentlich wäre Lindenberg, das ist ja eine Stadt, nie zu einer Stadt geworden, wenn es eben den Hut nicht gegeben hätte. Wir waren ein winziges Dorf, also wirklich weit weg von dem, was Weiler ist. Eigentlich wart ihr in Weiler der Ort damals, wo wir hingeschaut haben, aber letztendlich ist dann der Hut gekommen, wir haben uns den Hut aufgesetzt und uns als Stadt entwickelt und das ist eigentlich schon das, mit dem wir bis heute, sag ich mal, spielen.
0: Spielen und trumpfen und das auch mit Stolz zeigen. Es ist ja dieses Jahr, noch vor ein paar Monaten, gab es eine neue Krönung bei dir, bei euch in der Stadt.
1: Genau. Genau, wir haben uns wieder, wir haben beim Huttag immer eine Wahl von der deutschen Hutkönigin. Und Maria ist dieses Jahr zur Hutkönigin gewählt worden. Und das Besondere ist tatsächlich, es ist die allererste deutsche Hutkönigin, die auch aus Lindenberg kommt und in Lindenberg lebt. Und die findet es wahnsinnig schön, weil sie sagt, so viel Lächeln und so viel freundliches Anzwinkern hat sie noch nie erlebt beim Einkaufen. Sie ist eigentlich wirklich eben 24/7 jetzt deutsche Hutkönigin. Anders als das viele andere Damen, die einfach nur zu den Events da waren, hatten, ist sie das wirklich jeden Tag und genießt es mal bis jetzt noch.
0: Das wird sie mit sicher auch die nächsten anderthalb Jahre tun. Vielleicht so ein ganz besonderes Alleinstellungsmerkmal bei Weilersimmerberg. Das fängt eigentlich mit der Optik an, gell? Wenn man reinkommt, das ist anders da als woanders.
2: Also eins, da muss ich mir jetzt wirklich schon kurz fassen, aber wie du es schon gesagt hast, also Weiler, die Katrin hat es ja auch schon erwähnt, war früher das Verwaltungszentrum der Region, als wir noch zu Österreich gehört haben. Deswegen hat man auch bei uns überall die rot-weißen Fensterläden. Vom Ortskern würde ich mal sagen, ist so mit im Landkreis Lindau der schönste Ortskern, aufgrund einfach der Historie der alten Gebäude. Was bei uns aber natürlich auch noch wichtig ist, wir haben direkt vom Ort weg die Hausbachklamm. Das heißt also ein super schönes Wandergebiet, die auch keinen Eintritt kostet. Sehr, sehr schönes Naherholungsgebiet und bei uns natürlich auch noch wichtig, wir sind einer von 100 bayerischen Genussorten seit 2018. Also das ist auch nochmal was, da ist es schon was Besonderes aufgrund unserer Käseproduktion. Wir haben 2 Brauereien, ist das Thema Genuss bei uns auch groß geschrieben.
0: Absolut. Mit diesen, ich muss nochmals ganz kurz nachhaken, mit diesen rot-weißen Fensterläden, an wie vielen Gebäuden ist das?
2: Also ganz markant ist natürlich das Rathaus und das Heimatmuseum. Das sind auch wirklich große Gebäude, die direkt an der Straße stehen, die man sieht. Bei uns der Kirchplatz wird dominiert vom Rathaus und da siehst du immer diese rot-weißen Fensterläden. Wir haben auch noch den österreichischen Doppeladler, die KNK-Monarchie. Also man findet überall die österreichische Vergangenheit und dann durch Napoleon hat sich alles geändert.
0: Werdet ihr da auch immer wieder drauf angesprochen, jetzt an die Fensterläden? Oder ist es klar, wenn jemand kommt, der hat sich zuvor auch ein bisschen eingelesen in die Geschichte von Weilersimmerberg über die Entstehung des Ortes?
2: Also wir erklären es schon oft. Aber klar, natürlich ist es immer wieder Thema und die Leute sprechen einen drauf an, weil man es wirklich einfach so dominant sieht. Und wir sind ja wirklich nur 5 Kilometer von der österreichischen Grenze weg. Viele haben dann sofort die Assoziation, weil wirklich dieses Rot-Weiß-Rot im Endeffekt ja wie die Fahne ist. Von oben nach unten. Aber klar, fragen schon viele nach, warum habt ihr gerade hier diese Fensterläden, warum das Österreichische?
0: Und von der Geschichte her, warum war dann plötzlich alles anders? Auch da werdet ihr immer wieder mal nachgefragt, Mensch, wie war denn das mit der Geschichte oder ist das so?
2: Ja, so explizit jetzt nicht, aber klar, ich meine, dass der Napoleon hat damals Anfang des 19. Jahrhunderts ganz Europa durcheinander gewirbelt. Ich bin gebürtiger Franke, auch wir haben das gleiche Schicksal ereilt. Wir sind Beutebayern im Endeffekt, wie die Allgäuer auch. Ja. War damals Habsburger Monarchie und ist jetzt dann seit Anfang des 19. Jahrhunderts zu Bayern dazugekommen.
0: Was findet man im Heimatmuseum, im Heimathaus alles? Welche Stationen?
2: Genau, also das Westallgäuer Heimatmuseum, wie der Titel schon sagt, geht jetzt nicht nur über Weiler die Geschichte, sondern wirklich die gesamte Geschichte der Region von Trachten bis hin zu Baustil, die Eisenbahngeschichte ist alles dort zu finden.
0: Und auch in Lindenberg kann man eintauchen in die Historie, natürlich Hutmuseum, die Hochzeit, wenn man das nochmal sagt, wie viel Millionen Hüte wirklich aus, ich sag's jetzt mal nicht böse gemeint, Little Lindenberg, wirklich hier einmal um den Globus kamen, das ist unfassbar.
1: Es ist wirklich unfassbar. Es sind 8 Millionen Strohhüte, die da in die Welt gingen. Und es war jetzt ganz spannend. Wir hatten im Sommer ein ganz junges Künstlerduo bei uns, die so ein mobiles Atelier gemacht haben. Und die haben diese 8 Millionen Hüte auf einen 4-Sekunden-Takt runtergerechnet. Die haben quasi gesagt, wenn es 8 Millionen Hüte im Jahr waren, bedeutet es, dass alle 4 Sekunden ein Hut aus dieser Stadt oder in dieser Stadt produziert wurde. Und die haben dann eben, sag ich mal, deren Aufgabe war es dann für sich, dass sie diesem 4-Sekunden-Takt nachgespürt haben und geguckt haben, wo der heute noch so ist und ob er noch da ist. Aber das fand ich schon auch sehr spannend, weil das ist einfach eine unfassbare Zahl. Und wie du gesagt hast, es ist schon ein kleiner Ort. Also es ist jetzt eben, und da sich vorzustellen, dass da wirklich so unfassbar viele Hüte produziert wurden und eigentlich die ganze Welt Lindenberg getragen hat. Also nicht umsonst hießen wir damals Klein Paris der Hutmode. Und das ist wirklich eine Zeit gewesen, die war unvergleichlich in dieser Geschichte.

0: So, da sind wir schon wieder zurück und stecken mittendrin im Westallgäu. Darf man das eigentlich so gesondert sagen? Westallgäu ist ja eigentlich ein Teil vom Landkreis Lindau.
1: Auf jeden Fall darf man das sagen, oder Sebastian? Definitiv. Wir sind total stolz drauf, dass es uns als Westallgäu gibt. Wir finden, also ich finde, das ist wirklich eins der schönsten Allgäus, die wir da haben. Unsere Hügellandschaft.
2: Genau, also der Landkreis Lindau ist ja deutlich größer und unten hast du noch den Bodensee, aber das ist eine eigene touristische Destination und wir sind komplett anders. Ja, so dieses hügelige Mittelgebirgscharakter, aber mit Blick auf die Berge und Blick auf den See.
1: Trauma.
0: Das ist traumhaft, auch traumhaft, was die einzelnen Orte zu bieten haben. Ich fange jetzt gerade mal mit dem Sebastian an. Du hast die Hausbachklamm schon genannt. Ein Alleinstellungsmerkmal natürlich auch für Weilersimmerberg. Und du hast es so als Fußnote unten dran gesetzt, ohne Eintritt.
2: Das ist richtig, genau. Also wir kennen natürlich, ich weiß, solche Klamms haben auch wie bei uns immer natürlich einen Unterhalt. Und bei uns in Weiler, wir haben aber, der Gemeinderat hat sich damals dazu entschieden, das soll weiterhin kostenfrei bleiben, weil es einfach ein riesen Naherholungsgebiet ist, auch für die Bürger und wie viele Leute immer unterwegs sind. Und wir haben jetzt auch seit ein paar Jahren im unteren Bereich den Räuber-Kasimir-Weg, der ist gerade für Kinder ein Spielerlebnisweg mit nur so 2,5 Kilometern. Das kann also wirklich jeder zwischen 3 und 12 Jahren laufen mit einer Kugelbahn. Da ist was dabei für jeden. Und das, sowas wollen wir natürlich jedem zugänglich lassen. Und das soll auch ohne Eintritt bleiben in Zukunft.
0: Was ist da das Faszinierende? Gibt es da irgendwie einen Point, einen Punkt auf dem Weg, wo du sagst, boah, crazy shit?
2: Ja, also der Mittelteil ist schon steil eingeschnitten. Mhm. Wir sind jetzt kein Vergleich irgendwie mit der Breitachklamm. Wir haben einen Sandstein, das heißt, das ist eher so ein V vom Charakter, weil das Gestein nicht ganz so fest ist. Rutscht auch mal ein bisschen was. Also wir haben, unser Bauvater, sehr, sehr viel Arbeit regelmäßig. Aber es ist einfach schön zu laufen. Du hast im Sommer, gerade wenn es heiß ist, ist es natürlich am Bach immer kühler, sehr schattig und es ist einfach toll. Man kann wirklich seine Füße fast überall auch mal ins Wasser halten. Naturkneipen, die Kinder können Steinmännchen bauen, können baden. Wir haben ein paar Gumpen, wo jetzt auch im Sommer wirklich viel los war bei der Hitze. Und das ist einfach unglaublich schön, weil es halt wirklich vom Ort direkt anlaufbar ist.
0: Von der Geografie, Katrin, klar, ein Alleinstellungsmerkmal ist das Deutsche Gutmuseum dort. Geografisch seid ihr gut auf der Höhe. Ihr habt einen wunderbaren Blick runter. Eigentlich liegt euch alles zu Füßen, so ein bisschen.
1: Also das hätte ich gerne als Zitat irgendwo jetzt hingeschrieben, dass in Lindenberg uns alles zu Füßen liegt. Nein, es ist wirklich, also wir haben wahnsinnig schöne Aussichten. Wir können auch wunderbar auf Weiler runterschauen. aber was wirklich auch ein Ort ist, wenn wir es jetzt einfach vom Naturerlebnis haben, wo ich wahnsinnig dankbar bin, ist, dass wir dieses Walzegebiet in Lindenberg haben. Also es ist einfach, sag ich mal, der Lieblingsplatz auf jeden Fall aller Lindenbergerinnen und Lindenberger. Es ist dieser See, der hier auch die Fußnote, der Eintritt dazu ist auch umsonst. Also man kann wirklich einfach in die, es ist eine Art Badeanstalt, ohne Aufsicht, aber eben auch mit Kiosk. Man hat Volleyballplatz, Spielgeräte, Tischtennisplatten. Also es ist wirklich eine unfassbare Infrastruktur, die man da eigentlich nutzen kann in einem wahnsinnig schönen Gebiet. Man hat da die Wanderwege, Sebastian wird es nachher sicher auch nochmal erzählen, weil in der Hausbachklamm ist ja auch ein Premiumweg. Bei uns am Waldsee ist eben auch der Premium-Spazierwanderweg, also kein Wanderweg, sondern ein Spazierwanderweg, auch eine kleine Besonderheit. Und also man hat das Baden, man hat das Wandern, man hat im Winter das Langlaufen und das ist einfach, finde ich, also für mich wahnsinnig schön. Es ist eine kleine Stadt, aber es ist doch städtischer Lindenberg und man hat dann so eine tolle Erweiterung mit dem See, dass man da einfach, ja, keine Ahnung, ich genieße das in der Früh vorm Arbeiten da irgendwie noch kurz ins Wasser hüpfen, vielleicht eine Runde joggen und man ist dann irgendwie gleich wieder in der Stadt drin. Traum.
0: Und ihr habt ein bisschen die Sonne gepachtet auch.
1: Ja. Aber wir sind die Sonnenstadt und das ist eben natürlich auch aufgrund von unserer Höhenlage. Ich weiß aber, dass das wir im Westallgäu insgesamt sind. Also auch mit Scheidegg haben wir da immer so ein kleines Battle. Wer ist jetzt wieder die Stadt oder der Ort mit den meisten Sonnenstunden? letztendlich sind wir da einfach alle gesegnet davon. Und es sind Tage im Sommer, so wie bei diesem Sommer eh. Aber was ich wirklich zauberhaft finde, ist bei uns der Winter. Weil eben es nicht dieses neblig, graue, nieselige gibt. Also natürlich auch mal. Aber wir haben wirklich diese strahlend blauen Wintertage mit, wenn es da ist, dann noch klitzrigen Schnee, ist echt fast kitschig. Aber das sind eben auch Sonnentage, die man nicht unterschätzen darf, wenn man, ja, weiß nicht, man kennt die vielen Gäste, die dann vom See kommen, so ab Herbst oder noch im Frühling und sagen, bei uns hat man eben noch überhaupt keine Sicht. Ja, und wir sitzen da oben und blicken einfach aufs Nebelmeer runter, eben wie du vorhin gesagt hast, wir können da runterschauen und über uns aber wirklich Sonne und blauer Himmel. Nicht 365 Tage, wollen nicht übertreiben, aber
0: 360.
1: Schon sehr oft.
0: Ihr habt die Sonnenterrasse bei euch direkt vor der Haustür. Genau. Von jedem ein Lieblingsplatz, du hast es fast schon gesagt, das ist der Waldsee, aber in der Stadt gibt's da so ein Eckchen, wo du sagst, bah, das ist auch richtig Schmuck.
1: Ja, ich habe da tatsächlich den Aureliusfriedhof bei uns als absoluten Lieblingsort entdeckt. Ich habe vorhin schon von den beiden KünstlerInnen erzählt, die da waren und die haben ihr mobiles Atelier in der Aussegnungshalle, ein bisschen spooky, auf dem Friedhof gehabt.
0: Ja.
1: Und dadurch hatten wir 6 Wochen lang diesen Ort belebt. Und dadurch war ich gefühlt jeden Tag auf einmal auf diesem Friedhofspark. Also der ist als Park umgewidmet, ist kein Friedhof mehr. Und der ist so schön. Es ist mitten in der Stadt, also wirklich eine mini kleine Oase mit tollen, tollen Bäumen. Eben auch diesen Sommer hat ja jeder Schatten gesucht.
0: Ja, ja.
1: Das ist ein wahnsinnig schöner Baumbestand. Das sind also auch eine interessante Geschichte, die da begraben liegt, kann man einfach sagen, weil da einfach alles von Hut über Käse, im Endeffekt die ganze DNA von Lindenberg liegt und einfach ein toller Ort ist, mitten in der Stadt. Also ist mein absoluter Favorite geworden.
0: Und Sebastian, frage ich dich natürlich auch, die Hausbachklamm hast du auch schon angesprochen, aber hast du, weil die Fläche von Weiler-Semmerberg ist auch relativ groß, Das ist gar nicht so zentriert, sondern das ist eine große Fläche, was der Ort hat. Hast du da so ein Favorite von Plätzchen?
2: Boah, schwierig, aber wie du gesagt hast, also wir sind ja 3 ehemalige Gemeinden, deswegen ist unsere Fläche schon riesengroß. Die Hausbachklamm ist natürlich schon nett. Was auch wirklich schön ist, wenn man dann an der Rotach Richtung Österreich geht, da gibt's ein paar Sand- oder Kiesbänke, wo man auch sehr, sehr schön baden kann. Da ist man eigentlich fast alleine. Klar, das Wasser ist ein bisschen kühler, aber das kann natürlich auch sehr erfrischend sein. Sonst haben wir bei uns oberhalb vom Weiler, das nennt sich Kanonenhäusle, da ist eine Aussichtsbank und man sitzt dann so über Weiler, schaut rüber nach Lindenberg und hat den Blick übers Rotachtal. Und das ist auch ein ganz, ganz toller Platz, da oben einfach mal zu sitzen, ein bisschen die Seele baumeln lassen und dann runterschauen. Und gerade wenn es so schön die Sonne scheint, macht es wirklich Spaß, da oben zu sein.
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2: Laubenprozess nähert sich dem Ende. Ministerpräsident Söder besucht Bergbauernmuseum in Diepholz. Das Wetter? Am Vormittag noch bewölkt, aber trocken. Bei Temperaturen von 20 bis 25 Grad. Ich bin Leon Dauter. Der Prozess um die getötete Mutter aus Lauben im Unterallgäu geht auf die Zielgerade. Nach einer vierwöchigen Sommerpause wurde die Verhandlung am Memminger Landgericht fortgesetzt. Der 39-jährige Ehemann der Getöteten hatte die Tat gegenüber der Polizei gestanden. Das Gericht muss nun klären, ob es sich um Mord oder einen anderen Tötungsdelikt handelt. Einen Antrag der Nebenklage auf die Vernehmung eines weiteren Zeugen hat der Richter abgelehnt. Die Beweisaufnahme soll deshalb am Mittwoch geschlossen werden. Anschließend werden die ersten Plädoyers erwartet. Bayerns Ministerpräsident Markus Söder hat bei seinem Besuch im Oberallgäu auch das Bergbauernmuseum in Diepholz besucht. Die Verantwortlichen des Museums nutzten den Termin, um ihm die aktuelle Arbeit und den geplanten Wiederaufbau der Alpe Bierenwang vorzustellen. Sie soll künftig als sogenannte Kinderalpe Einblicke in das frühere Leben im Oberallgäu vermitteln. An einer historischen Schulbank aus der ehemaligen Diepholzer Dorfschule warb der Museumsverein bei Söder zudem für die Realisierung des Projekts. Anlass für den Besuch war ein Termin der Jungen Union Schwaben. Das Kieslecker Strandbad steht vor Veränderungen. In diesem Sommer kamen bereits rund 57.500 Besucher. Gleichzeitig hat die Gemeinde zunehmend Probleme, genügend Personal für den Betrieb zu finden. Außerdem besteht in den kommenden Jahren ein Investitionsbedarf von mehreren hunderttausend Euro. Deshalb soll ein neues Betriebskonzept entwickelt werden. Denkbar sind unter anderem ein ganzjähriger Zugang zum Obersee und ein gastronomisches Angebot auch außerhalb der Badesaison. Konkrete Pläne sollen im Winter im Gemeinderat beraten und anschließend mit der Bevölkerung diskutiert werden. Das Strandbad bleibt laut Bürgermeister auf jeden Fall erhalten. Nach mehr als 100 Jahren geht in Altstetten ein Stück Geschichte zu Ende. Das Kloster der Borromäerinnen wird geschlossen. Bei einem feierlichen Abschied dankte Bischof Bertram Meyer den Ordensschwestern für ihr langjähriges Wirken. Die Schwestern waren unter anderem in der Krankenpflege, im Schulunterricht und in der Kinderbetreuung tätig. Drei verbliebene Schwestern verlassen nun Altstetten. Die Hauskapelle wurde profaniert. Anschließend feierten die Bevölkerung und Gäste einen Gottesdienst und einen Empfang. Auf dem Gelände des Klosters sollen künftig Wohnungen entstehen. Die Geschichten und das Wirken der Borromäerinnen sollen dabei in Ehren gehalten werden.
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3: Es wird ein schöner Dienstag mit ganz viel Sonnenschein und noch heißeren Temperaturen. Bis zu 31 Grad. Man kann sich's vielleicht im Moment gar nicht vorstellen, es wird aber eintreffen. Wir schwitzen da am Nachmittag noch, schwülheiß wird's werden. Es gibt dann auch schon erste Wolken am Abend, dann in der Nacht erste Regenschauer, lokale Gewitter und morgen knickt dieser Spätsommer dann mal wirklich ein. Es wird grau, es wird trüb, es wird regnerisch und es wird vor allem kühler, bis zu 10 Grad kälter als heute, also 20 Grad in der Spitze und auch der Donnerstag wird unbeständig, regnerisch und kühl.
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3: A96 München Richtung Lindau zwischen Stetten und Erkheim. Vorsicht, Gegenstände auf der Fahrbahn.
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3: In Schwangau in der Füssener Straße, da steht noch ein Blitzer 0800 75 80 90.
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3: Eingangs haben wir es ja schon gesagt, die Kulinarik spielt sowohl als auch eine Rolle, also sowohl in Weiler-Simmerberg als auch in Lindenberg. Habe ich es richtig gesagt? Weiler-Simmerberg in Lindenberg. Käse. Cheese please heißt es bei euch immer wieder und überall und es ist einfach nur lecker bei euch. Welcher Käse ist bei euch so Tradition oder auf welchen Käse beruft sich Weiler-Simmerberg und auch Lindenberg? Was ist so das Traditionelle?
4: Ja, ich meine, klassisch ist bei uns in der ganzen Region natürlich der Bergkäse und der Emmentaler. Also angeblich wurde in Weiler damals der erste Zentnerleib Emmentaler produziert. Da ist neben dem Rathaus noch ein altes Gebäude, der Gasthof Plaze, da ist eine Plakette dran. So ganz beweisend kann ich es jetzt natürlich nicht, da war ich noch nicht dabei im 19. Jahrhundert. Nein, aber also das ist so, Weiler war damals schon ein bisschen das Zentrum. Wir hatten auch ganz lang die Leersennerei bei uns, bevor die dann nach Keppen abgewandert ist. Mhm. Und das ist im Endeffekt das Zentrum der Emmentaler Produktion. Misten war ja klar über den Hirnbein, dann der Backsteinkäse eher. Aber wir haben bei uns in der gesamten Region, auch Lindenberg mit Waldorf natürlich, super Käse und eine große Auswahl heute auch. Viel Schnittkäse mit Kräutern und allen möglichen Sachen. Und deswegen, du kommst ums Thema Käse bei uns nicht drum.
3: Nee, Cheese Please war es ja erst bei euch in Lindenberg, Katrin. Ja. Vergangenen Wochenende, Kulinarik Deluxe. Traum,
5: genau, weil wir da echt, die ganze Stadt riecht nach Käse. Naja, aber es ist das Schöne, es ist Käse, aber es ist ja auch Weine, Brände, Senfe. Also es ist echt ein großes Fest der Kulinarik und des Gourmets. Das ist, macht richtig Spaß, da dabei zu sein.
3: Waldorfkäse ist ja schon angesprochen worden, das ist die Sennerei, die Käserei, die man automatisch mit Lindenberg eigentlich in Verbindung bringt.
5: Genau, und was ich total schön finde mittlerweile, ist die Käserei Waldorf voll ins Stadtzentrum gewandert. Wir haben da jetzt den Laden mitten auf dem Stadtplatz und das macht wirklich was. Einfach diese Geschichte da auch nochmal präsenter zu haben, die Leute, ja, dem Käse einfach nochmal mehr im Zentrum zu haben. Superschön da.

0: Ihr merkt schon, der Käse lässt mich gar nicht los. Also ich bleibe da mal ein bisschen mit dem Käse bei euch. Käse schmeckt nicht nur lecker, ihr habt nicht nur ganz viel davon, ihr seid nicht nur irgendwie historisch mit Käse auch ja belegt. Käse ist allgegenwärtig. Auch wenn ich sage, ich mache eine Radeltour, ich mache einen Spaziergang, ich mache eine Wanderung. Es gibt eine eigene Käsestraße.
1: Genau, also die Allgäuer Käsestraße ist bei uns in der Region. Insgesamt sind es 12 Sennereien. Mhm. Wir haben natürlich jetzt die große schon genannt in Lindenberg, aber es gibt ganz viele kleine, auch wie bei uns in Weiler zum Beispiel die Sennerei Bremen-Ried. Da wird im Endeffekt der Käse noch gefertigt wie vor 100 Jahren. Mit dem Käsetuch rausgeholt und so weiter, handwerklich alles gearbeitet.
0: Handmade, real handmade.
1: Und bei uns halt auch alles Heumilchkäse. Das heißt also wirklich dann, die Kühe sind im Sommer draußen, im Winter gibt es das Heu zu fressen. Und wir haben die Sennereien und verschiedene Gastropartner und so weiter mit Radwegen verbunden. Das heißt also, man kann sehr, sehr schön bei uns das Westallgäu und die umliegenden Regionen erradeln. Östen natürlich heute, also ist klar, also es geht immer rauf und runter. Mhm. Mittlerweile gibt's ja, haben ja viele Leute ein E-Bike, dann ist es ein bisschen einfacher, weil man muss auch schon mal wirklich ein paar Steigungen auf sich nehmen.
0: Ja, wellig. Die Käsestraße, seit wann gibt's die? Ist das schon irgendwie auch eine traditionelle Ausflugsroute, sage ich mal? Oder von den Kilometern? Wie groß ist die Runde mit diesen 12 Stationen?
1: Also es ist nicht eine Runde, es sind verschiedene Runden. Wir haben eine, sagen wir, fast schon 2-Tages-Tour mit über 80 Kilometern, die wirklich das gesamte Gebiet umfasst, auch nach Oberschwaben reingeht. Und dann haben wir kleinere Halbtagestouren. Gegründet wurde die Käsestraße schon in den 90er Jahren. Damals hieß es noch Westallgäuer Käsestraße. Dann hat man umformiert auf die Allgäuer Käsestraße, weil auch Teile vom Oberallgäu mit dabei sind und das württembergische Allgäu. Und ja, mittlerweile hat man wirklich viele Routen, die man dort erradeln kann. Was jetzt ganz neu dazugekommen ist, wir haben jetzt auch ein Tourenbuch für klassisch nur für E-Bike-Touren. Wir haben bei uns 2 Tourguides im Ort. Die haben das ehrenamtlich erarbeitet. 20 Touren gibt's in einem Tourenbuch. Und das ist halt wirklich, da gehen die Touren auch dann bis in Bregenzer Wald, bis an Bodensee, Oberschwaben und ins Oberallgäu. Eine ganz, ganz tolle Region, die man mit dem E-Bike erradeln kann, weil man da einfach dann auch eine andere Reichweite hat mit dem E-Bike und auch die Höhenmeter nicht mehr ganz so anspruchsvoll sind wie mit einem normalen Fahrrad.
0: Und man kann natürlich auch mit dem E-Bike, wenn ich ein bisschen älter bin, eben auch an einer Route teilnehmen. E-Bike ist total im Trend. Und wenn man draußen mal guckt, man muss ja schon fast gucken, wer hat eigentlich noch in Anführungszeichen ein normales Fahrrad, wer tritt noch in die Pedale. Ist es auch so dieser E-Bike-Tourismus, den sich Weiler-Semmerberg ein bisschen auf die Fahnen eventuell schreiben möchte, geschrieben hat?
1: Genau, also jetzt nicht nur wir als Ort, also auch das gesamte Westallgäu. Klar ist es für uns ein ganz wichtiger Teil. Wir haben auch schon angefangen, die Infrastruktur auszubauen und wollen das weiter ausbauen, auch in der Region. Seit 2023 werden mittlerweile immer mehr E-Bikes als normale Fahrräder verkauft. Das ist also wirklich, also die Zukunft. Wir merken es ja auch, wie viele E-Biker mittlerweile bei uns im Ort unterwegs sind in den Cafés. Das heißt, da braucht man dann auch die entsprechende Infrastruktur und ein entsprechendes Tourenangebot. Ist ja auch ein Teil der Besucherlenkung, dass die natürlich jetzt nicht irgendwo im Gelände rumfahren. Das ist natürlich immer wichtiger, dass man dann auch schönes Angebot hat, wo die Leute sagen, wow, das ist toll und die Touren kann ich weiterempfehlen.
0: Wenn wir auf Lindenberg gucken, so ein Alleinstellungsmerkmal, das habe ich für mich mal beschlossen. Lindenberg ist für mich eine Stadt der Kunst, also sehr aktiv. Man kann viel erleben und irgendwie hält Lindenberg die Kunstfahne hoch. Also die kulturelle und die Kunstfahne. Da passiert ganz viel in diesem Bereich, finde ich.
2: Voll schön, wenn du das so sagst und so empfindest. Das ist dann tatsächlich was wir in den letzten eineinhalb Jahrzehnten versuchen auch tatsächlich aufzubauen. Ich würde sagen, es ist die Kulturfahne, nicht nur die Kunstfahne eben. Aber wenn wir da jetzt gerade sind, ob es jetzt mit dem E-Bike ist, ob es zu Fuß ist, ob es eben jetzt im Herbst diese wunderbare Wanderzeit ist. Es geht ja bei uns ganz gerne um die Berge, deswegen sind wir hier, deswegen schauen wir jeden Tag so gern aus dem Fenster, die Urlauber kommen deswegen. Aber wir haben jetzt die Berge eben, weil du vorhin jetzt mich auf die Kunst ansprichst.
0: Genau, Ausstellung.
2: Ins Museum geholt, weil wir gesagt haben, die sind so wichtig hier und wir sind so gerne in den Bergen oder haben sie einfach als unsere Horizontlinie. Den widmen wir jetzt mal eine ganze Ausstellung. Und das haben wir jetzt eben im Hutmuseum und die läuft noch bis Ende September bis zum 27. September. Und ich bin tatsächlich, und das darf man ja immer gar nicht, aber ich bin Fan dieser eigenen, also der eigenen Ausstellung, weil ich wirklich finde, das ist eine ganz schöne Schau geworden, die so unterschiedliche Positionen vom Berg zusammenbringt, weil es eben nicht nur ums Wandern geht und nicht nur um Natur, sondern Berge sind Metaphern für so viele Dinge, was in die Höhe strebt, lass es Göttlichkeit sein, lass es aber auch Hindernisse sein, lass es Ängste sein, lass es Freiheit sein. Also der Berg ist voll mit besetzt mit Begriffen und mit inneren Zuständen letztendlich. Und unsere 11 Künstlerinnen und Künstler, die wir in der Ausstellung versammelt haben, zeigen da eben ein ganz breites Spektrum, wie man den Berg eben anschauen kann. Und das gefällt mir sehr, sehr gut.
0: Und es ist nicht nur gemalt.
2: Nee, es ist tatsächlich relativ wenig Gemaltes, wobei die Bilder, die wir da haben, die euch gleich am Anfang begrüßen würden, wahnsinnig imposant sind von Felix Rehfeld. Da bin ich immer wieder begeistert, aber es ist Skulptur drin, es ist Film drin, es ist Installation, wir haben Soundinstallationen, wir haben also wirklich eine ganz große Bandbreite und auch tatsächlich, finde ich, wahnsinnig toll für uns. Wir haben einen Künstler mit seinen Bildern drin, der 2024 auf der Biennale in Venedig ausgestellt hat. Da habe ich den tatsächlich gesehen und gedacht, weil ich schon mit dem Bergethema war, die gefallen mir total gut. Und es war so toll, wie einfach es war und wie zugänglich dieser Mensch war, dass wir die Werke jetzt auch bei uns in Lindenberg ausstellen können. Das ist ja tatsächlich nicht so einfach normal. Und da habe ich mich sehr gefreut, dass das so gut geklappt hat.
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0: hier. Das war noch der letzte Akkord von dieser Nummer. Es ist natürlich Simmer September. Katrin, wie lange geht die Ausstellung noch? 27. September, glaube ich, gell?
1: Genau,
0: bis Ende
1: 27. September. Und eins würde ich da noch gerne ergänzen, weil es gibt einfach, also ich finde, Kunst ist nicht immer selbsterklärend. Es ist für viele auch dann immer schwer, gerade bei zeitgenössischer Kunst. Und drum bieten wir immer wieder auch Führungen durch die Ausstellung an. Und zwar so, dass es richtig Spaß macht. Und eine wollte ich euch jetzt einfach noch sagen. Am 16.09., das ist ein Mittwoch, machen wir den letzten Kunst-Apero. Und das klingt doch schon super. Also am Abend Kunst und ein Apero und dazu wunderbare Erklärungen von Künstler und Künstlerinnen zu der Ausstellung. Also das ist ein Termin, den ich jedem ans Herz legen würde.
0: Kunst ist cool.
1: Ja, auf jeden Fall.
0: Auf jeden Fall. Ist sonst noch was geplant? In Lindenberg geht es natürlich bis zum Jahresende, gell? Man hat irgendwo schon den Advents-Weihnachtsmarkt auch schon hier hinten, aber dazwischen passiert natürlich auch jede Menge.
1: Genau, wir haben also die Adventsmärkte, das stimmt, die haben wir ja in allen Orten. Und bei uns beginnt jetzt im September eben dann der Kulturherbst. Das heißt, von Ende September bis in den Dezember rein haben wir jeden Monat diverse Veranstaltungen. Das ist Poetry Slam, das ist Kindertheater, das sind Mitsingkonzerte, das ist Kabarett. Also eine ganz bunte Mischung für quasi jeden was dabei. Und am besten geht aber auch jeder in Sachen, die nichts für ihn sind und lässt sich überraschen. Das finde ich immer am allerbesten. Aber der Kulturherbst ist tatsächlich jetzt so, also bei uns ist jetzt so eine heiße Kulturphase. Da sind auch noch die Westallgäuer Kunstausstellung, die kommt. Stimmt. Der Kinoclub geht wieder los. Also es ist ein relativ dichtes Programm. Und wer jetzt eben, wir haben es gehört, das Wetter wird jetzt ein bisschen schlechter. Wer nicht mehr draußen rumwandern oder radeln kann, der sei jetzt eingeladen, der Kultur zu frönen. Das gibt es eben nicht nur in Lindenberg tatsächlich, sondern überall im Allgäu, auch in unseren kleinen Orten. Das ist mir ganz wichtig zu sagen, weil wir sind nun mal Touristiker und wir werden sehr oft eben mit Wandern und Radeln und unserer Landschaft assoziiert. Ist auch total richtig. Aber gleichzeitig ist in all diesen Orten einfach auch Kultur, Tradition,
0: Geschichte, Historik
1: vorhanden. Also eben, ob das Geschichte ist, ob es Veranstaltungen ist. Und auch da lohnt sich's einfach, ob als Einheimischer oder als Gast hinzuschauen, was es eigentlich da an einer großen Bandbreite gibt.
0: Sebastian, viel Zeit hat sie dir jetzt nicht mehr übrig gelassen.
2: Dann muss ich mich kurz fassen. Nein, aber also, wie die Katrin schon gesagt hat, bei uns im Westallgäu ist viel los. Also die Marina aus Oberreute, die hat jetzt auch wieder eine Veranstaltungsform verlängert, Wein und Worte. Das heißt, da gibt es Lesungen mit Weinvariationen. Bei uns in Weiler, der Heimatverein, macht ganz viel Veranstaltungen im Kornhaus, die Herbstausstellungen, Jazzkonzerte. Also da ist für jeden was geboten. Und wenn man jetzt von der Kultur weggeht, Scheidegg hat jetzt auch nochmal das Thema glutenfrei aufgegriffen. Wir haben jetzt nächste Woche in Weiler am Sonntag den Kunsthandwerkermarkt. Der ist auch immer im Herbst. Ganz, ganz tolle Veranstaltungen rund ums Rathaus. Dann kommt natürlich unser Oktoberfest noch. Und dann, wie angesprochen, geht's dann schon rein mit den Vorweihnachtszeit, mit verschiedenen Konzerten. Weiler leuchtet und dann die Weihnachtsmärkte natürlich noch.
0: Also ich habe herausgehört aus dieser Stunde, Genuss und Genießen, und zwar in jeglichen Bereichen, das ist auch so eine Zweitüberschrift von Weiler-Simmerberg, sage ich mal, der Stadt Lindenberg oder fürs Westallgäu, wollte ich gerade sagen. Also es ist sehr viel geboten, man kann Spaß haben, man kann Fun haben, man kann relaxen, man kann Sonne tanken, man kann in die Historie tauchen, es gibt nichts, was es da nichts gibt. Ich sage herzlichen Dank fürs Dasein.
1: Danke dir.
2: Danke, dass wir hier sein durften. Schönen Tag euch allen noch.
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2: Ich bin Tanja Wagner. In der neuen Bildungsstudie PISA schneiden Schülerinnen und Schüler in Deutschland so schlecht ab wie nie zuvor. Das haben die Autoren der Studie in Berlin erklärt. Im Lesen, Mathe und den Naturwissenschaften wurden bei den getesteten 15-Jährigen die niedrigsten Kompetenzwerte seit Beginn der PISA-Erhebung erzielt.
3: Es ist mal wieder ein echter PISA-Schock. Jedem dritten Teenager fehlt das Grundverständnis beim Lesen und in Mathe. In den Naturwissenschaften fehlt es jedem vierten. Und Jugendliche, die richtig gut in diesen drei Bereichen sind, gibt es kaum noch. Im internationalen Vergleich liegt Deutschland im Mittelfeld, so wie Frankreich und die Niederlande. Die Schweiz und Österreich schneiden deutlich besser ab. Und der schulische Erfolg hängt stärker als in anderen Ländern von den Eltern ab. Und zwar nicht, ob sie eingewandert sind, sondern wie viel Geld sie haben. Thomas Bremser, Redaktion.
2: Im Bundestag steht die Haushaltswoche an. Die Grünen werfen der Regierung Tricksereien vor. Geplant sind 2027 Ausgaben von mehr als 555 Milliarden Euro. Das ist deutlich mehr als im laufenden Jahr.
4: Nicht nur die geplanten Ausgaben, auch die Neuverschuldung steigt deutlich. Im kommenden Jahr auf fast 119 Milliarden Euro nur im Kernhaushalt. Dazu kommen neue Kredite aus den Sondervermögen für Bundeswehr, Klimaneutralität und Infrastruktur. In Summe sind das neue Schulden in Höhe von rund 200 Milliarden Euro. Opposition, Gewerkschaften und Verbände kritisieren unter anderem, dass die Ausgaben für Verteidigung zu hoch sind, aber zu wenig in Bildung investiert und im Sozialbereich gekürzt wird. Diana Kramer, Redaktion.
2: Deutschlands Gasspeicher könnten einer Branchenschätzung zufolge Anfang Februar vollständig leer sein, sollte der Winter sehr kalt werden. Das geht aus einem Papier des Gasspeicherverbands Ines hervor. Ausgangspunkt der Schätzung ist, dass der Füllstand am 1. November bei 77% liegen wird. Sollte der Winter warm und normal kalt werden, so reicht das gespeicherte Gas den Modellrechnungen zufolge locker aus. Australien will die sozialen Medien noch schärfer regulieren. Nutzer ab 16 Jahren sollen künftig wählen können, ob sie einen von Algorithmen zusammengestellten Feed in ihren sozialen Netzwerken sehen wollen oder lediglich Beiträge von Freunden und Content-Creators, denen sie selbst folgen. Aktuell sind in Australien schon Social-Media-Konten für unter 16-Jährige verboten.
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5: mit Leon Dauter. Der Prozess um die getötete Mutter aus Lauben am Memminger Landgericht nähert sich dem Ende. Ein weiterer Zeuge wird nicht gehört. Die Beweisaufnahme soll am Mittwoch geschlossen werden. Danach werden die Plädoyers erwartet. Und Ministerpräsident Markus Söder hat bei seinem Besuch im Oberallgäu auch Station im Bergbauernmuseum Diepholz gemacht. Dort informierte er sich über den geplanten Wiederaufbau der Alpe Bierenwang als Kinderalpe und die weiteren Projekte des Museumsvereins.
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6: Viel Sonnenschein inzwischen, vor allem am Vormittag macht sich's noch ein bisschen auf. Auch über die Mittagszeit, die Temperaturen steigen auf bis zu 31 Grad in Richtung Abend. Dann werden die Wolken schon wieder dichter und erste Regenschauer und kleinere lokale Gewitter sind dann auch in der Nacht möglich. Morgen wechselt das Wetter und zwar gewaltig, wie ein umgedrehter Handschuh. Wir haben dicke Regenwolken, immer wieder Schauer, aber auch lokale Gewitter und vor allem es wird kühler, maximal

0: 20 Grad. Ähnlich unbeständig zeigt sich dann auch der Donnerstag.
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0: Eine Meldung gibt's für euch von der A96 München Richtung Lindau zwischen Stetten und Erkheim. Vorsicht, Gegenstände auf der Fahrbahn.
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0: Ja, dort haben wir ja gerade schon gehabt. Den Verkehr sage ich gerne noch einmal. A96 München Richtung Lindau zwischen Stetten und Erkheim. Vorsicht, Gegenstände auf der Fahrbahn.
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0: Aktuell gibt's keine Blitzer. Für euch von mir habt ihr was für uns 0800 570 80 90.
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2: Laubenprozess nähert sich dem Ende. Ministerpräsident Söder besucht Bergbauernmuseum in Diepholz. Das Wetter? Am Vormittag noch bewölkt, aber trocken. Bei Temperaturen von 20 bis 25 Grad. Ich bin Leon Dauter. Der Prozess um die getötete Mutter aus Lauben im Unterallgäu geht auf die Zielgerade. Nach einer vierwöchigen Sommerpause wurde die Verhandlung am Memminger Landgericht fortgesetzt. Der 39-jährige Ehemann der Getöteten hatte die Tat gegenüber der Polizei gestanden. Das Gericht muss nun klären, ob es sich um Mord oder einen anderen Tötungsdelikt handelt. Einen Antrag der Nebenklage auf die Vernehmung eines weiteren Zeugen hat der Richter abgelehnt. Die Beweisaufnahme soll deshalb am Mittwoch geschlossen werden. Anschließend werden die ersten Plädoyers erwartet. Bayerns Ministerpräsident Markus Söder hat bei seinem Besuch im Oberallgäu auch das Bergbauernmuseum in Diepholz besucht. Die Verantwortlichen des Museums nutzten den Termin, um ihm die aktuelle Arbeit und den geplanten Wiederaufbau der Alpe Bierenwang vorzustellen. Sie soll künftig als sogenannte Kinderalpe Einblicke in das frühere Leben im Oberallgäu vermitteln. An einer historischen Schulbank aus der ehemaligen Diepholzer Dorfschule warb der Museumsverein bei Söder zudem für die Realisierung des Projekts. Anlass für den Besuch war ein Termin der Jungen Union Schwaben. Das Kieslecker Strandbad steht vor Veränderungen. In diesem Sommer kamen bereits rund 57.500 Besucher. Gleichzeitig hat die Gemeinde zunehmend Probleme, genügend Personal für den Betrieb zu finden. Außerdem besteht in den kommenden Jahren ein Investitionsbedarf von mehreren hunderttausend Euro. Deshalb soll ein neues Betriebskonzept entwickelt werden. Denkbar sind unter anderem ein ganzjähriger Zugang zum Obersee und ein gastronomisches Angebot auch außerhalb der Badesaison. Konkrete Pläne sollen im Winter im Gemeinderat beraten und anschließend mit der Bevölkerung diskutiert werden. Das Strandbad bleibt laut Bürgermeister auf jeden Fall erhalten. Nach mehr als 100 Jahren geht in Altstetten ein Stück Geschichte zu Ende. Das Kloster der Borromäerinnen wird geschlossen. Bei einem feierlichen Abschied dankte Bischof Bertram Meyer den Ordensschwestern für ihr langjähriges Wirken. Die Schwestern waren unter anderem in der Krankenpflege, im Schulunterricht und in der Kinderbetreuung tätig. Drei verbliebene Schwestern verlassen nun Altstetten. Die Hauskapelle wurde profaniert. Anschließend feierten die Bevölkerung und Gäste einen Gottesdienst und einen Empfang. Auf dem Gelände des Klosters sollen künftig Wohnungen entstehen. Die Geschichten und das Wirken der Borromäerinnen sollen dabei in Ehren gehalten werden.
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3: Das Wetter zeigt sich heute noch einmal von seiner sommerlichen Seite. Bei viel Sonnenschein klettern die Temperaturen auf bis zu 31 Grad. Am Nachmittag ziehen dann Wolken durch, es bleibt aber noch trocken. In der Nacht ist dann mit Schauern und lokalen Gewittern zu rechnen. Morgen dann ein Wetterwechsel hin zu kühlen und auch regnerischen 20 Grad. Auch am Donnerstag bleibt es unbeständig und kühl.
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3: Es schaut gut aus auf den Allgäuer Straßen. Derzeit keine Meldungen für euch.
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3: eigentlich geht's jetzt ums und übers Wetter. Dann mache ich doch ganz einfach das Wetter. Viel Sonnenschein und bis zu 31 Grad. Morgen knickt der Sommer ein, dann wird's nicht mehr schön.
1: Gut. 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
2: Ich bin Tanja Wagner. Bundesbildungsministerin Prien hat die schlechten Ergebnisse Deutschlands im Schulleistungsvergleich PISA als besorgniserregend bezeichnet. Überraschend sei das aber nicht, denn die Ergebnisse liegen im Trend anderer Bildungsstudien. Im neuen PISA-Vergleich schneiden Schülerinnen und Schüler in Deutschland so schlecht ab wie nie zuvor. Im Lesen, Mathe und Naturwissenschaften wurden bei den getesteten 15-Jährigen der PISA-Studie zufolge die niedrigsten Kompetenzwerte seit Beginn der PISA-Erhebung erzielt. Wie geht es weiter nach der Landtagswahl in Sachsen-Anhalt? Trotz ihres klaren Siegs kann die AfD nicht allein regieren und ist auf die Stimmen anderer Parteien angewiesen. Nach einer YouGov-Umfrage lehnt knapp die Hälfte der Menschen in Deutschland eine Kooperation aber ab.
3: Er wolle nur allein regieren und sich nicht verbiegen lassen in einer Koalition. Das hatte AfD-Kandidat Siegmund noch vor der Wahl beteuert. Nach der Wahl hört sich das anders an. Ab heute will die Partei Gesprächseinladungen verschicken und ausloten, mit wem Kompromisse möglich sind. Allerdings haben das alle anderen ausgeschlossen, bis auf das BSW. Das könnte Siegmund am Ende zum Ministerpräsidenten machen, wenn es sich enthält bei seiner Wahl. Die AfD hofft zudem auf Überläufe aus der CDU. Thomas Bremser, Redaktion.
2: Der Herbst steht vor der Tür, bald beginnt die Heizsaison. Seit Wochen wird darüber diskutiert, ob das Gas für den Winter reichen wird. Der Gasspeicherverband Ines schätzt, dass die deutschen Gasspeicher im schlimmsten Fall schon im Februar leer sein könnten.
4: Der Verband hat verschiedene Szenarien durchgespielt. Wenn die Speicher zum 1. November zu knapp 80% gefüllt sind, reicht das Gas locker aus, allerdings nur, wenn das Wetter mitspielt. Sollte es ein richtig kalter Winter werden, wird's eng und die Speicher wären spätestens Anfang Februar leer. Aktuell liegen die Füllstände bei gerade mal rund 54%. Diana Kramer, Redaktion.
2: Irans Vizepräsident hat die massiven Internetsperren im Iran für gescheitert erklärt. Alternativen nannte er bei einem Treffen mit Geistlichen nicht. Irans Internet unterliegt einer strengen Zensur. Viele nutzen deshalb VPN-Verbindungen oder sogenannte weiße SIM-Cards. Die wochenlangen Internetsperren hatten unter anderem massive Auswirkungen auf die Digitalwirtschaft. Tausende Iranerinnen und Iraner wurden arbeitslos.
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5: mit Leon Dauter. Der Prozess um die getötete Mutter aus Lauben am Memminger Landgericht nähert sich dem Ende. Ein weiterer Zeuge wird nicht gehört. Die Beweisaufnahme soll am Mittwoch geschlossen werden. Danach werden die Plädoyers erwartet. Und Ministerpräsident Markus Söder hat bei seinem Besuch im Oberallgäu auch Station im Bergbauernmuseum Diepholz gemacht. Dort informierte er sich über den geplanten Wiederaufbau der Alpe Bierenwang als Kinderalpe und die weiteren Projekte des Museumsvereins.
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6: Heute dreht der Spätsommer nochmals so richtig auf. Es wird schön, es wird heiß bei bis zu 31 Grad. Im Laufe des Nachmittags zieht es langsam zu, es bleibt aber trocken. Und nachts steigt dann das Risiko für Schauer und lokale Gewitter. Morgen spürbarer Temperatursturz auf rund 20 Grad mit vielen Wolken, immer wieder Regenschauern. Auch der Donnerstag wird unbeständig und bleibt wolkenreich bei maximal 20 Grad.
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7: Die B19 Kempten Richtung Oberstdorf zwischen Kempten und Waltenhofen. Dichter Verkehr plus 5 Minuten. Und die B308 Hindelang-Oberjoch Richtung Sonthofen zwischen Oberjoch und Hindelang. Auch viel los. Zeitverlust hier 8 Minuten.
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7: Es blitzt in der Königsberger Straße in Bad Wörishofen. Wir haben einen in der Chemnater Straße in Kaufbeuren, in der Gewerbestraße in Marktoberdorf, dann auf der B12 bei Ruderatshofen, auf der A96 bei Erkheim, in Marktrettenbach in der Ottobeurer Straße, am Heusring in Kempten.

0: Auch da steht aktuell ein Blitzer, genauso wie auf der Kreisstraße 8003 bei Wangen und auf der A96 mal wieder am Tunnel bei Herfahrts.
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2: Laubenprozess nähert sich dem Ende. Ministerpräsident Söder besucht Bergbauernmuseum in Diepholz. Das Wetter? Am Vormittag noch bewölkt, aber trocken. Bei Temperaturen von 20 bis 25 Grad. Ich bin Leon Dauter. Der Prozess um die getötete Mutter aus Lauben im Unterallgäu geht auf die Zielgerade. Nach einer vierwöchigen Sommerpause wurde die Verhandlung am Memminger Landgericht fortgesetzt. Der 39-jährige Ehemann der Getöteten hatte die Tat gegenüber der Polizei gestanden. Das Gericht muss nun klären, ob es sich um Mord oder einen anderen Tötungsdelikt handelt. Einen Antrag der Nebenklage auf die Vernehmung eines weiteren Zeugen hat der Richter abgelehnt. Die Beweisaufnahme soll deshalb am Mittwoch geschlossen werden. Anschließend werden die ersten Plädoyers erwartet. Bayerns Ministerpräsident Markus Söder hat bei seinem Besuch im Oberallgäu auch das Bergbauernmuseum in Diepholz besucht. Die Verantwortlichen des Museums nutzten den Termin, um ihm die aktuelle Arbeit und den geplanten Wiederaufbau der Alpe Bierenwang vorzustellen. Sie soll künftig als sogenannte Kinderalpe Einblicke in das frühere Leben im Oberallgäu vermitteln. An einer historischen Schulbank aus der ehemaligen Diepholzer Dorfschule warb der Museumsverein bei Söder zudem für die Realisierung des Projekts. Anlass für den Besuch war ein Termin der Jungen Union Schwaben. Das Kieslecker Strandbad steht vor Veränderungen. In diesem Sommer kamen bereits rund 57.500 Besucher. Gleichzeitig hat die Gemeinde zunehmend Probleme, genügend Personal für den Betrieb zu finden. Außerdem besteht in den kommenden Jahren ein Investitionsbedarf von mehreren hunderttausend Euro. Deshalb soll ein neues Betriebskonzept entwickelt werden. Denkbar sind unter anderem ein ganzjähriger Zugang zum Obersee und ein gastronomisches Angebot auch außerhalb der Badesaison. Konkrete Pläne sollen im Winter im Gemeinderat beraten und anschließend mit der Bevölkerung diskutiert werden. Das Strandbad bleibt laut Bürgermeister auf jeden Fall erhalten. Nach mehr als 100 Jahren geht in Altstetten ein Stück Geschichte zu Ende. Das Kloster der Borromäerinnen wird geschlossen. Bei einem feierlichen Abschied dankte Bischof Bertram Meyer den Ordensschwestern für ihr langjähriges Wirken. Die Schwestern waren unter anderem in der Krankenpflege, im Schulunterricht und in der Kinderbetreuung tätig. Drei verbliebene Schwestern verlassen nun Altstetten. Die Hauskapelle wurde profaniert. Anschließend feierten die Bevölkerung und Gäste einen Gottesdienst und einen Empfang. Auf dem Gelände des Klosters sollen künftig Wohnungen entstehen. Die Geschichten und das Wirken der Borromäerinnen sollen dabei in Ehren gehalten werden.
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3: Das Wetter zeigt sich heute noch einmal von seiner sommerlichen Seite. Bei viel Sonnenschein klettern die Temperaturen auf bis zu 31 Grad. Am Nachmittag ziehen dann Wolken durch. Es bleibt aber noch trocken. In der Nacht ist dann mit Schauern und lokalen Gewittern zu rechnen. Morgen dann ein Wetterwechsel hin zu kühlen und auch regnerischen 20 Grad. Auch am Donnerstag bleibt es unbeständig und kühl.
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4: Da haben wir die B19 und zwar zwischen Kempten und Waltenhofen in beiden Richtungen im Moment dichter Verkehr. Zeitverlust jeweils etwa 5 Minuten.
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4: So, gutes Fotolicht heute offensichtlich. B12 bei Ruderatshofen am Blitzer, der Gewerbestraße Markt Oberdorf, in der Chemnater Straße in Kaufbeuren, in der Königsberger Straße in Bad Wörishofen und in der Zürkheimer Straße auf der A96 bei Erkheim in Kempten am Heusring blitzt es. In der Immenstädter Straße in Bleichach, in der Hauptstraße in Meierhöfen. Wir haben einen Blitz in der Hauptstraße in Leutkirch und auf der A96 am Tunnel bei Herfahrts. Wenn ihr auch was melden wollt, 0805 70 80 90.
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0: Mathe und den Naturwissenschaften wurden bei den getesteten 15-Jährigen die niedrigsten Kompetenzwerte seit Beginn der PISA-Erhebung erzielt.
1: Es ist mal wieder ein echter PISA-Schock. Jedem dritten Teenager fehlt das Grundverständnis beim Lesen und in Mathe. In den Naturwissenschaften fehlt es jedem vierten. Und Jugendliche, die richtig gut in diesen drei Bereichen sind, gibt es kaum noch. Im internationalen Vergleich liegt Deutschland im Mittelfeld, so wie Frankreich und die Niederlande. Die Schweiz und Österreich schneiden deutlich besser ab. Und der schulische Erfolg hängt stärker als in anderen Ländern von den Eltern ab. Und zwar nicht, ob sie eingewandert sind, sondern wie viel Geld sie haben. Thomas Bremser, Redaktion.
0: Im Bundestag steht die Haushaltswoche an. Die Grünen werfen der Regierung Tricksereien vor. Geplant sind 2027 Ausgaben von mehr als 555 Milliarden Euro. Das ist deutlich mehr als im laufenden Jahr.
2: Nicht nur die geplanten Ausgaben, auch die Neuverschuldung steigt deutlich. Im kommenden Jahr auf fast 119 Milliarden Euro nur im Kernhaushalt. Dazu kommen neue Kredite aus den Sondervermögen für Bundeswehr, Klimaneutralität und Infrastruktur. In Summe sind das neue Schulden in Höhe von rund 200 Milliarden Euro. Opposition, Gewerkschaften und Verbände kritisieren unter anderem, dass die Ausgaben für Verteidigung zu hoch sind, aber zu wenig in Bildung investiert und im Sozialbereich gekürzt wird. Diana Kramer, Redaktion.
0: Deutschlands Gasspeicher könnten einer Branchenschätzung zufolge Anfang Februar vollständig leer sein, sollte der Winter sehr kalt werden. Das geht aus einem Papier des Gasspeicherverbands Ines hervor. Ausgangspunkt der Schätzung ist, dass der Füllstand am 1. November bei 77% liegen wird. Sollte der Winter warm und normal kalt werden, so reicht das gespeicherte Gas den Modellrechnungen zufolge locker aus. Australien will die sozialen Medien noch schärfer regulieren. Nutzer ab 16 Jahren sollen künftig wählen können, ob sie einen von Algorithmen zusammengestellten Feed in ihren sozialen Netzwerken sehen wollen oder lediglich Beiträge von Freunden und Content-Creators, denen sie selbst folgen. Aktuell sind in Australien schon Social-Media-Konten für unter 16-Jährige verboten.
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4: mit Leon Dauter. Nach dem tödlichen Unfall auf der A7 bei Eumittelberg hat die Polizei den bislang unbekannten Unfallbeteiligten identifiziert. Gegen den 57-jährigen Deutschen, der in den USA lebt, wird nun unter anderem wegen fahrlässiger Tötung ermittelt. Und Ofterschwang gehört laut einer aktuellen Untersuchung zu den luxuriösesten Urlaubsorten in Deutschland. Die Gemeinde im Oberallgäu schaffte es auf Platz 2 und liegt damit nur knapp hinter Rottach-Egern. Vor allem dank hochwertigen Hotels, Gastronomie und Golfangeboten.
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5: Heute dreht der Spätsommer nochmals so richtig auf. Es wird schön, es wird heiß bei bis zu 31 Grad. Im Laufe des Nachmittags zieht es langsam zu, es bleibt aber trocken. Und nachts steigt dann das Risiko für Schauer und lokale Gewitter. Morgen spürbarer Temperatursturz auf rund 20 Grad mit vielen Wolken, immer wieder Regenschauern. Auch der Donnerstag wird unbeständig und bleibt wolkenreich bei maximal 20 Grad.
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6: Keine Störungsmeldungen im Moment. Gute Fahrt für euch.
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6: So, heute wird aber wieder fleißig geblitzt auf der B12 bei Ruderatshofen, in der Gewerbestraße Markt Oberdorf, in Kaufbeuren in der Chemnatter Straße, in Bad Wörishofen, einmal in der Königsberger Straße, einmal in der Türkheimer Straße. Auf der A96 bei Erkheim steht ein Blitzer, in Kempten am Heusring, in Bleichach in der Immenstädter Straße, in der Hauptstraße in Meierhöfen, in der Hauptstraße in Leutkirch. Und wenn ihr sonst noch was entdeckt, dann gerne hier melden 0805 70 80 90.
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2: Unbekannter Unfallbeteiligter nach tödlichem A7-Unfall ermittelt. Ofterschwang auf Platz 2 der luxuriösesten Urlaubsorte Deutschlands. Das Wetter? Am Mittag sehr sonnig und nochmal sommerlich warm, bei Temperaturen von 28 Grad. Ich bin Leon Dauter. Nach dem tödlichen Unfall auf der A7 bei Eumittelberg am vergangenen Sonntag hat die Polizei den bislang unbekannten Unfallbeteiligten ermittelt. Es handelt sich um einen 57-jährigen Deutschen, der derzeit in den USA lebt und zu Besuch bei Verwandten in Deutschland ist. Gegen ihn wird nun unter anderem wegen fahrlässiger Tötung ermittelt. Bei dem Unfall war ein ebenfalls 57-jähriger Autofahrer ums Leben gekommen. Er war auf der A7 Richtung Würzburg unterwegs, als ein vorausfahrendes Fahrzeug auf die linke Spur wechselte. Beim Ausweichen kam sein Wagen von der Fahrbahn ab und überschlug sich. Ein Gutachter soll nur den genauen Unfallhergang klären. Das Allgäu gehört zu den luxuriösesten Urlaubszielen Deutschlands. In einer aktuellen Untersuchung landet Ofterschwang im Oberallgäu auf Platz 2, mit nur 3 Punkten Rückstand auf Spitzenreiter Rottach-Egern. Bewertet wurden unter anderem Sterne-Restaurants, 5-Sterne-Hotels, Luxus-Shopping und Golfangebote. Besonders das Sonnenalp-Resort mit seinem Gourmet-Restaurant Silberdistel und dem angeschlossenen Golf-Resort sorgt für das starke Ergebnis. Insgesamt wurden 23 deutsche Urlaubsorte untersucht. Die finanzielle Lage der Stadt Bad Wörishofen steht aktuell besonders im Fokus. Bürgermeister Daniel Pflügel und der CSU-Landtagsabgeordnete Peter Wachler haben sich bei einem Treffen über die Konsolidierung des städtischen Haushalts ausgetauscht. Ziel sei es, die Schulden der Stadt zu verringern und gleichzeitig Lösungen für die Zukunft zu finden. Wachler betonte, Bad Wörishofen sei als Stadt im Landkreis Unterallgäu ein wichtiger Wirtschaftsfaktor. Beide wollen deshalb weiter eng im Austausch bleiben. Junge Fachkräfte in Schwaben können sich noch bis Freitag für ein Weiterbildungsstipendium der IHK Schwaben bewerben. Voraussetzungen sind unter anderem ein Alter von unter 25 Jahren und ein Ausbildungsabschluss mit mindestens der Note 1,9. Gefördert werden Weiterbildungen mit mehr als 3.000 Euro pro Jahr. Insgesamt sind Zuschüsse von über 9.000 Euro möglich. Unterstützt werden zum Beispiel Meister, Fach- und Betriebswirte oder Techniker. Aktuell profitieren bereits mehr als 300 junge Menschen in Schwaben von dem Programm.
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3: Das Wetter zeigt sich heute noch einmal von seiner sommerlichen Seite. Bei viel Sonnenschein klettern die Temperaturen auf bis zu 31 Grad. Am Nachmittag ziehen dann Wolken durch, es bleibt aber noch trocken. In der Nacht ist dann mit Schauern und lokalen Gewittern zu rechnen. Morgen dann ein Wetterwechsel hin zu kühlen und auch regnerischen 20 Grad. Auch am Donnerstag bleibt es unbeständig und kühl.
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4: Keine Störungsmeldungen im Moment. Gute Fahrt.
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4: Und da blitzt es in der Gewerbestraße in Markt Oberdorf und auf der B12 bei Ruderatshofen. 2 haben wir in Bad Wörishofen, einmal in der Königsberger Straße, einmal in der Zürkheimer Straße. Auf der A96 bei Erkheim steht ein Blitzer, am Heusring in Kempten, in der Hauptstraße in Meierhöfen und in der Meierhöfner Straße in Isny, außerdem in der Hauptstraße in Leutkirch. Wenn ihr auch was habt, gern hier durchklingeln 0805 70 80 90.
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3: Ich bin Tanja Wagner. Bundesbildungsministerin Prien hat die schlechten Ergebnisse Deutschlands im Schulleistungsvergleich PISA als besorgniserregend bezeichnet. Überraschend sei das aber nicht, denn die Ergebnisse liegen im Trend anderer Bildungsstudien. Im neuen PISA-Vergleich

0: B. Das könnte Siegmund am Ende zum Ministerpräsidenten machen, wenn es sich enthält bei seiner Wahl. Die AfD hofft zudem auf Überläufe aus der CDU. Thomas Bremser, Redaktion.
1: Der Herbst steht vor der Tür, bald beginnt die Heizsaison. Seit Wochen wird darüber diskutiert, ob das Gas für den Winter reichen wird. Der Gasspeicherverband Ines schätzt, dass die deutschen Gasspeicher im schlimmsten Fall schon im Februar leer sein könnten.
2: Der Verband hat verschiedene Szenarien durchgespielt. Wenn die Speicher zum 1. November zu knapp 80% gefüllt sind, reicht das Gas locker aus, allerdings nur, wenn das Wetter mitspielt. Sollte es ein richtig kalter Winter werden, wird's eng und die Speicher wären spätestens Anfang Februar leer. Aktuell liegen die Füllstände bei gerade mal rund 54%. Diana Kramer, Redaktion.
1: Irans Vizepräsident hat die massiven Internetsperren im Iran für gescheitert erklärt. Alternativen nannte er bei einem Treffen mit Geistlichen nicht. Irans Internet unterliegt einer strengen Zensur. Viele nutzen deshalb VPN-Verbindungen oder sogenannte weiße SIM-Cards. Die wochenlangen Internetsperren hatten unter anderem massive Auswirkungen auf die Digitalwirtschaft. Tausende Iranerinnen und Iraner wurden arbeitslos.
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4: Mit Leon Dauter. Nach dem tödlichen Unfall auf der A7 bei Eumittelberg hat die Polizei den bislang unbekannten Unfallbeteiligten identifiziert. Gegen den 57-jährigen Deutschen, der in den USA lebt, wird nun unter anderem wegen fahrlässiger Tötung ermittelt. Und Ofterschwang gehört laut einer aktuellen Untersuchung zu den luxuriösesten Urlaubsorten in Deutschland. Die Gemeinde im Oberallgäu schaffte es auf Platz 2 und liegt damit nur knapp hinter Rottach-Egern. Vor allem dank hochwertigen Hotels, Gastronomie und Golfangeboten.
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5: Heute dreht der Spätsommer noch mal so richtig auf. Es wird schön, es wird heiß bei bis zu 31 Grad. Im Laufe des Nachmittags zieht es langsam zu, es bleibt aber trocken. Und nachts steigt dann das Risiko für Schauer und lokale Gewitter. Morgen spürbarer Temperatursturz auf rund 20 Grad mit vielen Wolken, immer wieder Regenschauern. Auch der Donnerstag wird unbeständig und bleibt wolkenreich bei maximal 20 Grad.
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6: Die B300 Memmingen Richtung Augsburg zwischen Babenhausen und Krumbach dicht. Der Verkehr plus 6 Minuten. B19 Kempten Richtung Oberstdorf zwischen Kempten und Waltenhofen auch viel los. Plus 7 Minuten.
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6: In der Königsberger und in der Türkheimer Straße in Bad Wörishofen wird geblitzt. Außerdem in Markt Oberdorf in der Gewerbestraße und auf der B12 bei Ruderatshofen. Auf der A96 bei Erkheim steht ein Blitzer, in Kempten am Heusring. Außerdem in der Hauptstraße in Leutkirch, in der Hauptstraße in Meierhöfen und in der Meierhöfner Straße in Isny.
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2: Unbekannter Unfallbeteiligter nach tödlichem A7-Unfall ermittelt. Ofterschwang auf Platz 2 der luxuriösesten Urlaubsorte Deutschlands. Das Wetter? Am Mittag sehr sonnig und nochmal sommerlich warm. Bei Temperaturen von 28 Grad. Ich bin Leon Dauter. Nach dem tödlichen Unfall auf der A7 bei Eumittelberg am vergangenen Sonntag hat die Polizei den bislang unbekannten Unfallbeteiligten ermittelt. Es handelt sich um einen 57-jährigen Deutschen, der derzeit in den USA lebt und zu Besuch bei Verwandten in Deutschland ist. Gegen ihn wird nun unter anderem wegen fahrlässiger Tötung ermittelt. Bei dem Unfall war ein ebenfalls 57-jähriger Autofahrer ums Leben gekommen. Er war auf der A7 Richtung Würzburg unterwegs, als ein vorausfahrendes Fahrzeug auf die linke Spur wechselte. Beim Ausweichen kam sein Wagen von der Fahrbahn ab und überschlug sich. Ein Gutachter soll nur den genauen Unfallhergang klären. Das Allgäu gehört zu den luxuriösesten Urlaubszielen Deutschlands. In einer aktuellen Untersuchung landet Ofterschwang im Oberallgäu auf Platz 2, mit nur 3 Punkten Rückstand auf Spitzenreiter Rottach-Egern. Bewertet wurden unter anderem Sterne-Restaurants, 5-Sterne-Hotels, Luxus-Shopping und Golfangebote. Besonders das Sonnenalp-Resort mit seinem Gourmet-Restaurant Silberdistel und dem angeschlossenen Golfresort sorgt für das starke Ergebnis. Insgesamt wurden 23 deutsche Urlaubsorte untersucht. Die finanzielle Lage der Stadt Bad Wörishofen steht aktuell besonders im Fokus. Bürgermeister Daniel Pflügel und der CSU-Landtagsabgeordnete Peter Wachler haben sich bei einem Treffen über die Konsolidierung des städtischen Haushalts ausgetauscht. Ziel sei es, die Schulden der Stadt zu verringern und gleichzeitig Lösungen für die Zukunft zu finden. Wachler betonte, Bad Wörishofen sei als Stadt im Landkreis Unterallgäu ein wichtiger Wirtschaftsfaktor. Beide wollen deshalb weiter eng im Austausch bleiben. Junge Fachkräfte in Schwaben können sich noch bis Freitag für ein Weiterbildungsstipendium der IHK Schwaben bewerben. Voraussetzungen sind unter anderem ein Alter von unter 25 Jahren und ein Ausbildungsabschluss mit mindestens der Note 1,9. Gefördert werden Weiterbildungen mit mehr als 3.000 Euro pro Jahr. Insgesamt sind Zuschüsse von über 9.000 Euro möglich. Unterstützt werden zum Beispiel Meister, Fach- und Betriebswirte oder Techniker. Aktuell profitieren bereits mehr als 300 junge Menschen in Schwaben von dem Programm.
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3: Das Wetter zeigt sich heute noch einmal von seiner sommerlichen Seite. Bei viel Sonnenschein klettern die Temperaturen auf bis zu 31 Grad. Am Nachmittag ziehen dann Wolken durch. Es bleibt aber noch trocken. In der Nacht ist dann mit Schauern und lokalen Gewittern zu rechnen. Morgen dann ein Wetterwechsel hin zu kühlen und auch regnerischen 20 Grad. Auch am Donnerstag bleibt es unbeständig und kühl.
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4: Und da haben wir im Moment keine Störungsmeldungen. Kommt gut an.
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4: Es blitzt aktuell in Bad Wörishofen, in der Königsberger Straße und in der Zürkheimer Straße. Dann haben wir einen Blitzer immer noch in Kempten auf dem Heusring, in der Meierhöfner Straße in Isny und in Meierhöfen in der Hauptstraße. Außerdem in der Schulstraße in Weiler-Simmerberg.
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2: Ich bin Tine Klimach. Die Polizei hat den Tatverdächtigen festgenommen, der mehrere Sabotageangriffe auf das deutsche Stromnetz verübt haben soll. Nach dpa-Informationen fiel der 48-Jährige der Polizei in der Nähe des Kraftwerks Weißweiler bei Aachen auf.
3: Die Behörden hatten seit Tagen nach dem Mann aus dem Ruhrgebiet gefahndet. Er soll in Nordrhein-Westfalen, Brandenburg und Sachsen versucht haben, mit selbstgebauten Raketen das Stromnetz zu stören. Gelungen ist ihm das aber nicht. Die Polizei kam dem Mann auf die Spur, weil er selbst Bekennerschreiben verfasste. Sie fanden sein Fahrzeug am Hambacher Forst. Offenbar hat der Verdächtige auch in den vergangenen Tagen noch versucht, Anschläge zu verüben. Thomas Bremser, Nachrichtenredaktion.
2: In der ersten Bundestagssitzung nach dem Sommer geht es gleich ums Ganze, den Bundeshaushalt. Finanzminister Klingbeil hat zum Auftakt der Haushaltswoche seine Pläne für das kommende Jahr verteidigt. Dass die Investitionspolitik und die Reformen der Bundesregierung wirken, zeige sich an der wieder stärker wachsenden Wirtschaft, sagte Klingbeil.
4: Dieser Haushalt bildet ein neues Fundament für Wachstum, für Beschäftigung und für soziale Sicherheit. Wir bauen die Infrastruktur von morgen. Dieser Haushalt bildet ein neues Fundament für Wachstum, für Beschäftigung und für soziale Sicherheit. Wir bauen die Infrastruktur von morgen. Wir machen aus dem Sonder

0: Ergebnisse lägen im Trend anderer Bildungsstudien. Im neuen PISA-Vergleich schneiden Schüler in Deutschland so schlecht ab wie nie zuvor. In Lesen, Mathe und Naturwissenschaften wurden bei den getesteten 15-Jährigen die niedrigsten Werte seit Beginn der PISA-Erhebung erzielt. Tabakkonsum kann einem WHO-Bericht zufolge die Chance auf eine Schwangerschaft schmälern. Zu diesem Schluss kommt die WHO nach Prüfung zahlreicher Studien aus den vergangenen 2 Jahrzehnten. Rauchende Männer hätten häufiger Erektionsstörungen sowie geringere Spermienzahlen als Nichtraucher. Rauchende Frauen hätten ein 40% höheres Risiko von Unfruchtbarkeit verglichen mit Nichtraucherinnen.
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2: mit Niklas Bitzenauer. Die Bundeswehr kommt vorerst nicht zurück auf das Gelände der ehemaligen Artilleriekaserne in Kempten. Das stellt die Bundesanstalt für Immobilienaufgaben klar. Auf dem Areal soll weiterhin ein Behördenzentrum entstehen, unter anderem mit Bundespolizei, Zoll, THW und dem Polizeipräsidium Schwaben-Südwest. Und schwerer Unfall am Vormittag in Bleichach-Bielerdorf. Nach ersten Erkenntnissen der Polizei ist ein Traktorfahrer beim Mähen aus bislang ungeklärter Ursache in ein Bachbett gerutscht. Dabei wurde der Mann unter dem Traktor eingeklemmt. Die Feuerwehr konnte ihn befreien. Er kam mit schweren Verletzungen ins Krankenhaus.
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3: Ja, was ist denn das? Das ist nochmal ein echter Sommertag mit viel Sonne. Bis zu 31 Grad, auch wenn uns der Regen heute früh ein bisschen überrascht hat vielleicht. Und es kommen jetzt tatsächlich dann auch schon wieder langsam Wolken rein. Ich würde denen auch nicht zu 100% trauen. Spätestens in der Nacht kommt da auf jeden Fall Regen raus. Auch Gewitter können dabei sein. Wir haben nämlich eine Kaltfront und die ist dann leider morgen wetterbestimmend. Es ist nur noch 16 bis 20 Grad kühl. Am Donnerstag lockert es zumindest wieder ein bisschen auf.
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3: Die B19 Kempten Richtung Oberstdorf zwischen Kempten und Waldenhofen. Dichter Verkehr plus 5 Minuten.
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3: Und da hätte ich im Angebot einen Blitzer in Bad Wörishofen in der Königsberger Straße in Kempten. Am Heusring wird geblitzt. Außerdem haben wir einen in der Hauptstraße von Meierhöfen und in der Schulstraße in Weiler-Simmerberg. Wenn ihr auch was melden wollt, gerne hier anrufen 0805 70 80 90, kostenfrei.
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3: Einen schönen sonnigen Nachmittag wünsche ich euch. Niklas, wenn du an Mark Forster denkst, ruf dir das Bild mal so vor Augen.
2: Ja.
3: Beschreib mal.
2: Ja, ist ein cooler Typ mit einer Cappy, hat eine Brille auf und macht gute Musik und ist auch ein super Coach bei The Voice
3: schon. Jetzt gewesen. Hast du gerade als allererstes gesagt, hat eine Cappy auf. Die hat er ja neulich tatsächlich mal abgezogen.
2: Ey, das sah sehr interessant aus, sagen wir es mal so.
3: War man nicht gewohnt. Ging mir auch so, dass man hat irgendwie, glaube ich, immer so vermutet, vielleicht hat er nicht so viele Haare und so, aber hat er ja dann doch. Vielleicht hat er das auch erst machen lassen. Ich weiß es nicht.
2: Naja, also auf jeden Fall sollte mir theoretisch Mark Forster mal irgendwie in Kempten oder auch in München über die Wege laufen. Ohne Cappy würde ich ihn, glaube ich, gar nicht erkennen.
3: Ich auch nicht. Und ich würde ihn immer mit dem ehemaligen Kollegen, glaube ich, verwechseln. Aber das ist ein anderes Thema. Mark Forster, auch gleich ein Thema hier bei uns in der Drive-Time. Vorher gibt es erstmal die aktuelle von Malik Harris. Der ist ja auch nicht weit weg von hier.
2: Und hat eine richtig coole Stimme.
3: Make you mine.

0: Euer Dienstagnachmittag, ihr hört Allgäu-Hit. Mark Forster, kennen wir alle, hat bei einem seiner letzten Konzerte mal so richtig gegen sich selbst vom Leder gezogen. Was war da los? War nur für einen Telefonstreich. Er hat sich das Handy eines Konzertbesuchers geschnappt und dessen Chef angerufen und dann hat er sich als Konzertbesucher ausgegeben, der von der Show schwer enttäuscht war.
1: Du hast ja zu mir gesagt, geh da nicht hin, weil das ist ein richtiger Quatsch, gell?
2: Wer hat es gesagt?
1: Du hast es zu mir gesagt. Du hast zu mir gesagt, zu Mark Forster brauchst du nicht hingehen, das ist langweilig und das ist ganz schnell vorbei. Und ich sag dir ganz ehrlich, du hast recht behalten.
0: Ja, und diese Schimpftirade hat Mark Forster ganz schön lang durchgehalten, bis der Chef am Telefon dann doch misstrauisch geworden ist, mit wem er da eigentlich telefoniert. Das Publikum hat sich jedenfalls bestens amüsiert über die Telefonstreicheinlage. Ja, manchmal muss man auch ein bisschen über sich selber lachen können.

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1: Ehemalige Arri-Kaserne in Kempten, Bundeswehr kommt vorerst nicht zurück. Schwerer Traktorunfall in Bleichach-Bielerdorf. Und das Wetter, Sonne pur bei aktuell so um die 26 bis maximal 31 Grad. Ich bin Niklas Bitzenauer. Die Bundeswehr kommt vorerst nicht zurück auf das Gelände der ehemaligen Artilleriekaserne in Kempten. Das stellt die Bundesanstalt für Immobilienaufgaben klar. Auf dem Areal soll weiterhin ein Behördenzentrum entstehen, unter anderem mit Bundespolizei, Zoll, THW und dem Polizeipräsidium Schwaben Südwest. Teile des Gebäudes sollen dafür an den Freistaat Bayern verkauft werden. Die BIMA betont, die Kaserne ist von den aktuellen Prüfungen der Bundeswehr nicht betroffen. Das Projekt befindet sich allerdings weiterhin in der Planungsphase. Das Baurecht soll voraussichtlich bis Mitte oder Ende 2027 geschaffen werden. Schwerer Unfall am Vormittag in Bleichach-Bielerdorf. Nach ersten Erkenntnissen der Polizei ist ein Traktorfahrer bei Mähen aus bislang ungeklärter Ursache in ein Bachbett gerutscht.
2: Das Ganze war am Bolzplatz in Bielerdorf. Da war eben ein Herr mit Mäharbeiten beschäftigt, das Ganze auf dem Aufsitzrasenmäher. Und dabei ist er seitlich gestürzt und wurde unter dem Traktor eingeklemmt. Er musste durch die Feuerwehr befreit werden und ist zur weiteren Untersuchung in ein Krankenhaus gebracht worden. Die genauen Verletzungen sind zum jetzigen Zeitpunkt noch nicht bekannt.
1: So Pressesprecher der Allgäuer Polizei, Johannes Stoll. Mehr Sport für Kinder und Jugendliche. An Bayerns Schulen soll es ab dem kommenden Schuljahr, also 2027-28, eine dritte Sportstunde ab der ersten Klasse geben. Das hat Ministerpräsident Markus Söder nach einer Kabinettssitzung angekündigt. Damit betrifft die Neuerung natürlich auch die Schulen im Allgäu. Zusätzlich wird geprüft, ob künftig neben sportlichen Leistungen auch Schwimmabzeichen im Grundschulzeugnis vermerkt werden. Aktuell gibt es an Bayerns Grundschulen 2 bis 3 reguläre Sportstunden pro Woche. Dazu kommt eine tägliche verpflichtende Bewegungshalbe Stunde. Schon wieder sind Wildcamper am Gaisalpsee bei Oberstdorf erwischt worden. 3 junge Männer zwischen 18 und 19 Jahren waren mit umfangreicher Campingausrüstung zum unteren Gaisalpsee aufgestiegen und wurden am Montagmorgen beim Zusammenpacken entdeckt. Sie erwarten nun Anzeigen nach dem Bayerischen Naturschutzgesetz und ein empfindliches Bußgeld. Seit diesem Sommer können für unerlaubtes Campen oder Bivakieren bis zu 600 Euro fällig werden, bei schwerwiegenden Verstößen sogar bis zu 5.000 Euro. Die Alpinpolizei kontrolliert wegen des zunehmenden Wildcampens verstärkt an beliebten Bergseen.
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3: Schaut sie euch nochmal ganz genau an, die Sonne. So strahlend, so warm und herzlich werden wir sie eine Weile lang nicht sehen. Also heute ist nochmal schön, dann kommen aber relativ bald schon Wolken rein. In der Nacht auf morgen fängt es an zu regnen und zu gewittern. Eine Kaltfront ist im Anmarsch und morgen haben wir dann nur maximal 16 bis 20 Grad und es wird nass. Ab Donnerstag wird es wieder freundlicher, trockener, aber immer noch mit einem Mix aus Sonne und Wolken.
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3: Die A96 Lindau Richtung München zwischen Neu-Ravensburg und Wangen-West. Achtung, eine ungesicherte Unfallstelle. Bitte Vorsicht in dem Bereich.
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3: Es blitzt in Kempten am Heusring. Außerdem haben wir einen Blitzer in der Hauptstraße von Meierhöfen und in der Schulstraße in Weiler-Simmerberg. Wenn ihr auch was habt, Staublitzer, Unfall, Behinderung, was auch immer, einfach kostenfrei durchrufen 0805 70 80 90.
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3: Euch einen schönen Nachmittag. Niklas, hast du den Zettel und Stift mitgenommen?
1: Nur den Stift tatsächlich.
3: Wir müssen noch ganz viele Dinge aufschreiben, weil wenn du nämlich morgen nach Italien fährst, ich brauche so unfassbar viele Dinge aus Italien. Also ich hoffe, du hast viel Platz im Kofferraum für alles, was auf die Einkaufsliste muss.
1: Was denn zum Beispiel?
3: Kekse zum Beispiel, dann gab es da das gute Radler, dann gab es einen leckeren Kuchen und...
1: Also ich glaube jetzt tatsächlich, wenn so der ein oder andere Allgäuer uns das zugehört hat, der wird sich fragen, hä, Radler aus Italien? Aber es ist tatsächlich
3: so. Ja, also ich mag das hier auch, ne? Ich bin ja da bekennender Fan hier. Ich sag nur Brauerei in Rettenberg. Aber das war schon eine leckere Abwechslung, da muss ich ganz ehrlich gestehen. Ach ja, und wahrscheinlich stecken da einfach irgendwie die Sommervibes dahinter. Aber ganz anderes Thema, du bist morgen weg, wie auch immer. Wer aber heute da war, heute Morgen, das war Besuch aus dem Westallgäu. Und da gibt's Gott sei Dank auch ganz viel Sonne und auch ganz viel leckere Dinge und kulinarischen Genuss. Wir hören gleich nochmal rein in den Kaffeeklatsch und wir haben Musik. Es klingt schon wieder nach Sommer.
1: Spanische Vibes, er ist richtig cool, finde ich. Ricky Martin, Living La Vida Loca. Auf geht's, Uschi, wo sind die?

0: 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Urlaub im Allgäu boomt nach wie vor. Aber abseits der ganz großen Touri-Hotspots gibt es ja schon Ecken, die so ein bisschen auf sanften und authentischen Tourismus setzen. Eine dieser Perlen im Westallgäu ist die Marktgemeinde Weiler-Simmerberg. Wer hier Urlaub macht, sucht vor allem die unberührte Natur und den kulinarischen Genuss. So hat uns das Tourismuschef Sebastian Koch heute Morgen im Kaffeeklatsch beschrieben.
1: Was bei uns aber natürlich auch noch wichtig ist, wir haben direkt vom Ort weg die Hausbachklamm. Das heißt also ein super schönes Wandergebiet, die auch keinen Eintritt kostet. Sehr, sehr schönes Naherholungsgebiet. Wir haben jetzt auch seit ein paar Jahren im unteren Bereich den Räuber-Kasimir-Weg. Der ist gerade für Kinder ein Spielerlebnisweg mit nur so 2,5 Kilometern. Das kann also wirklich jeder zwischen 3 und 12 Jahren laufen mit einer Kugelbahn. Da ist was dabei für jeden. Und sowas wollen wir natürlich jedem zugänglich lassen. Und das soll auch ohne Eintritt bleiben in Zukunft. Bei uns natürlich auch noch wichtig, wir sind einer von 100 bayerischen Genussorten seit 2018. Also das ist auch nochmal was. Da ist es schon was Besonderes aufgrund unserer Käseproduktion. Wir haben 2 Brauereien, ist das Thema Genuss bei uns auch groß geschrieben.
0: Nur einen Katzensprung entfernt ist ja auch die Stadt Lindenberg. Liegt auf einer sonnigen Hochebene und setzt auf ein ganz anderes historisches Alleinstellungsmerkmal. Lindenberg ist bzw. war die Hutstadt schlechthin. So, Katrin Felle, Leiterin für Kultur und Tourismus. Millionen von Strohhüten wurden hier produziert.
2: Es ist wirklich unfassbar. Es sind 8 Millionen Strohhüte, die da in die Welt gingen. Und es war jetzt ganz spannend. Wir hatten im Sommer ein ganz junges Künstlerduo bei uns, die so ein mobiles Atelier gemacht haben. Und die haben diese 8 Millionen Hüte auf einen 4-Sekunden-Takt runtergerechnet. Die haben quasi gesagt, wenn es 8 Millionen Hüte im Jahr waren, bedeutet es, dass alle 4 Sekunden ein Hut in dieser Stadt produziert wurde. Und das fand ich schon auch sehr spannend, weil das ist einfach eine unfassbare Zahl und es ist schon ein kleiner Ort. Da sich vorzustellen, dass da wirklich so unfassbar viele Hüte produziert wurden und eigentlich die ganze Welt Lindenberg getragen hat. Also nicht umsonst hießen wir damals Klein Paris der Hutmode. Das ist wirklich eine Zeit gewesen, die war unvergleichlich in dieser Geschichte.
0: Mehr zur gemeinsamen Käsestraße und weiteren Besonderheiten der beiden Orte gibt's zu hören im ganzen Gespräch mit Katrin Felle und Sebastian Koch. Wie gesagt, nachhören möglich auf allgäuhit.de. Die magische 100-Tage-Marke ist bereits geknackt. Der Alltag im Rathaus hat Florian Ohlinger voll im Griff. Obergünzburgs erster Bürgermeister blickt morgen zurück auf seine ereignisreichen ersten Monate, zieht da mal eine Bilanz im Kaffeeklatsch zwischen 9 und 10.

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2: Ich bin Tine Klimach. Nach einer Serie von Sabotageangriffen auf das deutsche Stromnetz ist der flüchtige Mann festgenommen worden. Der 48-Jährige hat bei seiner Festnahme Sprengmittel bei sich gehabt, teilte die Polizei Köln mit. Außerdem hätten Einsatzkräfte im Unterholz ein Zelt gefunden, das mit weiteren Sprengladungen versehen gewesen sei. Der Mann habe bei seiner Festnahme in der Nähe des Kraftwerks Weißweiler bei Aachen keinen Widerstand geleistet. Sein Motiv ist noch unklar. Bundesbildungsministerin Prien hat die schlechten Ergebnisse der jüngsten PISA-Studie als besorgniserregend bezeichnet. Die Ergebnisse lägen im Trend anderer Bildungsstudien und überraschten nicht, sagte sie. Im neuen PISA-Vergleich schneidet Deutschland so schlecht ab wie noch nie.
3: Im Lesen, in Mathe und den Naturwissenschaften fehlt bei vielen der 15-Jährigen, die getestet wurden, das Grundverständnis. Und Jugendliche aus sozial schwachen Familien schneiden deutlich schlechter ab. Auch das besorgt die Bildungsministerin. Dass die soziale Schere immer weiter aufgehe, sei nicht hinnehmbar. Der Suchtbeauftragte Streeck vermutet, dass soziale Medien eine große Rolle spielen. Ein früher und problematischer Social-Media-Konsum würde die schulische Leistung messbar beeinträchtigen. Thomas Bremser, Redaktion.
2: Der Herbst steht vor der Tür, bald beginnt die Heizsaison. Seit Wochen wird darüber diskutiert, ob das Gas für den Winter reichen wird. Der Gasspeicherverband Ines schätzt, dass die Gasspeicher im schlimmsten Fall schon im Februar leer sein könnten.
4: Der Verband hat verschiedene Szenarien durchgespielt. Wenn die Speicher zum 1. November zu knapp 80% gefüllt sind, reicht das Gas locker aus, allerdings nur, wenn das Wetter mitspielt. Sollte es ein richtig kalter Winter werden, wird's eng und die Speicher wären spätestens Anfang Februar leer. Sollten die Lieferungen über die Flüssiggasterminals oder Pipelines etwa aus Norwegen nicht ausreichen, müssten Extrakapazitäten eingekauft werden. Und das dürfte teuer werden. Diana Kramer, Nachrichtenredaktion. Nicht ausreichen, müssten Extrakapazitäten eingekauft werden. Und das dürfte teuer werden. Diana Kramer, Nachrichtenredaktion.
2: Viele Mütter arbeiten

0: unter anderem mit Bundespolizei, Zoll, THW und dem Polizeipräsidium Schwaben-Südwest. Und schwerer Unfall am Vormittag in Bleichach-Bielerdorf. Nach ersten Erkenntnissen der Polizei ist ein Traktorfahrer bei Mähen aus bislang ungeklärter Ursache in ein Bachbett gerutscht. Dabei wurde der Mann unter dem Traktor eingeklemmt. Die Feuerwehr konnte ihn befreien. Er kam mit schweren Verletzungen ins Krankenhaus.
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2: Wir haben heute nochmal wunderschönes Sommerwetter bei bis zu 31 Grad, aber es wird nicht mehr lang halten. Bald kommen Wolken rein und in der Nacht auf morgen fängt es dann an zu regnen. Auch Gewitter sind möglich und morgen ist dann Kaltfrontwetter. Also 16 bis 20 Grad noch maximal und wirklich ungemütlich. Ein bisschen friedlicher, aber immer noch mit Wolken wird es dann ab Donnerstag.
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2: Die A7 Ulm-Füssen am Reinerzhof-Tunnel in beiden Richtungen. Achtung, hier steht ein kaputter LKW. Dann die A96 Lindau Richtung München. Zwischen Neuravensburg und Wangen-West läuft gerade eine Unfallaufnahme. Und A96 München Richtung Lindau zwischen Holzgünz und Memmingen-Ost. Achtung, hier ist eine Person auf der Standspur unterwegs.
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2: Es blitzt auf der B472 bei Ingenried aktuell. Wir haben einen Blitzer am Heusring in Kempten, in der Schulstraße in Weilersimmerberg und in der Hauptstraße in Meierhöfen. Außerdem in Heimeneck bei Mindelheim.
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2: Ich wünsche euch einen wunderschönen Nachmittag. Niklas, wenn ich sage Interpreten aus der Popmusik, Rockmusik, wie auch immer, und Farben, was fällt dir da spontan ein?
3: Zum Beispiel Lady Gaga, die ist ja mal ganz crazy und bunt unterwegs oder keine Ahnung.
2: Aber es gibt ja auch jetzt zum Beispiel, es gibt einen Interpreten namens Black oder es gibt Green Day, es gibt Blue Monday und es gibt
3: Pink.
2: Richtig, und die ist gleich ein Thema bei uns in der Drive Time. Ray Dalton darf vorher noch ran. Got That High.

0: Hier ist Allgäu Hit mit der Drive Time. Eine relativ frisch gebackene Pop-Ikone feiert heute Geburtstag. Pink wird 47. Vor 3 Monaten hat eine US-Musikorganisation die Sängerin mit einem Songwriter Icon Award ausgezeichnet. Und in ihrer Dankesrede hat Pink mal kurz und knapp ihre Arbeit beschrieben. Sie nimmt ihre intimsten und peinlichsten Gefühle, macht daraus Lieder und bittet dann um Applaus dafür.
1: Every song I've ever written is just me going, here is the worst thing I've ever felt. Here is the most embarrassing, raw, true thing. And I put a melody to it. Please clap.
0: Und Pink hat auch erklärt, für wen sie das macht. Für jeden, der ihre Songs lauthals mitsingt, wenn sie im Autoradio laufen.
1: Most of all, I want to thank every single person who has joined me singing at the top of their lungs in their car alone. That person is who I'm writing for.
0: Pink arbeitet übrigens gerade an neuer Musik und ich würde sagen, bis dahin könnt ihr ja jetzt bei einem ihrer alten Hits lauthals mitsingen, mit dem wir ihr zum Geburtstag gratulieren.

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1: Ehemalige Arri-Kaserne in Kempten. Bundeswehr kommt vorerst nicht zurück. Schwerer Traktorunfall in Bleichach-Bielerdorf. Und das Wetter? Sonne pur bei aktuell so um die 26 bis maximal 31 Grad. Ich bin Niklas Bitzenauer. Die Bundeswehr kommt vorerst nicht zurück auf das Gelände der ehemaligen Artilleriekaserne in Kempten. Das stellt die Bundesanstalt für Immobilienaufgaben klar. Auf dem Areal soll weiterhin ein Behördenzentrum entstehen, unter anderem mit Bundespolizei, Zoll, THW und dem Polizeipräsidium Schwaben Südwest. Teile des Gebäudes sollen dafür an den Freistaat Bayern verkauft werden. Die BIMA betont, die Kaserne ist von den aktuellen Prüfungen der Bundeswehr nicht betroffen. Das Projekt befindet sich allerdings weiterhin in der Planungsphase. Das Baurecht soll voraussichtlich bis Mitte oder Ende 2027 geschaffen werden. Schwerer Unfall am Vormittag in Bleichach-Bielerdorf. Nach ersten Erkenntnissen der Polizei ist ein Traktorfahrer bei Mähen aus bislang ungeklärter Ursache in ein Bachbett gerutscht.
2: Das Ganze war am Bolzplatz in Bielerdorf. Da war eben ein Herr mit Mäharbeiten beschäftigt, das Ganze auf dem Aufsitzrasenmäher. Und dabei ist er seitlich gestürzt und wurde unter dem Traktor eingeklemmt. Er musste durch die Feuerwehr befreit werden und ist zur weiteren Untersuchung in ein Krankenhaus gebracht worden. Die genauen Verletzungen sind zum jetzigen Zeitpunkt noch nicht bekannt.
1: So Pressesprecher der Allgäuer Polizei, Johannes Stoll. Mehr Sport für Kinder und Jugendliche. An Bayerns Schulen soll es ab dem kommenden Schuljahr, also 2027-28, eine dritte Sportstunde ab der ersten Klasse geben. Das hat Ministerpräsident Markus Söder nach einer Kabinettssitzung angekündigt. Damit betrifft die Neuerung natürlich auch die Schulen im Allgäu. Zusätzlich wird geprüft, ob künftig neben sportlichen Leistungen auch Schwimmabzeichen im Grundschulzeugnis vermerkt werden. Aktuell gibt es an Bayerns Grundschulen 2 bis 3 reguläre Sportstunden pro Woche. Dazu kommt eine tägliche verpflichtende Bewegungshalbe Stunde. Schon wieder sind Wildcamper am Gaisalpsee bei Oberstdorf erwischt worden. 3 junge Männer zwischen 18 und 19 Jahren waren mit umfangreicher Campingausrüstung zum unteren Gaisalpsee aufgestiegen und wurden am Montagmorgen beim Zusammenpacken entdeckt. Sie erwarten nun Anzeigen nach dem Bayerischen Naturschutzgesetz und ein empfindliches Bußgeld. Seit diesem Sommer können für unerlaubtes Campen oder Bivakieren bis zu 600 Euro fällig werden, bei schwerwiegenden Verstößen sogar bis zu 5.000 Euro. Die Alpinpolizei kontrolliert wegen des zunehmenden Wildcampens verstärkt an beliebten Bergseen.
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3: Da lacht sie uns an und macht nochmal richtig ein auf Sommer. Die Sonne bei bis zu 31 Grad. Aber dann kommen die Wolken und die werden immer dicker. Und die haben was mit dabei, nämlich Schauer und Gewitter. Spätestens in der Nacht geht's los. Und morgen haben wir dann Kaltfrontwetter mit maximal 16 bis 20 Grad und es ist immer wieder nass und ungemütlich. Am Donnerstag lockern die Wolken ein bisschen auf. Wir haben so einen Mix aus Sonne und Wolken. An den Temperaturen wird sich aber erstmal nicht mehr viel ändern.
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3: Die A7, Füssen Richtung Ulm. Auf Höhe Raststätte Allgäuer Tor. Achtung, hier liegt ein Reifen auf der Fahrbahn und der kaputte PKW, der steht gleich nebenan. A7, Ulm Richtung Füssen. Am Reinhardshof-Tunnel haben wir einen defekten LKW. Hier bitte in beiden Richtungen Vorsicht. A7, Ulm Richtung Füssen zwischen Nesselwang und Füssen. 1 Kilometer Stau, kostet euch aber tatsächlich 35 Minuten. Und die A96, Lindau Richtung München. Zwischen Neuravensburg und Wangen-West läuft eine Unfallaufnahme. Bitte Vorsicht. Und dann haben wir noch die B19, Kleinwalsertal Richtung Kempten zwischen Oberstdorf und Fischen dichter Verkehr. Zeitverlust 5 Minuten.
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3: Es blitzt auf der B472 bei Rettenbach am Auerberg. Außerdem in Heimeneck bei Mindelheim. In der Krumbacher Straße in Mindelheim, in Kempten am Heusring haben wir ein und in der Meierhöfner Straße in Isny. Wenn ihr noch was entdeckt, dann ruf doch einfach hier im Studio an. Direkt 0805 70 80 90.
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3: Euch einen schönen Nachmittag. Bist du kitzlig, Niklas?
1: Ich kann es tatsächlich, also kannst du dir das gar nicht vorstellen. Ich kann kitzlig sein, aber ich kann es auch komplett abstellen, wenn ich es nicht will.
3: Ich finde das furchtbar. Also Kitzel, ich finde Kitzeln überhaupt nicht witzig.
4: Ich probiere das jetzt gleich mal.
3: Untersteh dich. Ich schmeiß dich aus dem Fenster. Ja, ganz ehrlich, Kitzeln geht gar nicht.
4: Warum?
3: Ja, und das klären wir gleich hier in der Drive Time.

0: Es ist Dienstag, es ist der 8. September. Vielleicht kennt ihr diesen Moment. Jemand piekst euch mal kurz in die Seite und es ist sofort vorbei mit Kontrolle. Man haut sofort so seitlich ab, lacht, ruft stopp, stopp, stopp, obwohl das Kitzeln eigentlich nicht wirklich lustig ist. Der Körper reagiert da schneller als der Kopf. Eigentlich faszinierend.
1: Schon gewusst? Warum lachen wir, wenn wir gekitzelt werden?
2: Lachen beim Kitzeln ist vor allem eine automatische Reaktion auf unerwartete Berührung. Besonders empfindliche Stellen wie Bauch, Rippen oder Füße sind gut mit Nerven versorgt. Das Gehirn wertet den Reiz als harmlos, aber trotzdem als Alarm. Da passiert etwas, das nicht ganz kontrollierbar ist. Deshalb kommen Spannung, Abwehr und Lachen zusammen. Sich selbst zu kitzeln klappt übrigens nicht, da weiß das Gehirn schon vorher, was kommt. Fremdes Kitzeln überrascht und genau das löst den Lachreflex aus.

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14: Am 12. September wird in Pfronten die große Viehscheid gefeiert. Hunderte Schumpen ziehen nach dem Albsommer durch den Ort zum Scheidplatz, wo sie an ihre Bauern zurückgegeben werden. Anschließend wird im Festzelt mit Musik, Brauchtum, Volkstanz, regionalen Schmankerln und einem großen Krämermarkt das Ende des Albsommers gefeiert. Ein echtes Allgäuer Erlebnis.

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2: Ich bin Tine Klimach. In der ersten Bundestagssitzung nach dem Sommer ging es um den Bundeshaushalt. Finanzminister Klingbeil hat zum Auftakt der Haushaltswoche seine Pläne für das kommende Jahr verteidigt. Dass die Investitionspolitik und die Reformen der Bundesregierung wirken, zeige sich an der wieder stärker wachsenden Wirtschaft, sagte er.
3: Kanzler Merz und Finanzminister Klingbeil sind in der Haushaltsdebatte von der Opposition scharf kritisiert worden. Sie warf der Regierung Rechentricks und rekordverdächtiges Chaos vor. Klingbeil hielt dagegen. Die Koalition habe schmerzhafte Kompromisse machen und bei Finanzhilfen und Subventionen kürzen müssen. Die AfD kritisierte vor allem die hohe Verschuldung und warf der Regierung verfassungswidrige Buchungstricks vor. Fürs kommende Jahr sind Ausgaben von über 550 Milliarden Euro und insgesamt mehr als 200 Milliarden Euro neue Schulden geplant. Aus Berlin, David Riemer.
2: Nach mehreren mutmaßlichen Sabotageangriffen auf das deutsche Stromnetz hat die Polizei einen Verdächtigen gefasst. Der 48-Jährige wurde in der Nähe des Kraftwerks Weißweiler bei Aachen festgenommen. Laut Polizei hatte er Sprengmittel dabei.
4: Damit ist die Suche vor Ort aber noch nicht vorbei. Im Unterholz haben die Einsatzkräfte ein Zelt mit weiteren Sprengladungen entdeckt. Jetzt prüfen sie das Gelände und suchen nach möglichen Abschussvorrichtungen. Der Mann hat sich ohne Widerstand festnehmen lassen. Sachsens Innenminister Schuster warnt davor, beim Motiv vorschnell Schlüsse zu ziehen. Er nennt das Bekennerschreiben mysteriös. Es sei handschriftlich und sogar mit voller Adresse versehen. Ob der Mann allein oder im Auftrag gehandelt hat, müssen die Ermittler noch klären. Zoe Tassovali, Nachrichtenredaktion.
2: Nach der Landtagswahl in Sachsen-Anhalt hat das BSW angekündigt, auch mit der AfD über eine Zusammenarbeit zu sprechen. Für sie existiere keine Brandmauer, man werde mit allen Parteien sprechen, sagte der neu gewählte Fraktionschef Thomas Schulze. Gefragt, ob er eine Koalition mit der AfD ausdrücklich ausschließe, antwortete er ausweichend. Die jetzige Regierungskoalition sei abgewählt worden. Das müsse man auch so hinnehmen und das sei eben auch Demokratie, sagte er. In heterosexuellen Beziehungen hat deutlich öfter der Mann den höheren Bildungsabschluss als die Frau. Nur bei 13% der Paare war im vergangenen Jahr die Frau höher gebildet als ihr Partner, wie das Statistische Bundesamt mitteilte. Meist ist das Bildungsniveau aber gleich.
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5: mit Niklas Bitzenauer. Die Bundeswehr kommt vorerst nicht zurück auf das Gelände der ehemaligen Artilleriekaserne in Kempten. Das stellt die Bundesanstalt für Immobilienaufgaben klar. Auf dem Areal soll weiterhin ein Behördenzentrum entstehen, unter anderem mit Bundespolizei, Zoll, THW und dem Polizeipräsidium Schwaben-Südwest. Und schwerer Unfall am Vormittag in Bleichach, unter anderem mit Bundespolizei, Zoll, THW und dem Polizeipräsidium Schwaben-Südwest. Und schwerer Unfall am Vormittag in Bleichach-Bielerdorf. Nach ersten

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2: Die A7 Ulm Richtung Füssen zwischen Nesselwang und dem Grenztunnel Füssen aktuell 2 Kilometer Stau, macht einen Zeitverlust von 8 Minuten.
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2: So, und da haben wir einen Blitzer auf der B472 bei Rettenbach am Auerberg. In Mindelheim-Heimeneck blitzt es und in der Kumbacher Straße in Mindelheim. Am Heusring in Kempten immer noch. In der Meierhöfener Straße in Isny. Und solltet ihr noch was entdecken, dann gern Bescheid geben. 0805 70 80 90.
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2: Euch einen schönen Nachmittag. Und ich habe jetzt gerade so einen kleinen Flashback in die Mitte der 90er. Mhm. Sowas. Gerade in eine neue Wohnung gezogen, die erste eigene. Und wusste dann irgendwie gar nichts mit mir anzufangen. Und dann war da ein großer Waschkorb voll mit Star Trek-Videos.
3: Na, und was hast du mit dem gemacht?
2: 2 Wochen lang Star Trek geguckt.
3: Oh, was? Und das durchgehend.
2: So ungefähr. Es war also wirklich. Sagt dir Star Trek noch was?
3: Vom Hörensagen, aber gesehen habe ich es nie.
2: Ach, immer diese Bildungslücken. Vielleicht müssen wir das irgendwann mal ändern. Heute ein ganz besonderes Datum für alle Trekkie-Fans. Aber du kennst wahrscheinlich von Bully die bisschen Veralberung mit dem Ganzen, oder?
3: Natürlich. Die
2: mit dem Traumschiff Surprise.
3: Ja, genau. Das ist doch super. Das lieben wir.
2: Aber dann jetzt gut zuhören. Lernst ein bisschen was dazu. Erst gibt's Musik. Alle Farben featuring René Miller. Body Talk.
3: Na, dann lass mal reden, den Body.

0: Es ist der Dienstagnachmittag, hier ist Allgäu Hit. Der Weltraum, unendliche Weiten. Bei diesen Kultworten wissen Science-Fiction-Fans sofort Bescheid. Heute, vor 60 Jahren, kam die legendäre Serie Star Trek über die Abenteuer des Raumschiffs Enterprise ins US-Fernsehen. Star Trek hat viele legendäre Sprüche und Szenen hervorgebracht, die bis heute Teil der Popkultur sind. Ronny Thorau hat sich da für uns so ein bisschen reingewühlt in das Ganze. Ronny, grüße dich.
1: Hi, hallo.
0: Grüß dich. Ronny, Star Trek war ja Anfang, so vor 60 Jahren eben, gar nicht so ein großer TV-Erfolg in den USA. Warum ist das dann letztlich trotzdem zu so einem großen Franchise und Popkulturphänomen geworden?
1: Ja, das ging bei Star Trek nicht so schlagartig los, wie zum Beispiel bei Star Wars mit dem ersten Film. Bei Star Trek erwärmte sich erstmal nur eine kleine Fangemeinde für die Abenteuer des Raumschiffs Enterprise von Captain Kirk, Vulcania, Spock und Co.
2: Der Weltraum. Unendliche Weiten. Dies sind die Abenteuer des Raumschiffs Enterprise, das unterwegs ist, um neue Welten zu erforschen, neues Leben und neue Zivilisationen.
1: Nach 3 Staffeln wurde die Serie dann erstmal eingestellt, aber die Wiederholungen waren überraschend erfolgreich. Die Trekkie-Gemeinde wuchs und wuchs dann weltweit.
0: Ja, und ich muss ehrlich gestehen, ich gehöre auch dazu. Aber was hat Star Trek denn letztendlich zum Kult gemacht?
1: Ja, anders als Star Wars zum Beispiel später, erzählte Star Trek ja quasi die reale Menschheitsgeschichte fiktiv weiter.
2: Wir schreiben das Jahr 2200.
1: Das war für Wissenschaftsinteressierte schon mal spannend. Und außerdem bot Star Trek eine optimistische Zukunftsvision. Hier zum Beispiel vom späteren Raumschiff Enterprise-Kapitän Jean-Luc Picard.
3: In den letzten 3 Jahrhunderten hat sich unglaublich viel verändert. Es ist für die Menschen nicht länger wichtig, große Reichtümer zu besitzen. Wir haben den Hunger eliminiert, die Not, die Menschheit ist erwachsen geworden.
1: Ja, und es tut ja auch heute wieder gut, sowas zu hören und sich auszumalen, wie sich alles zum Besseren wenden könnte.
0: Ja, das ist eine schöne Illusion. Wie steht's denn um Star Trek Franchise im 60. Jubiläumsjahr? Worauf können sich die Star Trek Fans denn da freuen?
1: Ja, wie viele Franchises lebt Star Trek im Moment vor allem als Streaming-Serie. Im Kino war lange Ebbe. Obwohl Star Trek da seit dem ersten neuen Film von J.J. Abrams im Kino wirklich eine Frischzellenkur bekommen hat und die neue Besetzung von Kirk, Spock und Co. gut gelungen ist. Es soll jetzt aber wieder was kommen im Kino. Ein neuer Star Trek-Film mit ganz neuen Charakteren von den Machern von Dungeons & Dragons Ehre unter Dieben. Und das war ja ein Film, der erstmal nicht so erfolgreich an der Kinokasse war, aber super Kritiken bekommen hat und von Fans bis heute gefeiert wird. Das würde irgendwie ein bisschen wieder passen zu den Anfängen von Star Trek.
0: Da bin ich mal gespannt. Also ich freue mich auf jeden Fall drauf. Ronny, dir vielen Dank für die Infos.
1: Gerne. Tschüss.
0: Tschüss. Wie ist es denn bei euch? Was habt ihr denn noch so im Kopf, wenn ihr an Star Trek denkt? Da fällt doch jedem was ein, oder?
4: Hey Scotty, beam mich ab.
5: Star Trek, Aliens.
6: Captain Kirk und Raumschiff Enterprise, ja.
7: Captain Kirk, Spock.
8: Und die schwule Beziehung von Spock und Captain Kirk.
9: Ja, und Aliens und Raumschiffe und so und Weltraum.
7: Beam mich ab, Scotty.
10: Auch, also bei mir ist es schon ein Stück weit Kindheit. Weil ich früher halt alles gesehen und finde es auch gut.
11: Der Captain, wer war's? Wir Spock, genau.
7: Ja, Lieutenant Uhura natürlich, Scotty.
10: Beam mich ab.
12: Raumschiff Enterprise und Kirk. Und Spock, ja.
7: Und Helden. Das sind natürlich Helden. Richtige Helden. Alle zusammen, ne?
13: Lebe lang und in Frieden.
0: So sieht's aus. Also wirklich tolle Erinnerungen. Ja, aber wie sie alle schon gesagt haben, ne? Beam me up, Scotty. There's no intelligent life down here.

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1: Ehemalige Ari-Kaserne in Kempten, Bundeswehr kommt vorerst nicht zurück. Schwerer Traktorunfall in Bleichach-Bielerdorf. Und das Wetter, Sonne pur, bei aktuell so um die 26 bis maximal 31 Grad. Ich bin Niklas Bitzenauer. Die Bundeswehr kommt vorerst nicht zurück auf das Gelände der ehemaligen Artilleriekaserne in Kempten. Das stellt die Bundesanstalt für Immobilienaufgaben klar. Auf dem Areal soll weiterhin ein Behördenzentrum entstehen, unter anderem mit Bundespolizei, Zoll, THW und dem Polizeipräsidium Schwaben-Südwest. Teile des Gebäudes sollen dafür an den Freistaat Bayern verkauft werden. Die BIMA betont, die Kaserne ist von den aktuellen Prüfungen der Bundeswehr nicht betroffen. Das Projekt befindet sich allerdings weiterhin in der Planungsphase. Das Baurecht soll voraussichtlich bis Mitte oder Ende 2027 geschaffen werden. Schwerer Unfall am Vormittag in Bleichach-Bielerdorf. Nach ersten Erkenntnissen der Polizei ist ein Traktorfahrer bei Mähen aus bislang ungeklärter Ursache in ein Bachbett gerutscht.
2: Das Ganze war am Bolzplatz in Bielerdorf. Da war eben ein Herr mit Mäharbeiten beschäftigt, das Ganze auf einem Aufsitzrasenmäher. Und dabei ist er seitlich gestürzt und wurde unter dem Traktor eingeklemmt. Er musste durch die Feuerwehr befreit werden und ist zur weiteren Untersuchung in ein Krankenhaus gebracht worden. Die genauen Verletzungen sind zum jetzigen Zeitpunkt noch nicht bekannt.
1: So Pressesprecher der Allgäuer Polizei, Johannes Stoll. Mehr Sport für Kinder und Jugendliche. An Bayerns Schulen soll es ab dem kommenden Schuljahr, also 2027-28, eine dritte Sportstunde ab der ersten Klasse geben. Das hat Ministerpräsident Markus Söder nach einer Kabinettssitzung angekündigt. Damit betrifft die Neuerung natürlich auch die Schulen im Allgäu. Zusätzlich wird geprüft, ob künftig neben sportlichen Leistungen auch Schwimmabzeichen im Grundschulzeugnis vermerkt werden. Aktuell gibt es an Bayerns Grundschulen 2 bis 3 reguläre Sportstunden pro Woche. Dazu kommt eine tägliche verpflichtende Bewegungshalbe Stunde. Schon wieder sind Wildcamper am Gaisalpsee bei Oberstdorf erwischt worden. 3 junge Männer zwischen 18 und 19 Jahren waren mit umfangreicher Campingausrüstung zum unteren Gaisalpsee aufgestiegen und wurden am Montagmorgen beim Zusammenpacken entdeckt. Sie erwarten nun Anzeigen nach dem Bayerischen Naturschutzgesetz und ein empfindliches Bußgeld. Seit diesem Sommer können für unerlaubtes Campen oder Bivakieren bis zu 600 Euro fällig werden, bei schwerwiegenden Verstößen sogar bis zu 5.000 Euro. Die Alpinpolizei kontrolliert wegen des zunehmenden Wildcampens verstärkt an beliebten Bergseen.
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3: Noch gibt's viel Sonnenschein und das Thermometer hängt irgendwo bei teilweise bis zu 30 Grad fest. Aber das wird sich ändern. Heute Nacht kommen immer mehr Wolken rein und die haben auch schon Regen und Gewitter mit dabei. Morgen dann wirklich so ein Kältesturz, maximal noch 16 bis 20 Grad und immer wieder Regen. Danach geht's zwar freundlicher, weiter, aber von den Temperaturen her bleibt's gemäßigt.
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3: Die B19 Kempten Richtung Oberstdorf zwischen Kempten und Waldenhofen. Dichter Verkehr. Zeitverlust 5 Minuten.
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3: In Rettenbach am Auerberg blitzt es auf der B472 in Mindelhamheimer einen in Heimeneck und einen in der Krumbacher Straße stehen. In Kempten immer noch ein Blitzer am Heusring, in Isny in der Meierhöfner Straße. Außerdem blitzt es in Scheidegg in der Hochgradstraße.
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3: Einen schönen Nachmittag für euch. Niklas, du gehörst ja zu denen, die bei jeder Gelegenheit ab ins Auto sitzen und über den Brenner und weg.
4: Ja.
3: Kurzurlaub. Kennst du dann auch so diesen Urlaubsblues, wenn man zurück ist und sie denkt, nein?
4: Ist das eine ernst gestellte Frage?
3: Ja, okay. Ich sehe es an deinem Gesichtsausdruck. Vielleicht haben wir gleich ein paar Tipps für dich, wie das mit der Rückkehr leichter fällt.
4: Oh, kannst du mir da schon mal was vorab geben? Einen kleinen
3: Vorgeschmack? Na, du musst dich noch ein bisschen gedulden. Ach, wobei, okay. Bei dir glaube ich eher, dass du irgendwann einfach nicht mehr zurückkommst. Aber gut.
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0: Die Drivetime an diesem Dienstag, 6 Wochen Sommerferien. Am Anfang hat sich das irgendwie nach einer halben Ewigkeit angefühlt. Und jetzt sind wir schon in der letzten Ferienwoche. Für viele geht's aus dem Urlaub zurück nach Hause. Ja, und damit zurück zu Wecker, Arbeit und Alltag. Und genau da kommt ja bei vielen dieses kleine Tief. Gestern noch Strand oder Berge und heute wieder Wäsche, Berg und E-Mail-Postfach. Was gegen diesen Urlaubsblues hilft, weiß Kollegin Julia Wasselkopf. Also hoffe ich zumindest. Julia, grüß dich.
1: Grüß dich.
0: Julia, warum sind wir nach dem Urlaub überhaupt so oft schlecht drauf, obwohl wir doch eigentlich erholt sein sollten?
1: Ja, der Kontrast kann schon ziemlich groß sein. Im Urlaub bestimmen wir unseren Tagesablauf selbst, wir schlafen länger und wir haben keine Verpflichtungen. Ja, und zurück zu Hause warten dann plötzlich wieder Termine, frühes Aufstehen und natürlich die Arbeit. Dazu kommt, die Vorfreude auf den Urlaub, die uns wochenlang begleitet hat, die ist weg. Dieses kleine Stimmungstief nach dem Urlaub ist völlig normal. Die schlechte Laune verschwindet im besten Fall nach ein paar Tagen.
0: Können wir denn irgendwie verhindern, dass uns der Alltag da direkt wieder überrollt?
1: Ja, wenn es möglich ist, nicht am Sonntagabend aus dem Urlaub kommen und Montagmorgen direkt wieder arbeiten. 1 oder 2 Puffertage helfen, in Ruhe anzukommen und den Schlafrhythmus wieder umzustellen. Auch am ersten Arbeitstag nicht sofort 10 Stunden einplanen und versuchen, alle liegen gebliebenen Aufgaben gleichzeitig zu erledigen. Lieber Prioritäten setzen und die ersten Tage etwas ruhiger angehen. So ist der Übergang deutlich weniger hart.
0: Kriege ich es denn vielleicht auch irgendwie hin, dass ich ein bisschen Urlaubsgefühl mit in den Alltag nehme?
1: Ja, indem der schöne Teil nicht komplett mit dem Auspacken endet. Das Lieblingsessen aus dem Urlaub nachkochen, abends noch eine Runde draußen drehen oder sich direkt etwas Schönes fürs nächste Wochenende vornehmen. Auch Urlaubsfotos anzuschauen, das können positive Erinnerungen zurückholen. Entscheidend ist, im Alltag wieder kleine Dinge zu haben, auf die wir uns freuen können. Dann fühlt sich das Ferienende nicht ganz so endgültig an.
0: Soweit die Theorie. Julia, dir vielen Dank für die Tipps.
1: Bitte gerne.

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3: Ich bin Tine Klimach. Finanzminister Lars Klingbeil hat im Bundestag seine Haushaltspläne für das kommende Jahr verteidigt. Die Koalition habe schmerzhafte Kompromisse machen und bei Finanzhilfen und Subventionen kürzen müssen, sagte er im Bundestag. Jede Veränderung müsse dabei gerecht sein. Es werde deshalb bei denen entlastet, die das am dringendsten brauchten, Familien und Menschen mit niedrigen und mittleren Einkommen. In der neuen Bildungsstudie PISA schneiden Schüler in Deutschland so schlecht ab wie noch nie. In Lesen, Mathe und Naturwissenschaften wurden bei den getesteten 15-Jährigen die niedrigsten Kompetenzwerte seit Beginn der PISA-Erhebung erzielt, sagte Studienleiter Samuel Greif in Berlin. Man sehe aber auch ermutigende Entwicklungen.
4: 3 von 4 Schülerinnen und Schülern sagen, dass sie sich in ihrer Schule wohlfühlen und das ist im Übrigen auch besser als im internationalen Durchschnitt. Auch das Interesse an Naturwissenschaften hat deutlich zugenommen. Viele Jugendliche sehen die Bedeutung naturwissenschaftlicher Themen für ihre persönliche und auch die gesellschaftliche Zukunft. Das heißt, wir verfügen über Potenziale im deutschen Bildungssystem, an die wir anknüpfen können.
3: Trotzdem zeigt die Studie, Bildungserfolg in Deutschland hängt vom sozialen Status ab. Rauchen schadet der Gesundheit, das steht inzwischen in großen Buchstaben auf jeder Packung Zigaretten. Laut Weltgesundheitsorganisation verursacht Tabakkonsum aber nicht nur Krebs, sondern kann die Chance auf eine Schwangerschaft schmälern.
5: Was viele vielleicht gar nicht wissen, Raucher haben häufiger Erektionsstörungen als Nichtraucher. Zudem kann auch ihre Spermienqualität beeinträchtigt sein. Das kann es für Raucher schwieriger machen, eine Familie zu gründen. Auch Raucherinnen haben ein höheres Risiko auf Unfruchtbarkeit als Nichtraucherinnen, berichtet die WHO. Und rauchende Frauen, die sich einer Fruchtbarkeitsbehandlung unterziehen, die erleben weniger oft eine gewünschte Schwangerschaft als nichtrauchende Frauen. Aus Genf, Christiane Ulrich.
3: Seit einigen Jahren steigt der Fleischkonsum in Deutschland wieder. Das gilt besonders für Geflügel. 9 von 10 Hähnchen und Puten, die in Deutschland im vergangenen Jahr auf den Teller der Verbraucher landeten, wurden hierzulande gemästet. Aber immer mehr Geflügelfleisch kommt aus dem Ausland, heißt es vom Zentralverband der deutschen Geflügelwirtschaft. Das läge vor allem an den restriktiven Rahmenbedingungen in Deutschland, wie etwa Tierwohlvorgaben.
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6: Mit Niklas Bitzenauer. In Kempten wird eine 13-Jährige vermisst. Wie die Polizei jetzt mitteilt, verließ sie am Montag kurz vor Mitternacht gemeinsam mit einer Freundin die elterliche Wohnung. Seitdem ist ihr Aufenthaltsort unbekannt. Laut Polizei ist derzeit nicht klar, ob sie alleine oder gemeinsam mit ihrer Freundin unterwegs ist. Die Polizei bittet daher dringend um Mithilfe. Ein Bild der Vermissten findet ihr auf unserer Homepage allgäuhit.de. Und mehrere Drohnen sind am Montagabend im Ostallgäu gesichtet worden. Zwischen Füssen und Halblech waren die mutmaßlich mehreren Fluggeräte über mehrere Minuten am Nachthimmel zu sehen. Einen Piloten konnte die Polizei bis jetzt nicht ausfindig machen. Die Ermittlungen laufen daher auf Hochtouren.
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7: Ich würde ihn ja gern noch ein bisschen festhalten, den Sommer, aber ich glaube, heute verabschiedet er sich von uns. Ich glaube, das war der letzte wirklich schöne Sommertag mit bis zu 30 Grad. Es kommen Wolken rein heute Nacht. Es sind auch schon Schauer und Gewitter dabei und morgen ist dann erstmal so ein bisschen Temperatursturz, wobei es sind halt 16 bis 20 Grad für Herbst, ganz normal. Aber naja, Donnerstag soll es zumindest wieder ein bisschen trockener werden.
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0: Heideck in der Hochgratstraße. Wenn ihr auch was melden wollt, Blitzer, Unfall, Stau, gerne hier durchklingeln. 0805 70 80 90, eure Nummer.
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0: Euch einen schönen Nachmittag. Niklas, du bist ja auch eher so der Typ, der mal gerne sich so ein bisschen die Seele aus dem Leib läuft, sprich regelmäßig so ein bisschen joggen geht.
2: Absolut. Also ich lieb's, joggen zu gehen. Wenn es vor allem draußen schön Wetter ist. Du hast ja gerade gesagt, jetzt kommt dann Regen und so. Darum muss ich heute auch schon aufs Laufband
0: zurückgreifen. Ob man jetzt schwitzt oder deswegen nass wird, ist ja egal.
2: Ah, okay.
0: Und ich glaube, bei dir sind es so im Schnitt, ich weiß nicht, 13, 14, 15 Kilometer so. Mhm. Entspannte Runde.
2: Genau, 15, ja. 16 maximal.
0: Wie wär's mit 1000 Kilometer?
2: Was? Also kommt drauf an, wie lange ich dafür Zeit habe.
0: Naja, so lang auch wieder nicht. Aber du könntest dich bei dieser Challenge zusammentun mit einem Triathleten aus dem Allgäu, Thomas Köppel, der ja, hat sich ganz schön was vorgenommen in Sachen Joggen.
2: Aber für einen guten Zweck, muss man dazu sagen.
0: Du hast ja mit ihm gesprochen, das Ergebnis hören wir gleich hier in der Drive Time. Yeah.

0: Allgäu-Hit mit der Drive-Time heute am Dienstag. Der 34-jährige Allgäuer Thomas Köppel, der liebt Herausforderungen und er verbindet sie dann auch noch gern mit einem guten Zweck. Vor einem Jahr ist er schon 1000 Kilometer von Schloss Neuschwanstein bis nach London gejoggt, um Spenden für krebskranke Kinder zu sammeln. Und jetzt steht die nächste Challenge an. Ab dem 16. September will er in nur 20 Tagen mit dem Fahrrad von Chicago nach Los Angeles fahren. Diesmal sammelt er für den Verein Herzenswünsche Allgäu, der kranken und schwerstkranken Kindern besondere Wünsche erfüllt. Vor seinem Abflug am Samstag war Thomas noch bei uns im Studio und hat erzählt, wie er eigentlich überhaupt auf die Idee für diese zweite Challenge gekommen ist.
1: Also an erster Stelle will ich natürlich immer meine eigenen Grenzen kennenlernen und testen, aber die Hauptmotivation ist eigentlich, andere Leute zu motivieren und was Gutes zu bewegen und an die Leute zu denken, die vielleicht hier und da zu wenig Aufmerksamkeit bekommen, was unter anderem kranke Kinder sein können.
0: Und genau darauf liegt bei ihm eben auch ganz klar der Fokus auf den kranken Kindern. Trotzdem ist die Challenge natürlich eine echte Hausnummer. In nur 20 Tagen eben mit dem Fahrrad Chicago, Los Angeles auf der Route 66. Da warten schon auch einige Herausforderungen auf ihn. Das sind immerhin auch über, weiß nicht, 4.500 Kilometer.
1: Also natürlich gehört diese Gegebenheiten, die ich dort habe, zu einer großen Challenge. Das heißt Berge, Wüste, Schnee, Kälte, aber natürlich die Höhenmeter. Aber ich glaube, die größte Challenge wird der mentale Faktor. Man kennt es ja bestimmt von den Bildern. Dort gibt es teilweise Straßen, die sind hunderte Kilometer gerade. Das heißt, du schaust immer in die gleiche Richtung und wahrscheinlich wird man das Gefühl haben, dass sich dort nichts bewegt, obwohl man stundenlang geradeaus radelt. Und ich denke, der mentale Faktor plus Hitze, plus Kälte, plus die Belastung ist so ein Gesamtpaket, vor dem man Respekt haben muss.
0: Ja, das klingt zumindest ziemlich hart. Und bei der Vorbereitung auf diese Challenge, da kommt es für ihn jetzt vor allem auf eine Sache an.
1: Also die letzten Tage jetzt vor der Challenge ist Regeneration der oberste Punkt. Aber bei mir gehört Training immer zum Alltag dazu. Ich habe jetzt dieses Jahr mehrere Ironmans und andere Veranstaltungen besucht. Das heißt, Training, was den Körper angeht, bin ich eigentlich immer täglich damit in Verbindung. Aber wie gesagt, der größte Faktor wird das mentale Training und da liegt jetzt auch der komplette Fokus drauf. Sich einfach drauf einlassen, sich sogar drauf freuen und dann ja das Versuchen hinter sich zu bekommen.
0: Und bei dieser Challenge ist Thomas zum Glück nicht auf sich allein gestellt.
1: Das wird natürlich ein Gemeinschaftsprojekt. Alleine schaffe ich sowas niemals. Das ist ein Riesen-Mammut-Projekt. Und meine liebe Mama, die auch schon die London Challenge begleitet hat, die wird auch hier wieder die ganze Challenge mit einem Wohnmobil begleiten, was mir halt maximal Flexibilität gibt. Und bei der Halbzeit kommt noch meine Partnerin dazu. Das heißt, da habe ich auch nochmal Flexibilität plus Unterstützung. Und wir so als Dreier-Team vor Ort werden das dann versuchen zu wuppen. Und natürlich habe ich hier im Allgäu noch ganz viele Leute, die mich immer motivieren. Und auf die werde ich auch sehr angewiesen sein.
0: Thomas Köppel startet also am 16. September seine nächste Challenge mit dem Fahrrad in 20 Tagen von Chicago nach Los Angeles und dabei Spenden für Herzenswünsche Allgäu sammeln. Bei seiner London Challenge sind ja schon mehr als 10.000 Euro zusammengekommen. Vielleicht werden es diesmal ja sogar noch mehr. Dürft gern mithelfen. Begleiten könnt ihr Thomas auf seinem Instagram-Account thomas.koppel. Alle anderen Infos gibt es bei uns natürlich auch online auf allgäuhit.de.

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2: 13-Jährige aus Kempten vermisst. Polizei bittet um Hinweise. Drohnensichtungen zwischen Wüsten und Halblech. Und das Wetter weiterhin schön und sonnig bei so um die 28 Grad. Ich bin Niklas Bitzenauer. Einen schönen Dienstagabend. In Kempten wird eine 13-Jährige vermisst. Wie die Polizei jetzt mitteilt, verließ sie am Montag kurz vor Mitternacht gemeinsam mit einer Freundin die elterliche Wohnung. Seitdem ist ihr Aufenthaltsort unbekannt. Laut Polizei ist derzeit auch nicht klar, ob sie alleine oder gemeinsam mit ihrer Freundin unterwegs ist. Möglich ist, dass sich die 13-Jährige zu Fuß oder mit dem Bus im Bereich Kempten bewegt. Sie ist etwa 1,63 Meter groß, schlank und hat lange braune Haare. Vermutlich trägt sie einen schwarzen Rock. Hinweise nimmt die Polizei entgegen. Ein Bild der Vermissten findet ihr auf unserer Homepage. allgäuhit.de. Mehrere Drohnen sind am Montagabend im Ostallgäu gesichtet worden. Zwischen Füssen und Halblech waren die mutmaßlich mehreren Fluggeräte über mehrere Minuten am Nachthimmel zu sehen. Die Polizei konnte die Sichtungen bestätigen, einen Piloten aber nicht antreffen. Die Hintergründe sind bislang unklar. Die Polizeiinspektion Füssen ermittelt wegen eines möglichen Verstoßes gegen die Luftverkehrsordnung. Die Bundeswehr wird vorerst nicht auf das Gelände der ehemaligen Ari-Kaserne in Kempten zurückkehren. Die Bundesanstalt für Immobilienaufgaben hält an den Plänen für einen Behördenstandort fest. Dort sollen unter anderem Bundespolizei, Zoll, THW und das Polizeipräsidium Schwaben-Südwest untergebracht werden. Teile des Geländes sollen dafür an den Freistaat Bayern verkauft werden. Die BIMA betont, dass die Kaserne von den aktuellen Prüfungen der Bundeswehr nicht betroffen ist. Das Baurecht soll voraussichtlich bis Mitte oder Ende kommenden Jahres geschaffen werden. Der Kemptner Jurist und Politiker Alexander Holt kehrt noch in diesem Jahr ins Fernsehen zurück. Für Sat.1 dreht er seit August in München neue Folgen seiner früheren Gerichtsshow Richter Alexander Holt. Dabei achtet Holt darauf, dass seine politischen Termine aber nicht zu kurz kommen. Gedreht wird deshalb vor allem in sitzungsfreien Zeiten. Wann genau die neuen Folgen starten, ist noch offen. Zusätzlich ist aber schon klar, dass es ein Primetime-Spezial geben wird.
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3: Was uns jetzt noch so schön mit blauem Himmel entgegenstrahlt, so diese Reste vom Sommer, das ist morgen vorbei. Da haben wir eine Kaltfront. Das heißt, es fängt heute Nacht schon an zu regnen. Gewitter sind auch dabei. Und wir werden morgen dann noch so 16 bis 20 Grad maximal haben. Am Donnerstag lockern die Wolken wieder auf. Temperaturen bleiben etwa gleich, aber es wird immerhin freundlicher.
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3: Da haben wir die B19 Kempten Richtung Oberstdorf zwischen Kempten und Waldenhofen. Dichter Verkehr plus 7 Minuten. Und ebenfalls B19 Kleinwalsertal Richtung Kempten zwischen Oberstdorf und Fischen auch dichter Verkehr. Hier sind es 9 Minuten mehr.
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3: Es blitzt auf der B472 bei Ingenried und außerdem auf der B472 bei Rettenbach am Auerberg. Dann in der Krumbacher Straße in Mindelheim. In Kempten steht der Blitzer festgepackt am Heusring. In der Meierhöfner Straße in Isny haben wir ein und in der Hochgradstraße in Scheidegg.
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3: Und ich wünsche euch einen schönen Nachmittag. Vielleicht nutzt ihr ja auch noch, so wie der Kollege Bitzenauer, die letzte Woche jetzt nochmal für ein bisschen Urlaub. Wie macht denn ihr das zu Hause, wenn ihr weg seid? Wird da alles verrammelt, dicht gemacht, fünffach abgeschlossen?
2: Es sollte ja nicht zu sehr auffallen. Also es muss normal bleiben. Es bleibt ganz normal einfach zu, wie wenn man jetzt zum Essen geht.
3: Du meinst, so ein bisschen Glück gehört auch dazu, oder?
2: Ja, und man hat ja auch gute Nachbarn, die darauf aufpassen.
3: Das ist ganz wichtig, dass Nachbarn einfach ein Auge mit drauf haben. Mein persönliches Lieblingsrezept gegen Einbrecher, Diebstahl etc. zu Hause sind immer noch ein paar fröhliche, gut gelaunte Hunde, die aufpassen. Das sind meistens die Einbrecher nicht so happy. Nein, aber mal ganz im Ernst, was ihr machen könnt, damit euer Zuhause, wenn ihr heimkommt, noch genauso ist wie da, wo ihr weggegangen seid. Ich würde sagen, der Sache gehen wir gleich mal nach, oder?
2: Oh ja, das ist auf jeden Fall ein wichtiges Thema.
3: Machen wir. Und Musik haben wir auch. Panic at the Disco. Bitte nicht.
2: Nein. Immer schön tanzen, wenn der Disco nicht...

0: Eliza Rose und Calvin Harris mit Body Moving.
1: Na dann, Uschi.
0: Ja, wenn wir gerade bei Body Moving sind, beweg mal dein Hintern hierher. Wir müssen über das Thema Einbruchsschutz sprechen.
1: Okay.
0: Weil, wenn man aus dem Urlaub zurückkommt und die Urlaubskasse ist leer, ich meine, das ist normal. Wenn aber daheim auch alles leergeräumt ist, dann waren Einbrecher am Werk. Das ist nicht gut. Die nutzen aber eben besonders gern die Urlaubszeit, auch jetzt wieder den Herbst, wenn es dann wieder früher dunkel wird. Damit euch das nicht passiert, sprechen wir jetzt doch mal drüber, wie man sich am besten schützt. Niklas, Bargeld, Schmuck, Wertgegenstände, ich nehme mal an, das ist am besten im Tresor aufgehoben, oder?
1: Ja, ganz klar. Ein Tresor verhindert natürlich vor allem den schnellen Zugriff durch Einbrecher. Aber es muss auch der richtige sein. Ja? Ein einfacher Möbeltresor oder eine kleine Geldkassette, ja, bieten in der Regel keinen Schutz vor Diebstahl. Bei einem geeigneten Tresor handelt es sich um einen sogenannten Wertschutzschrank. Und da holen wir jetzt mal unser Beamtendeutsch ein bisschen raus. Ja? Der geprüft und zertifiziert ist und mindestens den Grad 0 bzw. Grad N für 0 besitzt.
0: Muss alles seine Richtigkeit haben. Na. So ein Tresor ist ja meistens ziemlich schwer, aber ich meine jetzt gerade die kleineren sind dann ja auch nicht so schwer, dass man sie gar nicht bewegen könnte. Bringen die dann was?
1: Also Versicherer fordern in der Regel ein Netto-Eigengewicht des Tresors von mindestens 200 Kilogramm. Und Wertschutzschränke unter 1000 Kilogramm müssen nach Herstellerangabe fest verankert werden. Und das ist gar nicht so einfach. Da gibt es dann viele Dinge zu beachten. Die Statik zum Beispiel ist ja auch mit dabei.
0: Wenn der dann unfreiwillig ein Stockwerk tiefer steht, ist auch schlecht. Boah. Jetzt hast du gerade schon das Stichwort Versicherungen gesagt. Wenn halt doch was wegkommt, können wir uns darüber absichern. Aber ganz ohne Tücken ist das auch nicht, oder?
1: Genau. Wer beispielsweise eine größere Sammlung wertvollen Schmuck oder viel Bargeld zu Hause aufbewahrt, sollte sich nicht darauf verlassen, dass automatisch der gesamte Wert versichert ist. Für Wertsachen gelten bei Hausratversicherungen häufig besondere Entschädigungsgrenzen und Bedingungen. Und je nach Versicherungsvertrag können für Schmuck, Bargeld, Münzen oder andere Wertgegenstände natürlich auch unterschiedliche Regelungen gelten.
0: Ist halt wieder ein bisschen kompliziert. Wie kann ich denn sonst noch vorbeugen?
1: Es sinnvoll ist, Dinge von Wert auf jeden Fall grundsätzlich zu dokumentieren. Fotos, Rechnungen, Kaufbelege, Zertifikate oder Gutachten können dabei helfen, den Besitz und den Wert gegenüber dem Versicherer dann nachzuweisen.
0: Also am besten, wenn ich das so zusammenfasse, setzt man beim Thema Einbruch und Diebstahl auf so ein Gesamtpaket, oder?
1: So ist es. Angefangen bei mechanischen Sicherungen an Türen und Fenstern über Meldeanlagen bis eben hin zur Tresor- und Versicherungen. Und das am besten von Anfang an auch tatsächlich. Dann kann das nämlich als aufeinander abgestimmt und teilweise sogar verbunden werden.
0: In der Hoffnung, dass ihr das trotzdem nie braucht, aber leider besteht unsere Welt nicht nur aus guten Menschen. Von dem her ist Vorsorgen einfach die beste Idee. Ihr könnt euch da übrigens auch Infos und Rat bei der Polizei holen oder online unter zuhause-sicher.de. Niklas, dir danke fürs Nachschauen.
1: Gerne.
0: Und immer schön abschließen, nicht vergessen.

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3: Ich bin Tine Klimach. Nach einer Serie von Sabotageangriffen auf das deutsche Stromnetz ist der flüchtige Mann festgenommen worden. Der 48-Jährige hat bei seiner Festnahme Sprengmittel bei sich gehabt, teilte die Polizei Köln mit. Außerdem hätten Einsatzkräfte im Unterholz ein Zelt gefunden, das mit weiteren Sprengladungen versehen gewesen sei. Der Mann habe bei seiner Festnahme in der Nähe des Kraftwerks Weißweiler bei Aachen keinen Widerstand geleistet. Sein Motiv ist noch unklar. Bundesbildungsministerin Prien hat die schlechten Ergebnisse der jüngsten PISA-Studie als besorgniserregend bezeichnet. Die Ergebnisse lägen im Trend anderer Bildungsstudien und überraschten nicht, sagte sie. Im neuen PISA-Vergleich schneidet Deutschland so schlecht ab wie noch nie.
4: Im Lesen, in Mathe und den Naturwissenschaften fehlt bei vielen der 15-Jährigen, die getestet wurden, das Grundverständnis. Und Jugendliche aus sozial schwachen Familien schneiden deutlich schlechter ab. Auch das besorgt die Bildungsministerin. Dass die soziale Schere immer weiter aufgehe, sei nicht hinnehmbar. Der Suchtbeauftragte Streeck vermutet, dass soziale Medien eine große Rolle spielen. Ein früher und problematischer Social-Media-Konsum würde die schulische Leistung messbar beeinträchtigen. Thomas Bremser, Redaktion.
3: Der Herbst steht vor der Tür, bald beginnt die Heizsaison. Seit Wochen wird darüber diskutiert, ob das Gas für den Winter reichen wird. Der Gasspeicherverband Ines schätzt, dass die Gasspeicher im schlimmsten Fall schon im Februar leer sein könnten.
5: Der Verband hat verschiedene Szenarien durchgespielt. Wenn die Speicher zum 1. November zu knapp 80% gefüllt sind, reicht das Gas locker aus, allerdings nur, wenn das Wetter mitspielt. Sollte es ein richtig kalter Winter werden, wird's eng und die Speicher wären spätestens Anfang Februar leer. Sollten die Lieferungen über die Flüssiggasterminals oder Pipelines etwa aus Norwegen nicht ausreichen, müssten Extrakapazitäten eingekauft werden. Und das dürfte teuer werden. Diana Kramer, Nachrichtenredaktion.
3: Viele Mütter arbeiten nach der Geburt ihres ersten Kindes weniger. Dadurch verdienen sie auch langfristig weniger. Eine Studie des Nürnberger Instituts für Arbeitsmarktforschung zeigt, was Kinderbetreuung bewirkt. Demnach trägt der Ausbau erheblich dazu bei, dass Frauen nach der Geburt mehr arbeiten und langfristig mehr verdienen. Das könnte das Ungleichgewicht auf dem Arbeitsmarkt mindern. Allerdings fehlen in Deutschland aktuell 300.000 Kita-Plätze für unter Dreijährige.
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6: Mit Niklas Bitzenauer. In Kempten wird eine 13-Jährige vermisst. Wie die Polizei jetzt mitteilt, verließ sie am Montag kurz vor Mitternacht gemeinsam mit einer Freundin die elterliche Wohnung. Seitdem ist ihr Aufenthaltsort unbekannt. Laut Polizei ist derzeit nicht klar, ob sie alleine oder gemeinsam mit ihrer Freundin unterwegs ist. Die Polizei bittet daher dringend um Mithilfe. Ein Bild der Vermissten findet ihr auf unserer Homepage allgäuhit.de. Und mehrere Drohnen sind am Montagabend im Ostallgäu gesichtet worden. Zwischen Füssen und Halblech waren die mutmaßlich mehreren Fluggeräte über mehrere Minuten am Nachthimmel zu sehen. Einen Piloten konnte die Polizei bis jetzt nicht ausfindig machen. Die Ermittlungen laufen daher auf Hochtouren.
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7: Das sind sie, die letzten Stunden des Sommers. Wahrscheinlich. Also ich vermute mal, so heiß wie heute wird es nicht mehr werden. Auf jeden Fall jetzt nicht in den nächsten Tagen. Jetzt zieht nämlich dann erstmal eine Kaltfront rein heute über Nacht. Da fängt es schon an zu regnen und zu gewittern. Und morgen ist es dann einfach den ganzen Tag über nicht schön und auch deutlich kühler. 16 bis 20 Grad nur noch maximal. Die Temperaturen bleiben dann so in etwa, aber es wird insgesamt etwas freundlicher.
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7: Und da haben wir im Moment keine Störungsmeldungen.
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7: Es blitzt auf der B472 aktuell bei Ingenried und bei Rettenbach am Auerberg. Dann haben wir einen in der Krumbacher Straße in Mindelheim stehen. Außerdem blitzt es auf der Umfahrung von Otto Beuren, das ist die 2013. Dann haben wir einen Blitzer immer noch in Kempten am Heusring, der zeckt sich da irgendwie fest. In der Meierhöfner Straße in Isny und in der Hochgradstraße in Dann haben wir einen Blitzer immer noch in Kempten am Heusring, der zeckt sich da irgendwie fest. In der Meierhöfner Straße in Isny und in der Hochgradstraße in Scheidegg.
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0: Ja, ich weiß. Ich kenne dich mittlerweile lange genug. Dass, wenn der Hunger kommt, dann das ist für mit der Uschi nicht so.
1: Wie war das? Du bist nicht du, wenn du hungrig bist, ne?
0: Ach so, stimmt. Das war mal eine Werbung von einem sehr bekannten Schokoriegel.
1: Richtig. Ich will aber kein Schokoriegel. Und meine Lieblingspizzeria hat immer noch Urlaub.
0: Tja, das ist jetzt natürlich richtig, richtig doof.
1: Quengelmotz, Maulmecker.
0: Da heißt es, würde ich ins Auto steigen nach dem Feierabend und über die Grenze fahren, aber das dauert dann noch länger, bis du dann was zum Essen bekommst.
1: Ja, gut. Also, hilft nichts, Aussitzen ist angesagt. Tun wir das, wofür wir hier sind. Spielen wir Musik. One Republic habe ich für euch. Need Your Love. So eine leckere Pizza.
0: Oder
1: irgendwas
0: Spaghetti.
1: Mit viel Käse. Ja, Spaghetti mit viel Käse.
0: Oder vielleicht auch so lecker.

0: Samstagabend bei Allgäu Hits. Der Flieger ist gelandet, die Koffer ausgepackt. Ja, und dann drängelt sich der Job schon wieder in den Fokus, geht vielen gerade so. Jetzt bloß nicht die Urlaubsentspannung gleich wieder im Arbeitsstress vergessen. Wir haben euch nach euren Tipps gefragt, wie ihr relaxed dann durch die erste Arbeitswoche kommt, was ihr da so für Ideen habt.
1: Die Arbeit gefällt mir, das ist ja schon mal etwas Positives. Da kann man entspannen.
2: Ich glaube, es ist wichtig, dass man irgendwie eine Struktur hat, dass man irgendwie auch mal abschalten kann und sich nicht zu viel Stress macht.
3: Und halt auch mit Freunden sozialen Ausgleich zu haben, irgendwie abends mal noch rauszugehen.
4: So ein bisschen der informelle Austausch mit Kolleginnen, dass man auch einfach mal privat spricht, dass man sich wohlfühlt.
5: Mit Sport, Rennradfahren habe ich für mich entdeckt.
6: Spazieren gehen, so schön langsam.
7: Das ist, glaube ich, so das Beste zum Runterkommen.
0: Ich glaube, da waren einige Ideen dabei, was immer für euch am besten passt. Mein Tipp natürlich.

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2: 13-Jährige aus Kempten vermisst. Polizei bittet um Hinweise. Drohnensichtungen zwischen Wüsten und Halblech. Und das Wetter weiterhin schön und sonnig bei so um die 28 Grad. Ich bin Niklas Bitzenauer. Einen schönen Dienstagabend. In Kempten wird eine 13-Jährige vermisst. Wie die Polizei jetzt mitteilt, verließ sie am Montag kurz vor Mitternacht gemeinsam mit einer Freundin die elterliche Wohnung. Seitdem ist ihr Aufenthaltsort unbekannt. Laut Polizei ist derzeit auch nicht klar, ob sie alleine oder gemeinsam mit ihrer Freundin unterwegs ist. Möglich ist, dass sich die 13-Jährige zu Fuß oder mit dem Bus im Bereich Kempten bewegt. Sie ist etwa 1,63 Meter groß, schlank und hat lange braune Haare. Vermutlich trägt sie einen schwarzen Rock. Hinweise nimmt die Polizei entgegen. Ein Bild der Vermissten findet ihr auf unserer Homepage. Allgäuhit.de. Mehrere Drohnen sind am Montagabend im Ostallgäu gesichtet worden. Zwischen Füssen und Halblech waren die mutmaßlich mehreren Fluggeräte über mehrere Minuten am Nachthimmel zu sehen. Die Polizei konnte die Sichtungen bestätigen, einen Piloten aber nicht antreffen. Die Hintergründe sind bislang unklar. Die Polizeiinspektion Füssen ermittelt wegen eines möglichen Verstoßes gegen die Luftverkehrsordnung. Die Bundeswehr wird vorerst nicht auf das Gelände der ehemaligen Ari-Kaserne in Kempten zurückkehren. Die Bundesanstalt für Immobilienaufgaben hält an den Plänen für einen Behördenstandort fest. Dort sollen unter anderem Bundespolizei, Zoll, THW und das Polizeipräsidium Schwaben-Südwest untergebracht werden. Teile des Geländes sollen dafür an den Freistaat Bayern verkauft werden. Die BIMA betont, dass die Kaserne von den aktuellen Prüfungen der Bundeswehr nicht betroffen ist. Das Baurecht soll voraussichtlich bis Mitte oder Ende kommenden Jahres geschaffen werden. Der Kemptner Jurist und Politiker Alexander Holt kehrt noch in diesem Jahr ins Fernsehen zurück. Für Sat.1 dreht er seit August in München neue Folgen seiner früheren Gerichtsshow Richter Alexander Holt. Dabei achtet Holt darauf, dass seine politischen Termine aber nicht zu kurz kommen. Gedreht wird deshalb vor allem in sitzungsfreien Zeiten. Wann genau die neuen Folgen starten, ist noch offen. Zusätzlich ist aber schon klar, dass es ein Primetime-Spezial geben wird.
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3: Wir gehen noch mit Sonne in diesen sehr, sehr milden, sehr, sehr schönen Abend. Aber bald ist vorbei mit dem Spaß. Dann werden die Wolken immer dichter, dann kommen Schauer und Gewitter und dann ist sie da, die Kaltfront, die uns dann morgen durch den Mittwoch begleitet mit maximal 16 bis 20 Grad. An den Temperaturen wird sich nicht so viel ändern für den Rest der Woche. Ein bisschen geht's wieder hoch, aber es wird trockener und freundlicher.
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3: Wir haben keine Störungsmeldungen im Moment. Gute Fahrt.
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3: Es blitzt auf der B472 bei Rettenbach am Auerberg. Wir haben einen auf der 2013 bei Otto Beuren. In der Krumbacher Straße in Mindelheim blitzt es immer noch am Heusring in Kempten. Und in der Meierhöfner Straße in Isny. Solltet ihr noch was haben, eure Nummer hier ins Studio 0805 70 80 90.
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3: Euch einen schönen Dienstagabend. Niklas, mir fällt gerade auf, ich habe dich noch nie, glaube ich, mit einer Kopfbedeckung gesehen.
2: Nö. Also es gab tatsächlich mal eine Zeit, da habe ich immer Käppis getragen, aber das war so, da war ich um die 14, 15 Jahre alt, da kannte man es sogar.
3: Also kein Huttyp irgendwie.
2: Nicht so richtig.
3: Ich hatte tatsächlich mal eine Zeit, habe ich gern Cowboy-Hut getragen. Oh mein Gott, es waren die 80er. Ich will nichts dazu sagen.
2: Raus.
3: Ja, es war mehr so die coole Rock. Lassen wir das. Okay. Auf jeden Fall, Hüte waren immer ein Riesenthema in Lindenberg, denn dafür war die Stadt einfach weltweit bekannt. Und ich habe irgendwas im Hinterkopf, von wegen alle 4 Sekunden wurde ein Hut produziert oder irgendwie so. Aber krass. Wir hören da gleich nochmal rein. Die waren nämlich heute Morgen bei uns zu Gast im Kaffeeklatsch. Interessante Geschichte. So, Musik haben wir auch.
2: Pfeifen wir uns rein.
3: Ja, wir pfeifen uns an einen besseren Platz. 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

0: 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Raus aus dem Alltag, rein in die Natur. Urlaub im Allgäu boomt nach wie vor. Aber abseits der ganz großen Touri-Hotspots gibt es ja schon Ecken, die so ein bisschen auf sanften und authentischen Tourismus setzen. Eine dieser Perlen im Westallgäu ist die Marktgemeinde Weiler-Simmerberg. Wer hier Urlaub macht, sucht vor allem die unberührte Natur und den kulinarischen Genuss. So hat uns das Tourismuschef Sebastian Koch heute Morgen im Kaffeeklatsch beschrieben.
1: Was bei uns aber natürlich auch noch wichtig ist, wir haben direkt vom Ort weg die Hausbachklamm. Das heißt also ein super schönes Wandergebiet, die auch keinen Eintritt kostet. Sehr, sehr schönes Naherholungsgebiet. Wir haben jetzt auch seit ein paar Jahren im unteren Bereich den Räuber-Kasimir-Weg. Der ist gerade für Kinder ein Spielerlebnisweg mit nur so 2,5 Kilometern. Das kann also wirklich jeder zwischen 3 und 12 Jahren laufen mit einer Kugelbahn. Da ist was dabei für jeden. Und sowas wollen wir natürlich eben zugänglich lassen. Und das soll auch ohne Eintritt bleiben in Zukunft. Bei uns natürlich auch noch wichtig, wir sind einer von 100 bayerischen Genussorten seit 2018. Also das ist auch nochmal was. Da ist es schon was Besonderes aufgrund unserer Käseproduktion. Wir haben 2 Brauereien, ist das Thema Genuss bei uns auch groß geschrieben.
0: Nun, einen Katzensprung entfernt ist ja auch die Stadt Lindenberg. Liegt auf einer sonnigen Hochebene und setzt auf ein ganz anderes historisches Alleinstellungsmerkmal. Lindenberg ist bzw. war die Hutstadt schlechthin. So, Katrin Felle, Leiterin für Kultur und Tourismus. Millionen von Strohhüten wurden hier produziert.
2: Es ist wirklich unfassbar. Es sind 8 Millionen Strohhüte, die da in die Welt gingen. Und es war jetzt ganz spannend. Wir hatten im Sommer ein ganz junges Künstlerduo bei uns, die so ein mobiles Atelier gemacht haben. Und die haben diese 8 Millionen Hüte auf einen 4-Sekunden-Takt runtergerechnet. Die haben quasi gesagt, wenn es 8 Millionen Hüte im Jahr waren, bedeutet es, dass alle 4 Sekunden ein Hut in dieser Stadt produziert wurde. Und das fand ich schon auch sehr spannend, weil das ist einfach eine unfassbare Zahl und es ist schon ein kleiner Ort, da sich vorzustellen, dass da wirklich so unfassbar viele Hüte produziert wurden und eigentlich die ganze Welt Lindenberg getragen hat. Also nicht umsonst hießen wir damals Klein Paris der Hutmode. Das ist wirklich eine Zeit gewesen, die war unvergleichlich in dieser Geschichte.
0: Mehr zur gemeinsamen Käsestraße und weiteren Besonderheiten der beiden Orte gibt's zu hören im ganzen Gespräch mit Katrin Felle und Sebastian Koch. Wie gesagt, nachhören möglich auf allgäuhit.de. Die magische 100-Tage-Marke ist bereits geknackt. Der Alltag im Rathaus hat Florian Ohlinger voll im Griff. Obergünzburgs erster Bürgermeister blickt morgen zurück auf seine ereignisreichen ersten Monate, zieht da mal eine Bilanz im Kaffeeklatsch zwischen 9 und 10.

0: Dienstagabend und das war's mit der Drive-Time für heute. Morgen früh ab 6 ist Mario und Daltrozzo wieder für euch da mit dem Allgäu-Wecker. Ich melde mich dann ab 14 Uhr wieder zur Stelle. Jetzt einen schönen Feierabend für euch und bis morgen. Servus, pfiat's euch.
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3: Ich bin Tine Klimach. In der ersten Bundestagssitzung nach dem Sommer ging es um den Bundeshaushalt. Finanzminister Klingbeil hat zum Auftakt der Haushaltswoche seine Pläne für das kommende Jahr verteidigt. Dass die Investitionspolitik und die Reformen der Bundesregierung wirken, zeige sich an der wieder stärker wachsenden Wirtschaft, sagte er.
4: Kanzler Merz und Finanzminister Klingbeil sind in der Haushaltsdebatte von der Opposition scharf kritisiert worden. Sie warf der Regierung Rechentricks und rekordverdächtiges Chaos vor. Klingbeil hielt dagegen. Die Koalition habe schmerzhafte Kompromisse machen und bei Finanzhilfen und Subventionen kürzen müssen. Die AfD kritisierte vor allem die hohe Verschuldung und warf der Regierung verfassungswidrige Buchungstricks vor. Fürs kommende Jahr sind Ausgaben von über 550 Milliarden Euro und insgesamt mehr als 200 Milliarden Euro neue Schulden geplant. Aus Berlin, David Riemer.
3: Nach den Angriffen auf Stromleitungen in drei Bundesländern geht die Polizei inzwischen von einem einzelnen Täter aus. Hinweise auf weitere Beteiligte gäbe es derzeit nicht, sagte eine Sprecherin der Brandenburger Polizei, der dpa. Ganz ausschließen wollen die Ermittler das aber noch nicht.
5: Als die Polizei den Mann schnappte, hatte er weitere Sprengmittel dabei. Auch in einem Zelt im Unterholz fanden die Beamten Sprengladungen. NRW-Innenminister Roll sagt deshalb ziemlich deutlich, der war immer noch unterwegs und wollte weitermachen. Dieses Spiel ist beendet worden. In Sachsen zeigt sich inzwischen, was hätte passieren können. Innenminister Schuster sagt, im schlimmsten Fall hätte in der Region der Strom ausfallen können. Dazu kam es aber nicht. Zoe Tassovali, Nachrichtenredaktion.
3: Nach der Landtagswahl in Sachsen-Anhalt hat das BSW angekündigt, auch mit der AfD über eine Zusammenarbeit zu sprechen. Für sie existiere keine Brandmauer, man werde mit allen Parteien sprechen, sagte der neu gewählte Fraktionschef Thomas Schulze. Gefragt, ob er eine Koalition mit der AfD ausdrücklich ausschließe, antwortete er ausweichend. Die jetzige Regierungskoalition sei abgewählt worden. Das müsse man auch so hinnehmen und das sei eben auch Demokratie, sagte er. In heterosexuellen Beziehungen hat deutlich öfter der Mann den höheren Bildungsabschluss als die Frau. Nur bei 13% der Paare war im vergangenen Jahr die Frau höher gebildet als ihr Partner, wie das Statistische Bundesamt mitteilte. Meist ist das Bildungsniveau aber gleich.
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6: Mit Niklas Bitzenauer. In Kempten wird eine 13-Jährige vermisst. Wie die Polizei jetzt mitteilt, verließ sie am Montag kurz vor Mitternacht gemeinsam mit einer Freundin die elterliche Wohnung. Seitdem ist ihr Aufenthaltsort unbekannt. Laut Polizei ist derzeit nicht klar, ob sie alleine oder gemeinsam mit ihrer Freundin unterwegs ist. Die Polizei bittet daher dringend um Mithilfe. Ein Bild der Vermissten findet ihr auf unserer Homepage allgäuhit.de. Und mehrere Drohnen sind am Montagabend im Ostallgäu gesichtet worden. Zwischen Füssen und Halblech waren die mutmaßlich mehreren Fluggeräte über mehrere Minuten am Nachthimmel zu sehen. Einen Piloten konnte die Polizei bis jetzt nicht ausfindig machen. Die Ermittlungen laufen daher auf Hochtouren.
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7: Nass ist es heute Nacht. Schauer und Gewitter läuten das Wetter für den Mittwoch ein. Eine Kaltfront beehrt uns und es bleibt auch am Mittwoch. Kalt und ungemütlich, 16 bis 20 Grad. Immer wieder gibt's Niederschläge. Am Donnerstag lockert die Wolkendecke wieder ein bisschen auf. Die Sonne zeigt sich, aber viel wärmer wird's da auch nicht werden. Mit einem Mix aus Sonne und Wolken geht's dann ab Donnerstag bis zum Wochenende weiter.
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8: Die A7 Richtung Ulm, zwischen Füssen und Nesselwang, dichter Verkehr. Zeitverlust eine Minute. Die A96 Richtung Lindau, zwischen Aitrach und Eichstätten, Vorsicht, ungesicherte Unfallstelle auf dem Standstreifen. Die B19 Richtung Kempten, zwischen Waltenhofen und Kempten-Sankt-Mann-Brücke, dichter Verkehr. Zeitverlust 6 Minuten. Ich wünsche eine gute und sichere Fahrt.
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2: 13-Jährige aus Kempten vermisst. Polizei bittet um Hinweise. Drohnensichtungen zwischen Wüsten und Halblech. Und das Wetter weiterhin schön und sonnig bei so um die 28 Grad. Ich bin Niklas Bitzenauer. Einen schönen Dienstagabend. In Kempten wird eine 13-Jährige vermisst. Wie die Polizei jetzt mitteilt, verließ sie am Montag kurz vor Mitternacht gemeinsam mit einer Freundin die elterliche Wohnung. Seitdem ist ihr Aufenthaltsort unbekannt. Laut Polizei ist derzeit auch nicht klar, ob sie alleine oder gemeinsam mit ihrer Freundin unterwegs ist. Möglich ist, dass sich die 13-Jährige zu Fuß oder mit dem Bus im Bereich Kempten bewegt. Sie ist etwa 1,63 Meter groß, schlank und hat lange braune Haare. Vermutlich trägt sie einen schwarzen Rock. Hinweise nimmt die Polizei entgegen. Ein Bild der Vermissten findet ihr auf unserer Homepage. allgäuhit.de. Mehrere Drohnen sind am Montagabend im Ostallgäu gesichtet worden. Zwischen Füssen und Halblech waren die mutmaßlich mehreren Fluggeräte über mehrere Minuten am Nachthimmel zu sehen. Die Polizei konnte die Sichtungen bestätigen, einen Piloten aber nicht antreffen. Die Hintergründe sind bislang unklar. Die Polizeiinspektion Füssen ermittelt wegen eines möglichen Verstoßes gegen die Luftverkehrsordnung. Die Bundeswehr wird vorerst nicht auf das Gelände der ehemaligen Ari-Kaserne in Kempten zurückkehren. Die Bundesanstalt für Immobilienaufgaben hält an den Plänen für einen Behördenstandort fest. Dort sollen unter anderem Bundespolizei, Zoll, THW und das Polizeipräsidium Schwaben-Südwest untergebracht werden. Teile des Geländes sollen dafür an den Freistaat Bayern verkauft werden. Die BIMA betont, dass die Kaserne von den aktuellen Prüfungen der Bundeswehr nicht betroffen ist. Das Baurecht soll voraussichtlich bis Mitte oder Ende kommenden Jahres geschaffen werden. Der Kemptner Jurist und Politiker Alexander Holt kehrt noch in diesem Jahr ins Fernsehen zurück. Für Sat.1 dreht er seit August in München neue Folgen seiner früheren Gerichtsshow Richter Alexander Holt. Dabei achtet Holt darauf, dass seine politischen Termine aber nicht zu kurz kommen. Gedreht wird deshalb vor allem in sitzungsfreien Zeiten. Wann genau die neuen Folgen starten, ist noch offen. Zusätzlich ist aber schon klar, dass es ein Primetime-Spezial geben wird.
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3: Mit einer Kaltfront verabschiedet sich der Sommer erstmal. Heute Nacht immer wieder Schauer und Gewitter und auch morgen bleibt es den ganzen Tag über nass und deutlich kühler, 16 bis 20 Grad. Am Donnerstag lockern die Wolken ein bisschen auf, vielleicht zeigt sich die Sonne auch mal. Am Thermometer wird es nicht viel ändern. Der Rest der Woche wird dann etwas freundlicher und trocken.
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4: Die A96 Richtung Lindau zwischen Wangen Nord und Wangen West. Defekter Lastwagen auf dem Standstreifen. Ich wünsche euch eine gute Fahrt.
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1: Ich bin Tine Klimach. In der neuen Bildungsstudie PISA schneiden Schüler in Deutschland so schlecht ab wie noch nie. In Lesen, Mathe und Naturwissenschaften wurden bei den getesteten 15-Jährigen die niedrigsten Kompetenzwerte seit Beginn der PISA-Erhebung erzielt, sagte Studienleiter Samuel Greif in Berlin. Man sehe aber auch ermutigende Entwicklungen.
2: 3 von 4 Schülerinnen und Schülern sagen, dass sie sich in ihrer Schule wohlfühlen, und das ist im Übrigen auch besser als im internationalen Durchschnitt. Auch das Interesse an Naturwissenschaften hat deutlich zugenommen. Viele Jugendliche sehen die Bedeutung naturwissenschaftlicher Themen für ihre persönliche und auch die gesellschaftliche Zukunft. Das heißt, wir verfügen über Potenziale im deutschen Bildungssystem, an die wir anknüpfen können.
1: Trotzdem zeigt die Studie, Bildungserfolg in Deutschland hängt vom sozialen Status ab. Finanzminister Lars Klingbeil hat im Bundestag seine Haushaltspläne für das kommende Jahr verteidigt. Die Koalition habe schmerzhafte Kompromisse machen und bei Finanzhilfen und Subventionen kürzen müssen, sagte er im Bundestag. Jede Veränderung müsse dabei gerecht sein. Es werde deshalb bei denen entlastet, die das am dringendsten brauchten, Familien und Menschen mit niedrigen und mittleren Einkommen. Rauchen schadet der Gesundheit, das steht inzwischen in großen Buchstaben auf jeder Packung Zigaretten. Laut Weltgesundheitsorganisation verursacht Tabakkonsum aber nicht nur Krebs, sondern kann die Chance auf eine Schwangerschaft schmälern.
3: Was viele vielleicht gar nicht wissen, Raucher haben häufiger Erektionsstörungen als Nichtraucher. Zudem kann auch ihre Spermienqualität beeinträchtigt sein. Das kann es für Raucher schwieriger machen, eine Familie zu gründen. Auch Raucherinnen haben ein höheres Risiko auf Unfruchtbarkeit als Nichtraucherinnen, berichtet die WHO. Und rauchende Frauen, die sich einer Fruchtbarkeitsbehandlung unterziehen, die erleben weniger oft eine gewünschte Schwangerschaft als nichtrauchende Frauen. Aus Genf, Christiane Ulrich.
1: Rund 9000 Menschen haben nach Polizeiangaben in Köln unter dem Motto Stopp den Rechtsextremismus in Sachsen-Anhalt und überall demonstriert. Das Bündnis Köln stellt sich quer, hatte nach dem Wahlsieg der AfD in Sachsen-Anhalt dazu aufgerufen. Es wolle den Menschen Raum geben für erste Reaktionen, Protest und Analysen, teilte das Bündnis mit. Man demonstriere für eine stabile Brandmauer gegen die AfD, sowohl in Landesparlamenten als auch in der Zivilgesellschaft.
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4: mit Niklas Bitzenauer. 2 Jahre Haft für einen 31-Jährigen vor dem Kemptner Schöffengericht. Der Mann soll einen Bekannten vor dessen Wohnung von hinten niedergeschlagen und 20 Euro gestohlen haben. Der Angeklagte sprach von einem Komplott. Das Gericht sah den Raubvorwurf aber als erwiesen an. Vom Vorwurf, seine Geliebte geschlagen und bestohlen zu haben, wurde er dagegen freigesprochen. Wegen einschlägiger Vorstrafen muss der 31-Jährige nun ins Gefängnis. Und Ärger für den ersten FC Sonthofen. Das Landesliga-Derby gegen den VfB Durach hat der Verein zwar mit 3:1 gewonnen, jetzt sind die Punkte aber weg. Das BfV-Sportgericht wertete die Partie mit 2:0 für Durach, weil beim FC Sonthofen ein Spieler ohne Spielberechtigung eingewechselt worden war. Sonthofen verliert damit 3 Punkte, Durach übernimmt die Tabellenspitze.
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5: Nass ist es heute Nacht. Schauer und Gewitter läuten das Wetter für den Mittwoch ein. Eine Kaltfront beehrt uns und es bleibt auch am Mittwoch. Kalt und ungemütlich, 16 bis 20 Grad. Immer wieder gibt's Niederschläge. Am Donnerstag lockert die Wolkendecke wieder ein bisschen auf. Die Sonne zeigt sich, aber viel wärmer wird's da auch nicht werden. Mit einem Mix aus Sonne und Wolken geht's dann ab Donnerstag bis zum Wochenende weiter.
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6: Die A7 Richtung Ulm zwischen Füssen und Nesselwang dichter Verkehr. 2 Minuten Zeitverlust. Die A96 Richtung Lindau zwischen Wangen Nord und Wangen West defekter Lastwagen auf dem Standstreifen. Die B19 Richtung Oberstdorf zwischen Kempten-Sankt-Mangbrücke und Waltenhofen dichter Verkehr. 4 Minuten Zeitverlust. Ich wünsche eine gute und sichere Fahrt.
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1: Mit einer Kaltfront verabschiedet sich der Sommer erstmal. Heute Nacht immer wieder Schauer und Gewitter und auch morgen bleibt es den ganzen Tag über nass und deutlich kühler. 16 bis 20 Grad. Am Donnerstag lockern die Wolken ein bisschen auf. Vielleicht zeigt sich die Sonne auch mal. Am Thermometer wird es nicht viel ändern. Der Rest der Woche wird dann etwas freundlicher und trocken.
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2: Die A7 Richtung Ulm zwischen Füssen und Nesselwang. Dichter Verkehr, 2 Minuten Zeitverlust. Die A96 Richtung Lindau zwischen Wangen Nord und Wangen West. Defekter Lastwagen auf dem Standstreifen. Ich wünsche euch eine gute Fahrt.
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1: Ich bin Tine Klimach. Nach einer Serie von Sabotageangriffen auf das deutsche Stromnetz ist der flüchtige Mann festgenommen worden. Der 48-Jährige hat bei seiner Festnahme Sprengmittel bei sich gehabt, teilte die Polizei Köln mit. Außerdem hätten Einsatzkräfte im Unterholz ein Zelt gefunden, das mit weiteren Sprengladungen versehen gewesen sei. Der Mann habe bei seiner Festnahme in der Nähe des Kraftwerks Weißweiler bei Aachen keinen Widerstand geleistet. Sein Motiv ist noch unklar. Bundesbildungsministerin Prien hat die schlechten Ergebnisse der jüngsten PISA-Studie als besorgniserregend bezeichnet. Die Ergebnisse lägen im Trend anderer Bildungsstudien und überraschten nicht, sagte sie. Im neuen PISA-Vergleich schneidet Deutschland so schlecht ab wie noch nie.
2: Im Lesen, in Mathe und den Naturwissenschaften fehlt bei vielen der 15-Jährigen, die getestet wurden, das Grundverständnis. Und Jugendliche aus sozial schwachen Familien schneiden deutlich schlechter ab. Auch das besorgt die Bildungsministerin. Dass die soziale Schere immer weiter aufgehe, sei nicht hinnehmbar. Der Suchtbeauftragte Streeck vermutet, dass soziale Medien eine große Rolle spielen. Ein früher und problematischer Social-Media-Konsum würde die schulische Leistung messbar beeinträchtigen. Thomas Bremser, Redaktion.
1: Der Herbst steht vor der Tür, bald beginnt die Heizsaison. Seit Wochen wird darüber diskutiert, ob das Gas für den Winter reichen wird. Der Gasspeicherverband Ines schätzt, dass die Gasspeicher im schlimmsten Fall schon im Februar leer sein könnten.
3: Der Verband hat verschiedene Szenarien durchgespielt. Wenn die Speicher zum 1. November zu knapp 80% gefüllt sind, reicht das Gas locker aus, allerdings nur, wenn das Wetter mitspielt. Sollte es ein richtig kalter Winter werden, wird's eng und die Speicher wären spätestens Anfang Februar leer. Sollten die Lieferungen über die Flüssiggasterminals oder Pipelines etwa aus Norwegen nicht ausreichen, müssten Extrakapazitäten eingekauft werden. Und das dürfte teuer werden. Diana Kramer, Nachrichtenredaktion.
1: Viele Mütter arbeiten nach der Geburt ihres ersten Kindes weniger. Dadurch verdienen sie auch langfristig weniger. Eine Studie des Nürnberger Instituts für Arbeitsmarktforschung zeigt, was Kinderbetreuung bewirkt. Demnach trägt der Ausbau erheblich dazu bei, dass Frauen nach der Geburt mehr arbeiten und langfristig mehr verdienen. Das könnte das Ungleichgewicht auf dem Arbeitsmarkt mindern. Allerdings fehlen in Deutschland aktuell 300.000 Kita-Plätze für unter Dreijährige.
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4: Mit Niklas Bitzenauer. 2 Jahre Haft für einen 31-Jährigen vor dem Kempner Schöffengericht. Der Mann soll einen Bekannten vor dessen Wohnung von hinten niedergeschlagen und 20 Euro gestohlen haben. Der Angeklagte sprach von einem Komplott. Das Gericht sah den Raubvorwurf aber als erwiesen an. Vom Vorwurf, seine Geliebte geschlagen und bestohlen zu haben, wurde er dagegen freigesprochen. Wegen einschlägiger Vorstrafen muss der 31-Jährige nun ins Gefängnis. Und Ärger für den ersten FC Sonthofen. Das Landesliga-Derby gegen den VfB Durach hat der Verein zwar mit 3:1 gewonnen, jetzt sind die Punkte aber weg. Das BFV-Sportgericht wertete die Partie mit 2:0 für Durach, weil beim FC Sonthofen ein Spieler ohne Spielberechtigung eingewechselt worden war. Sonthofen verliert damit 3 Punkte, Durach übernimmt die Tabellenspitze.
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5: Nass ist es heute Nacht. Schauer und Gewitter läuten das Wetter für den Mittwoch ein. Eine Kaltfront beehrt uns und es bleibt auch am Mittwoch. Kalt und ungemütlich, 16 bis 20 Grad. Immer wieder gibt's Niederschläge. Am Donnerstag lockert die Wolkendecke wieder ein bisschen auf. Die Sonne zeigt sich, aber viel wärmer wird's da auch nicht werden. Mit einem Mix aus Sonne und Wolken geht's dann ab Donnerstag bis zum Wochenende weiter.
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6: Die A7 Richtung Ulm zwischen Füssen und Nesselwang. Dichter Verkehr mit 3 Minuten Zeitverlust. Die A96 Richtung Lindau zwischen Wangen Nord und Wangen West. Ein defekter Lastkraftwagen auf dem Standstreifen. Ich wünsche eine gute und sichere Fahrt.
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1: Mit einer Kaltfront verabschiedet sich der Sommer erstmal. Heute Nacht immer wieder Schauer und Gewitter und auch morgen bleibt es den ganzen Tag über nass und deutlich kühler, 16 bis 20 Grad. Am Donnerstag lockern die Wolken ein bisschen auf, vielleicht zeigt sich die Sonne auch mal am Thermometer, wird es nicht viel ändern. Der Rest der Woche wird dann etwas freundlicher und trocken.
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2: Die A7 Richtung Ulm zwischen Füssen und Nesselwang. Dichter Verkehr mit 3 Minuten Zeitverlust. Die A96 Richtung Lindau zwischen Wangen Nord und Wangen West. Ein defekter Lastkraftwagen auf dem Standstreifen. Ich wünsche eine gute und sichere Fahrt.

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1: Ich bin Katrin Müller. Nach den Angriffen auf Stromleitungen in drei Bundesländern ist der mutmaßliche Täter gefasst. Polizisten entdeckten den 48-Jährigen nahe dem Kraftwerk Weißweiler bei Aachen. Laut NRW-Innenminister Reul wollte der Mann wohl weitermachen.
2: Bei seiner Festnahme hatte der Mann Sprengmittel dabei. Weitere fanden die Ermittler in einem Zelt ganz in der Nähe. Reul geht derzeit von einem Einzeltäter aus. Die Ermittler wollen weitere Täter aber nicht ausschließen. In mehreren Bekennerbriefen schreibt der 48-Jährige vom Kampf gegen fossile Energie. Mit selbstgebauten Raketen soll er Drähte auf Hochspannungsleitungen geschossen und so Kurzschlüsse ausgelöst haben. In Brandenburg und Nordrhein-Westfalen fielen dadurch zeitweise einzelne Kraftwerksblöcke aus. Zoe Tassovali, Nachrichtenredaktion.
1: Die EU erlaubt der Ukraine die Nutzung neuer Finanzhilfen für den Kauf von amerikanischen Patriot-Flugabwehrraketen. Wie EU-Kommissionspräsidentin von der Leyen ankündigte, haben die Mitgliedstaaten einer entsprechenden Ausnahmeregelung zugestimmt. Eigentlich sollen mit EU-Rüstungshilfen bevorzugt europäische Rüstungsgüter gekauft werden. Wie es heißt, sollen der Ukraine nun möglichst schnell weitere 3,2 Milliarden Euro ausgezahlt werden. Rauchen schadet der Gesundheit. Das steht inzwischen in großen Buchstaben auf jeder Packung Zigaretten. Laut der Weltgesundheitsorganisation verursacht Tabakkonsum aber nicht nur Krebs, sondern kann die Chance auf eine Schwangerschaft schmälern.
3: Was viele vielleicht gar nicht wissen, Raucher haben häufiger Erektionsstörungen als Nichtraucher. Zudem kann auch ihre Spermienqualität beeinträchtigt sein. Das kann es für Raucher schwieriger machen, eine Familie zu gründen. Auch Raucherinnen haben ein höheres Risiko auf Unfruchtbarkeit als Nichtraucherinnen, berichtet die WHO. Und rauchende Frauen, die sich einer Fruchtbarkeitsbehandlung unterziehen, die erleben weniger oft eine gewünschte Schwangerschaft als nichtrauchende Frauen. Aus Genf, Christiane Ulrich.
1: Eine technische Störung bei der Flugsicherung hat an etlichen britischen Flughäfen für Chaos gesorgt. Berichten zufolge konnten viele Maschinen nicht wie geplant starten. Betroffen waren demnach unter anderem die Londoner Flughäfen Heathrow, Gatwick und Stansted, aber auch die Airports in Manchester und Birmingham. Hunderte Flüge fielen bis zum Abend aus.
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4: mit Niklas Bitzenauer. 2 Jahre Haft für einen 31-Jährigen vor dem Kemptner Schöffengericht. Der Mann soll einen Bekannten vor dessen Wohnung von hinten niedergeschlagen und 20 Euro gestohlen haben. Der Angeklagte sprach von einem Komplott. Das Gericht sah den Raubvorwurf aber als erwiesen an. Vom Vorwurf, seine Geliebte geschlagen und bestohlen zu haben, wurde er dagegen freigesprochen. Wegen einschlägiger Vorstrafen muss der 31-Jährige nun ins Gefängnis. Und Ärger für den ersten FC Sonthofen. Das Landesliga-Derby gegen den VfB Durach hat der Verein zwar mit 3:1 gewonnen, jetzt sind die Punkte aber weg. Das BfV-Sportgericht wertete die Partie mit 2:0 für Durach, weil beim FC Sonthofen ein Spieler ohne Spielberechtigung eingewechselt worden war. Sonthofen verliert damit 3 Punkte, Durach übernimmt die Tabellenspitze.
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5: Nass ist es heute Nacht. Schauer und Gewitter läuten das Wetter für den Mittwoch ein. Eine Kaltfront beehrt uns und es bleibt auch am Mittwoch. Kalt und ungemütlich, 16 bis 20 Grad. Immer wieder gibt's Niederschläge. Am Donnerstag lockert die Wolkendecke wieder ein bisschen auf. Die Sonne zeigt sich, aber viel wärmer wird's da auch nicht werden. Mit einem Mix aus Sonne und Wolken geht's dann ab Donnerstag bis zum Wochenende weiter.
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6: Die A96 Richtung Lindau. Zwischen Wangen-Nord und Wangen-West. Ein defekter Lastwagen auf dem Standstreifen. Ich wünsche eine gute und sichere Fahrt.
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1: Mit einer Kaltfront verabschiedet sich der Sommer erstmal. Heute Nacht immer wieder Schauer und Gewitter und auch morgen bleibt es den ganzen Tag über nass und deutlich kühler. 16 bis 20 Grad. Am Donnerstag lockern die Wolken ein bisschen auf. Vielleicht zeigt sich die Sonne auch mal. Am Thermometer wird es nicht viel ändern. Der Rest der Woche wird dann etwas freundlicher und trocken.
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2: Die A96 Richtung Lindau zwischen Wangen Nord und Wangen West. Ein defekter Lastwagen auf dem Standstreifen. Ich wünsche eine gute und sichere Fahrt.

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1: Ich bin Katrin Müller. Die SPD-Bundestagsfraktion fordert nach dem weiteren Abrutschen deutscher Schüler beim PISA-Test ein Krisentreffen auf Bundesebene. Deutschland brauche jetzt einen Bildungsgipfel von Bund, Ländern und Kommunen, sagte die stellvertretende Fraktionschefin Dagmar Schmidt der Deutschen Presseagentur.
2: Lesen, Mathe, Naturwissenschaften. Die getesteten 15-Jährigen waren so schlecht wie noch nie. Die Testergebnisse zeigten klar, die Trennlinie laufe zwischen Jugendlichen aus sozial privilegierten und sozial benachteiligten Familien, so die Studienmacher. Deren Vorschläge? Schon im Vorschulalter sollten mögliche Lernprobleme entdeckt und angegangen werden. Häufige Tests, nicht für Noten, sondern für ein individualisiertes Gegensteuern, um nicht Rückstände auflaufen zu lassen. Und schlicht mehr Geld, vor allem für Schulen mit vielen Kindern in schwierigen Lebenslagen. Tine Klimach, Nachrichtenredaktion.
1: Der mutmaßliche Saboteur hinter den Angriffen auf Stromleitungen in drei Bundesländern wollte offenbar weitermachen. NRW-Innenminister Reul sagte, im Moment spreche alles für einen Einzeltäter. Festgenommen wurde der 48-Jährige bei Aachen.
3: Als die Polizei den Mann schnappte, hatte er weitere Sprengmittel dabei. Auch in einem Zelt im Unterholz fanden die Beamten Sprengladungen. NRW-Innenminister Reul sagt deshalb ziemlich deutlich, der war immer noch unterwegs und wollte weitermachen. Dieses Spiel ist beendet worden. Die Ermittler prüfen trotzdem weiter, ob noch jemand beteiligt war. In Sachsen zeigt sich inzwischen, was hätte passieren können. Innenminister Schuster sagt, im schlimmsten Fall hätte in der Region der Strom ausfallen können. Dazu kam es aber nicht. Zoeta Sovali, Nachrichtenredaktion.
1: Nach dem Wahlsieg der AfD in Sachsen-Anhalt plädiert der noch amtierende Ministerpräsident Schulze dafür, auf den turnusgemäßen Vorsitz der Ministerpräsidentenkonferenz ab Oktober zu verzichten. Einen entsprechenden Vorschlag habe er seinen Kollegen in einem Brief gemacht, so Schulze. Die Situation in Sachsen-Anhalt sei aktuell nicht ganz einfach, sagte er. In Köln haben nach Polizeiangaben rund 9000 Menschen unter dem Motto Stopp den Rechtsextremismus in Sachsen-Anhalt und überall Demokratie stärken demonstriert. Das Bündnis Köln stellt sich quer, hatte nach dem AfD-Wahlsieg dazu aufgerufen. Es wolle den Menschen Raum geben für erste Reaktionen, Protest und Analysen, teilte das Bündnis mit.
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4: mit Niklas Bitzenauer. 2 Jahre Haft für einen 31-Jährigen vor dem Kemptner Schöffengericht. Der Mann soll einen Bekannten vor dessen Wohnung von hinten niedergeschlagen und 20 Euro gestohlen haben. Der Angeklagte sprach von einem Komplott. Das Gericht sah den Raubvorwurf aber als erwiesen an. Vom Vorwurf, seine Geliebte geschlagen und bestohlen zu haben, wurde er dagegen freigesprochen. Wegen einschlägiger Vorstrafen muss der 31-Jährige nun ins Gefängnis. Und Ärger für den ersten FC Sonthofen. Das Landesliga-Derby gegen den VfB Durach hat der Verein zwar mit 3:1 gewonnen, jetzt sind die Punkte aber weg. Das BfV-Sportgericht wertete die Partie mit 2:0 für Durach, weil beim FC Sonthofen ein Spieler ohne Spielberechtigung eingewechselt worden war. Sonthofen verliert damit 3 Punkte, Durach übernimmt die Tabellenspitze.
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5: Nass ist es heute Nacht. Schauer und Gewitter läuten das Wetter für den Mittwoch ein. Eine Kaltfront beehrt uns und es bleibt auch am Mittwoch. Kalt und ungemütlich, 16 bis 20 Grad. Immer wieder gibt's Niederschläge. Am Donnerstag lockert die Wolkendecke wieder ein bisschen auf. Die Sonne zeigt sich, aber viel wärmer wird's da auch nicht werden. Mit einem Mix aus Sonne und Wolken geht's dann ab Donnerstag bis zum Wochenende weiter.
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6: Normaler Verkehr im Sendegebiet. Ich wünsche euch eine gute Fahrt.
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1: Mit einer Kaltfront verabschiedet sich der Sommer erstmal. Heute Nacht immer wieder Schauer und Gewitter und auch morgen bleibt es den ganzen Tag über nass und deutlich kühler, 16 bis 20 Grad. Am Donnerstag lockern die Wolken ein bisschen auf, vielleicht zeigt sich die Sonne auch mal, am Thermometer wird es nicht viel ändern. Der Rest der Woche wird dann etwas freundlicher und trocken.
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2: Normaler Verkehr im Sendegebiet. Ich wünsche euch eine gute Fahrt.

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1: Ich bin Katrin Müller. Nach den Angriffen auf Stromleitungen in drei Bundesländern ist der mutmaßliche Täter gefasst. Polizisten entdeckten den 48-Jährigen nahe dem Kraftwerk Weißweiler bei Aachen. Laut NRW-Innenminister Reul wollte der Mann wohl weitermachen.
2: Bei seiner Festnahme hatte der Mann Sprengmittel dabei. Weitere fanden die Ermittler in einem Zelt ganz in der Nähe. Reul geht derzeit von einem Einzeltäter aus. Die Ermittler wollen weitere Täter aber nicht ausschließen. In mehreren Bekennerbriefen schreibt der 48-Jährige vom Kampf gegen fossile Energie. Mit selbstgebauten Raketen soll er Drähte auf Hochspannungsleitungen geschossen und so Kurzschlüsse ausgelöst haben. In Brandenburg und Nordrhein-Westfalen fielen dadurch zeitweise einzelne Kraftwerksblöcke aus. Zoe Tassovali, Nachrichtenredaktion.
1: Rauchen schadet der Gesundheit. Das steht inzwischen in großen Buchstaben auf jeder Packung Zigaretten. Laut der Weltgesundheitsorganisation verursacht Tabakkonsum aber nicht nur Krebs, sondern kann die Chance auf eine Schwangerschaft schmälern.
3: Was viele vielleicht gar nicht wissen, Raucher haben häufiger Erektionsstörungen als Nichtraucher. Zudem kann auch ihre Spermienqualität beeinträchtigt sein. Das kann es für Raucher schwieriger machen, eine Familie zu gründen. Auch Raucherinnen haben ein höheres Risiko auf Unfruchtbarkeit als Nichtraucherinnen, berichtet die WHO. Aus Genf, Christiane Ulrich.
1: Die SPD-Bundestagsfraktion fordert nach dem weiteren Abrutschen deutscher Schülerinnen und Schüler beim PISA-Test ein Krisentreffen auf Bundesebene. Nach diesen Ergebnissen könne man nicht einfach zur Tagesordnung übergehen, sagte die stellvertretende Fraktionschefin Dagmar Schmidt der dpa. Sie fordert einen Bildungsgipfel von Bund, Ländern und Kommunen. Zum Sport. Borussia Dortmund hat zum Auftakt der Ligaphase der Fußball Champions League mit viel Mühe gewonnen. Im Duell mit dem spanischen Erstligisten FC Villarreal siegte der BVB mit 3:2. Überschattet wurde die Partie von der Auswechslung des Neuzugangs Konstantinos Karezas, der in der ersten Hälfte nach Kreislaufproblemen mit einer Trage vom Feld und ins Krankenhaus gebracht werden musste. Und Deutschlands Basketballerinnen haben erstmals in ihrer Geschichte das Viertelfinale bei der WM erreicht. Das Team besiegte Außenseiter Südkorea bei dem Heimturnier in Berlin ungefährdet mit 94:56 und trifft am Donnerstag auf Europameister Belgien.
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4: Heute bleibt's ganz schön frisch. 16 bis 20 Grad, das haben wir einer Kaltfront zu verdanken. Und die hat nicht nur die kühleren Temperaturen dabei, sondern auch immer wieder Regen und Gewitter. Am Donnerstag, da wird's ein bisschen freundlicher. Die Wolken lockern auf. Vielleicht sehen wir auch mal die Sonne. Es wird aber nicht viel wärmer werden. Der Rest der Woche dann zumindest ein bisschen freundlicher, meistens trocken. Mit einem Mix aus Sonne und Wolken.
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5: Normaler Verkehr im Allgäu. Ich wünsche euch eine gute Fahrt.

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1: Ich bin Katrin Müller. Die SPD-Bundestagsfraktion fordert nach dem weiteren Abrutschen deutscher Schüler beim PISA-Test ein Krisentreffen auf Bundesebene. Deutschland brauche jetzt einen Bildungsgipfel von Bund, Ländern und Kommunen, sagte die stellvertretende Fraktionschefin Dagmar Schmidt der Deutschen Presseagentur.
2: Lesen, Mathe, Naturwissenschaften. Die getesteten 15-Jährigen waren so schlecht wie noch nie. Die Testergebnisse zeigten klar, die Trennlinie laufe zwischen Jugendlichen aus sozial privilegierten und sozial benachteiligten Familien, so die Studienmacher. Deren Vorschläge? Schon im Vorschulalter sollten mögliche Lernprobleme entdeckt und angegangen werden. Häufige Tests, nicht für Noten, sondern für ein individualisiertes Gegensteuern, um nicht Rückstände auflaufen zu lassen. Und schlicht mehr Geld, vor allem für Schulen mit vielen Kindern in schwierigen Lebenslagen. Tine Klimach, Nachrichtenredaktion.
1: Der mutmaßliche Saboteur hinter den Angriffen auf Stromleitungen in drei Bundesländern wollte offenbar weitermachen. NRW-Innenminister Reul sagte, im Moment spreche alles für einen Einzeltäter. Festgenommen wurde der 48-Jährige bei Aachen.
3: Als die Polizei den Mann schnappte, hatte er weitere Sprengmittel dabei. Auch in einem Zelt im Unterholz fanden die Beamten Sprengladungen. NRW-Innenminister Reul sagt deshalb ziemlich deutlich, der war immer noch unterwegs und wollte weitermachen. Dieses Spiel ist beendet worden. Die Ermittler prüfen trotzdem weiter, ob noch jemand beteiligt war. In Sachsen zeigt sich inzwischen, was hätte passieren können. Innenminister Schuster sagt, im schlimmsten Fall hätte in der Region der Strom ausfallen können. Zoe Tassovali, Nachrichtenredaktion.
1: In Köln haben nach Polizeiangaben rund 9000 Menschen unter dem Motto Stopp den Rechtsextremismus in Sachsen-Anhalt und überall Demokratie stärken demonstriert. Das Bündnis Köln stellt sich quer, hatte nach dem AfD-Wahlsieg dazu aufgerufen. Es wolle den Menschen Raum geben für erste Reaktionen, Protest und Analysen, teilte das Bündnis mit. Zum Sport. Borussia Dortmund hat zum Auftakt der Ligaphase der Fußball Champions League mit viel Mühe gewonnen. Im Duell mit dem spanischen Erstligisten FC Villarreal siegte der BVB mit 3:2. Überschattet wurde die Partie von der Auswechslung des Neuzugangs Konstantinos Karezas, der in der ersten Hälfte nach Kreislaufproblemen mit einer Trage vom Feld und ins Krankenhaus gebracht werden musste.
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4: Heute bleibt's ganz schön frisch. 16 bis 20 Grad, das haben wir einer Kaltfront zu verdanken. Und die hat nicht nur die kühleren Temperaturen dabei, sondern auch immer wieder Regen und Gewitter. Am Donnerstag, da wird's ein bisschen freundlicher. Die Wolken lockern auf. Vielleicht sehen wir auch mal die Sonne. Es wird aber nicht viel wärmer werden. Der Rest der Woche dann zumindest ein bisschen freundlicher, meistens trocken. Mit einem Mix aus Sonne und Wolken.
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5: Normaler Verkehr im Allgäu. Ich wünsche euch eine gute Fahrt.
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1: Ich bin Katrin Müller. In der Haushaltswoche im Bundestag steht heute Vormittag der Etat des Kanzleramts auf der Tagesordnung. Die Debatte wird von der Opposition traditionell für eine Abrechnung mit der Politik der Regierung insgesamt genutzt.
2: Finanzminister Klingbeil plant fürs kommende Jahr Ausgaben von über 555 Milliarden Euro. Gleichzeitig soll die Neuverschuldung deutlich steigen. Insgesamt sind mehr als 200 Milliarden Euro neue Schulden vorgesehen. Ein großer Teil des Geldes soll in die Verteidigung fließen. Mehrere Milliarden Euro sind auch für die Unterstützung der Ukraine vorgesehen. Finanziert werden soll ein Teil der Mehrausgaben unter anderem durch höhere Steuern auf Tabak, Alkohol, Sekt und eine neue Plastikabgabe. Ab 2028 drohen allerdings Milliardenlücken im Haushalt. Aus Berlin, David Riemer.